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1: Sie sind dabei und ich bin dabei, wenn das mal keine gute Kombi ist. Guten Morgen hier bei Was Jetzt, dem Nachrichtenpodcast der Zeit. Schön, dass Sie uns zuhören. Ich bin Hanna Grünewald. Wir starten in diesen Donnerstag, den 21. Mai, mit der Frage, ob es einen Impfstoff für die seltene Ebola-Art geben könnte und wie es eigentlich Seeleuten in der Straße von Hormus geht. Zuerst hören Sie aber hier die Nachrichten.
2: Ich bin Susanne Heer. Guten Morgen. US-Präsident Donald Trump und Israels Ministerpräsident Benjamin Netanyahu sollen sich über das Vorgehen im Iran gestritten haben, laut Medienberichten wegen unterschiedlichen Vorstellungen darüber, wie man mit einem neuen Vorschlag zur Beendigung des Irankriegs umgehen soll. Katar und Pakistan hatten zusammen mit anderen Partnern einen überarbeiteten Friedensvorschlag vorgelegt. Trump sagte nach dem Telefonat mit Blick auf Netanyahu vor Journalisten, dass dieser tun werde, was auch immer Trump von ihm verlange. Trump hatte vor kurzem mitgeteilt, einen neuen Angriff auf den Iran zu verschieben, und zwar, weil es ernsthafte Verhandlungen gäbe. Netanyahu steht den Verhandlungen laut Medienberichten skeptisch gegenüber. Nach dem Hauseinsturz in der sächsischen Stadt Görlitz ist in den Trümmern die Leiche einer Frau gefunden worden. Laut Polizei handelt es sich um die vermisste 25 Jahre alte rumänische Touristin. Nach zwei weiteren Vermissten werde noch weiter gesucht. Nach einer zweiten rumänischen Touristin im Alter von 26 Jahren und nach einem 48 Jahre alten Mann. Die Suche nach ihnen ist in der Nacht weitergegangen. Laut Polizei haben Spürhunde schon an mehreren Stellen angeschlagen. In dem eingestürzten Haus waren laut Polizei Miet- und Ferienwohnungen. Der Grund für den Einsturz ist noch nicht geklärt. Wenige Stunden nach dem Zusammensturz des Hauses jedoch ist nach Polizeiangaben ein Gasleck gefunden worden, das eine Explosion verursacht haben soll. Redaktionsschluss für diesen Podcast ist 5 Uhr.
1: Nach Monaten des Sauerteigbrotbackens, des TikTok-Tänze nachtanzens und des 134. Spaziergangs im eigenen Kiez kam in der Corona-Pandemie dann irgendwann die erlösende Nachricht. Es gibt einen Impfstoff. Ich erinnere mich noch gut an die Hoffnung von damals und daran, dass sie sich am Ende auch erfüllt hat. Durch die Impfungen konnte das Virus eingedämmt werden, das gesellschaftliche Leben wurde wieder halbwegs normal. In mehreren afrikanischen Ländern wächst jetzt wieder die Sorge vor einem Virus. Die Weltgesundheitsorganisation hat wegen der aktuellen Ebola-Epidemie am Wochenende eine gesundheitliche Notlage von internationaler Tragweite ausgerufen. Das ist die höchste Alarmstufe. Die Hoffnung auf einen Impfstoff, die gibt es aber auch jetzt wieder. Ingo Arzt aus dem Gesundheitsressort hat dazu recherchiert. Hi Ingo.
3: Hallo Hanna.
1: Ingo, es gibt ja sehr verschiedene Arten des Ebola-Virus. Die jetzt ausgebrochen ist, die heißt Bundibugyo. Warum gibt es dagegen noch keinen Impfstoff?
3: Also medizinische Gründe sind es nicht unbedingt. Diese Familie der Filoviren, zu denen ja auch diese verschiedenen Spezies von Ebola-Viren gehören, die in sich sehr unterschiedlich sind, die sind nicht wie HIV, wo es ja bis heute keinen Impfstoff gibt, obwohl man es mit aller Gewalt und mit allem Forschungsaufwand versucht. Gegen Bundibugyo gibt es noch keinen Impfstoff, weil es bisher kein Business Case dafür gab.
1: Wie weit ist denn die Forschung, was ein Impfstoff gegen dieses Bundibugyo-Virus angeht?
3: Es ist ein bisschen verrückt. Es wird tatsächlich bereits ein Impfstoff produziert, hat die WHO heute erzählt, beim Serum-Institut in Indien, der von der University of Oxford entwickelt wird. Und der wird produziert, damit man bald klinische Tests machen kann. Man hat aber für diesen Impfstoff noch nicht mal Daten aus Tierversuchen, deswegen wird das ein bisschen dauern. Es gibt andere Impfstoffe, insgesamt 5 Kandidaten, sagt die WHO. Bei einigen liegen auch schon sehr gute Daten aus Tierversuchen vor, beispielsweise in Makakenaffen. Die sind zu 100% geschützt, wenn sie diesen Impfstoff bekommen. Und ein besonders vielversprechender Impfstoff ist quasi eine Variante des Impfstoffs, den es bereits gegen das Zaire-Ebola-Virus gibt, der schon zugelassen und erprobt ist. Und die WHO spricht jetzt auch davon, diesen Impfstoff vielleicht auch einfach mal zu testen, ob der gegen Bundibugyo hilft oder eben dann anzupassen gegen das jetzt grassierende Virus.
1: Das heißt, auf die Impfungen wird man noch warten müssen. Was kann man denn abgesehen davon tun, um das Virus zu begrenzen?
3: Also nur weil es keine Impfung gibt, heißt es nicht, dass man nichts tun kann. Im Gegenteil, man hat ja sehr viel Erfahrung mit solchen Ausbrüchen mittlerweile in Zentralafrika beispielsweise. Und da geht's um das, was wir aus der Pandemie kennen, zuvorderst, nämlich um Kontaktnachverfolgung. Also die Leute, die mit Infizierten Kontakt hatten, so schnell wie möglich identifizieren und isolieren und überwachen, ob die Symptome entwickeln, um quasi diese Infektionsketten zu brechen. Das hat bei den Ausbrüchen in den letzten Jahren sehr gut funktioniert. Und das Zweite ist, das sagte heute ein Vertreter der WHO, ist, man muss das Vertrauen der Leute vor Ort haben. Also die Communities, die Dörfer, in denen das ausbricht, da müssen die Leute den Ärzteteams vertrauen, die da kommen. Die müssen den Maßnahmen vertrauen, weil die müssen mitmachen. Die müssen helfen, die Kontaktpersonen zu finden. Oder die müssen beispielsweise bei Ebola davon absehen, Verstorbene nochmal rituellen Waschungen zu unterziehen, weil an denen kann man sich anstecken. Und das machen die nur, wenn die Vertrauen haben. Und das ist einer der wichtigsten Währungen auch im Kampf jetzt gegen das Virus.
1: Danke dir für deine Zeit und deine Erklärungen, lieber Ingo.
3: Ich danke dir, Hanna.
4: Und sonst so?
1: Man könnte ja denken, dass über Dinosaurier schon alles erzählt worden ist. Die Tiere sind seit Millionen Jahren ausgestorben, sie stehen heute nur noch in Museen und kein Mensch hat sie je lebendig gesehen. Wer allerdings Dino-begeisterte Kinder kennt, der weiß, bei dieser Einschätzung würden sie lautstark protestieren. Sie haben natürlich auch recht, denn nicht nur Kinder können sich endlos für Dinos begeistern, auch die Wissenschaft bekommt nicht genug. Forschende aus London und Cambridge haben sich jetzt zum Beispiel wieder mit dem Tyrannosaurus Rex auseinandergesetzt. Für alle, die keinen kleinen Dino-Experten um sich rum haben, das ist dieser Dino mit dem riesigen Kopf, dem gewaltigen Kiefer und den winzigen Ärmchen. Und genau diese winzigen Ärmchen haben die Forschenden interessiert. Sie wollten nämlich wissen, warum die so klein waren. Die Vermutung der Forschenden, der Grund könnte in der Beute gelegen haben. Weil der Tyrannosaurus Rex riesige Pflanzenfresser gejagt hat, hat er womöglich keine langen Greifarme gebraucht. Viel wichtiger war also sein besonders kräftiger Biss. So, und ich wette, das ist nicht die letzte Frage gewesen, die sich Forschende zu den Dinosauriern stellen. Sobald der nächste Knochen entdeckt wurde, geht die Reise weiter. Anfang des Jahres war sie wahrscheinlich nur echten Geopolitik-Enthusiasten ein Begriff. Seit dem Krieg zwischen den USA, Israel und dem Iran kennen sie sehr viel mehr Menschen. Sie gilt als wirtschaftliches Nadelöhr und als mögliches Erpressungsinstrument der Kriegsparteien. Die Straße von Hormus. Was bei all den großen politischen und wirtschaftlichen Debatten dabei leicht übersehen wird: In der Straße von Hormus harren zehntausende Seeleute jetzt schon seit Wochen auf Schiffen aus. Mein Kollege Jonas Schulze-Pahls hat sich mit dieser Gruppe beschäftigt, die oft übersehen wird. Grüß dich, Jonas.
5: Hallo, Hanna.
1: Jonas, wie geht's den Seeleuten? Was hast du herausgefunden?
5: Ja, also man muss sich vorstellen, dass seit dem 28. Februar, seit Kriegsausbruch, so um die 20.000 Menschen auf den Öltankern und Containerschiffen im Persischen Golf festhängen. Und das Problem von vielen ist, dass die Reedereien die nicht von Bord gehen lassen. Man muss sich überlegen, für die ist das natürlich ein großes Verlustgeschäft und die wollen möglichst verhindern, dass die Crews von Bord gehen, weil sie immer manövrierfähig bleiben wollen, falls die Straße von Hormus sich doch öffnen sollte. Und manche müssen auch gegen ihren Willen durch die Straße von Hormus fahren, wenn sich ein Zeitfenster öffnet. Die Seeleute vor Ort haben natürlich aber große Angst, weil es Minen gibt, weil Bomben runtergehen und sie immer Angst haben müssen, auch selbst getroffen zu werden. Und auf einigen Schiffen wird auch das Essen knapp, weil die Versorgung vor Ort von den Reedereien nicht gewährleistet wird.
1: Können die Seeleute sich denn auf irgendwelche Gesetze berufen, die sie in solchen Situationen schützen?
5: Es gibt schon einen Grund, warum Reedereien ihre Schiffe ungern unter deutscher oder amerikanischer Flagge fahren lassen, weil dann natürlich auch die dortigen Arbeitsschutzgesetze zählen würden. Deshalb fährt man dann lieber unter liberischer Flagge, wo der Arbeitsschutz nicht so stark gewährleistet ist. Es gibt aber seit 2006 das Seearbeitsübereinkommen, das im Prinzip so Grundsätze festhält. Und da ist zum Beispiel auch festgelegt, festgehalten, dass wenn die Seeleute für 2 Monate kein Gehalt ausgezahlt bekommen, dass dann eine Grundlage besteht, dagegen vorzugehen. Gleiches gilt natürlich auch, wenn die nicht mit Essen versorgt werden oder wenn sie nicht vom Schiff gelassen werden. Das Problem ist natürlich so ein bisschen, da draußen achtet da nicht so richtig jemand drauf, ne, auf die Einhaltung dieser Vorgaben. Und das ist für viele Seeleute auch unabhängig von der Blockade der Straße von Hormuz ein Thema, ja. Also, die prekäre Lage gibt es auch unabhängig davon.
1: Was können die Seeleute denn gegen diese prekäre Lage tun? Können sie sich irgendwie organisieren? Kann ihnen irgendwer helfen?
5: Ja, es gibt tatsächlich die Internationale Transportarbeiterföderation. Das ist ein Zusammenschluss von 700 Gewerkschaften aus 150 Ländern. Und deren Mitarbeiter setzen sich im Prinzip für die Seeleute in Not ein. Ich habe in der vergangenen Woche am Donnerstag Mohamed Arashedi kennengelernt und getroffen in Bilbao. Der ist die zuständige Ansprechperson für den Iran und den arabischen Raum. Und bei dem gehen ja stündlich WhatsApp-Nachrichten ein von Seeleuten, die sich in Not befinden. Ich war dabei, als er eine Nachricht von einem Mann bekommen hat, der gerade gegen seinen Willen durch die Straße von Hormuz gefahren ist. Und Mohamed versucht dann Kontakt aufzunehmen zu den Reedereien, zu den Flaggenstaaten, zu den Botschaften der Häfen, in denen sich die Schiffe befinden, und versucht letztendlich, die davon zu überzeugen, dass sie die Seeleute freilassen sollen, dass sie die Seeleute mit Essen versorgen. Das klappt mal, manchmal ist er aber auch machtlos.
1: Und wenn Sie mehr wissen möchten über Mohamed Arashedi, den Vermittler und Gewerkschafter, den ganzen Artikel von Jonas Schulze-Pahls finden Sie in der aktuellen Printausgabe der Zeit. Dir aber erstmal vielen Dank für unser Gespräch. Danke, lieber Jonas.
5: Danke, Diana.
1: Und an dieser Stelle verabschiede ich mich für den Morgen und sage Danke an Celine Rolle, Moses Fendel und Imre Balzer für die Unterstützung bei dieser Folge. Schreiben Sie uns doch gerne eine E-Mail, falls Sie uns schon immer mal liebe Grüße schicken wollten oder falls Sie eine Frage oder Feedback haben. Ich bin Hanna Grünewald, bedanke mich fürs Zuhören. Haben Sie noch eine gute Woche. Tschüss und auf bald.
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1: Zur Natur des Menschen gehört, dass er ein ewig Suchender ist. Nach dem Sinn des Lebens, der passenden zweiten Socke, der großen Liebe oder dem einzig wahren Bolognese-Rezept. Wie in vielen anderen Dingen darf auch in dieser Sache Pippi Langstrumpf als Vorbild gelten. Im zweiten Kapitel von Pippi in der Villa Kunterbunt wird sie zum Sachensucher und findet Erfüllung in der Entdeckung einer rostigen Blechbüchse. So ein Fund. Und einer leeren Garnrolle. Das scheint heute mein Glückstag zu sein. Mit dieser Einstellung zum Themenkomplex »Suchet, so werdet ihr finden« kann natürlich nichts mehr schiefgehen. Doch auch für diejenigen, die sich ein bisschen mehr Bling-Bling erhoffen im Suchverlauf ihres Lebens, gibt es gute, ja formidable Neuigkeiten. In Berlin nämlich hat kürzlich ein Kita-Kind auf einem Spielplatz einen Schatz gefunden, also einen echten, ganz ohne Blechbüchsen und Garnrollen. Stattdessen waren im Spielplatzsand Silbermünzen verbuddelt, Goldschmuck, 6.000 Euro in bar und sogar ein kleiner Goldbarren, wie die Polizei mitteilte, die vom Vater des Kindes und einer Kita-Erzieherin direkt nach dem Fund gerufen worden war. Die Geschichte ist der Beweis dafür, wie sehr es sich lohnt, unverdrossen im Treibsand des Alltags zu fischen. Die schiere Macht der Inspiration hat folgerichtig bereits die ersten Nachahmer zu Schaufel- und Buddeleimer greifen lassen. Und es ist nur eine Frage der Zeit, bis die Nachricht vom Spielplatzschatz auch die Berliner Wilhelmstraße erreicht und in der Mappe von Bundesfinanzminister Lars Klingbeil landet. Der ist bekanntlich ebenfalls ein Suchender. Nach den fehlenden Milliarden für seinen Haushalt und auch mit selbstgebuddelten Löchern kennt Klingbeil sich bestens aus. Schließlich sitzt die SPD, deren Vorsitzender er im Nebenberuf ist, seit Jahren in einem solchen Fest. Noch wurde Klingbeil zwar nicht gesichtet, wie er des Nachts über Berliner Spielplätze schleicht und wieder vor sich hin murmelt, »Wir müssen ihn haben, den Schatz!« Doch je näher der Tag rückt, an dem der Kanzler von ihm einen löcherfreien Haushalt zu sehen wünscht, zur Sache, Schätzchen, desto weniger kann man ausschließen, dass Klingbeil sich aus dem befreundeten Bauministerium doch noch einen Kompaktbagger ausleiht. In der CDU erzeugen die jüngsten Erdaushubarbeiten auf Berliner Spielplätzen unterdessen eine gewisse Unruhe. Die Suche nach verborgenen Schätzen erinnert die Älteren in der Partei auf höchst ungute Weise an die Suche nach verborgenen Kassen. Der Kanzler und CDU-Vorsitzende allerdings soll, entgegen seinem sonstigen Naturell, für Gelassenheit plädiert haben. Mit Work-Life-Balance und 4-Tage-Woche lasse sich ein Goldrausch nicht aufrechterhalten.
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1: Endlich ist sie da, die 61. Venedig-Biennale. Jetzt am Wochenende wurde sie für das Publikum eröffnet. Den ganzen Sommer über und bis in den Herbst hinein kann man in der Lagunenstadt Venedig Kunst erleben. Traditionell in den Giardini, aber natürlich auch an vielen anderen Orten in der Stadt. Die Biennale wird alle 2 Jahre ausgetragen und gehört neben der Documenta in Kassel zu den wichtigsten Ereignissen für die zeitgenössische Kunst.
2: Gleich geht es weiter, nach diesem Werbespot.
1: Die Alexander-Tutzek-Stiftung feiert mit der Jubiläumsausstellung Future Horizons und der Publikation About Glass, Contemporary Sculpture and Installations ihr 25-jähriges Bestehen. Future Horizons Glass in der zeitgenössischen Kunst zeigt Skulpturen und Installationen mit dem Medium Glas von rund 50 internationalen Künstlerinnen und Künstlern. Unter anderem von Mark Bradford, Monica Bonvicini, Kiki Smith und Hui Tao. Alle präsentierten Werke gehören zur Sammlung der Stiftung. Die Ausstellung kann noch bis zum 19. Juli sonntags bis donnerstags und an Feiertagen immer zwischen 12 und 18 Uhr in der Alexander-Tutzek-Stiftung in München besichtigt werden. Der Eintritt ist frei. Begleitet wird die Ausstellung durch die 3. Staffel des Podcasts der Alexander-Tutzek-Stiftung. In jeder Folge kommen Künstlerinnen und Künstler aus der Ausstellung oder Expertinnen und Experten zu Wort, die sich mit dem Medium Glas in der zeitgenössischen Kunst beschäftigen. Mehr Informationen zur Ausstellung und zum Podcast gibt es in unseren Shownotes und unter atstiftung.de.
3: Elke Buhr und Silke Hohmann vom Monopolmagazin waren schon da. Mit welchen Eindrücken sie zurückgekommen sind, darüber sprechen wir in dieser Folge. Mein Name ist Sarah-Marie Plikat. Hallo.
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3: Sie gehört ungebrochen zu den Höhepunkten eines Kunstjahres, die Biennale in Venedig. Alle 2 Jahre zieht sie BesucherInnen aus aller Welt an. Pensionen und Hotels, so habe ich mir sagen lassen, sind vielerorts schon über Monate im Vorfeld ausgebucht. Ja, das Fachpublikum, das konnte sich schon vor der offiziellen Eröffnung am vergangenen Wochenende die Ausstellungen angucken. Zu den Glücklichen gehören auch meine beiden Kolleginnen Elke Buhr und Silke Hohmann vom Monopolmagazin. Erstmal hallo, ihr beiden.
5: Hallo.
3: Wir nehmen heute ausnahmsweise am Samstag auf. Heute ist der 9.5. Heute ist also die Eröffnung für das Publikum der 61. Biennale in Venedig. Es kann sein, dass sich noch ein paar Dinge ergeben. Es ist eine recht dynamische Situation bis Dienstag zur Veröffentlichung. Deswegen seht es uns ein bisschen nach. Ich weiß, ihr beide, Elke und Silke, ihr habt euch auf dem Weg zurück nach Deutschland jetzt die Nacht um die Ohren geschlagen und habt sicher auch wenig geschlafen. Deswegen zuerst mal eine Frage, wie platt seid ihr?
5: Venedig ist ja eh immer Ausnahmezustand und zur Eröffnung der Biennale noch mal mehr. Man muss, auch wenn man ein paar Tage Zeit hat, die Vorbesichtigung zu machen, so viel Kunst anschauen, an so viele Orte rennen, 100 Länderpavillons, mehr als 100 Positionen in der großen Ausstellung und unzählige Collateral Events. Das ist eigentlich eh nie komplett zu schaffen. Und ja, entsprechend geschafft ist man dann auch, aber es nimmt einem viel Energie, aber es gibt einem auch viel Energie, weil es natürlich immer ja ein totaler Turbo an Eindrücken auch ist.
3: Aber bevor es überhaupt losging und vor allem um die Kunst ging, da ging es erstmal ganz viel um Politik, denn eigentlich sollten heute ja die begehrten Goldenen Löwen verliehen werden. Das fällt nun aus, denn es gibt keine Jury. Was genau ist da eigentlich passiert?
5: Die Jury ist zurückgetreten und zwar im Vorfeld der Eröffnung, also 3 Tage, glaube ich, bevor die Preview losging und bevor die Jury auch ihr Amt hätte ausführen sollen, nämlich den besten Pavillon zu ermitteln und die beste künstlerische Arbeit zu ermitteln. Der Grund für den Rücktritt ist ein bisschen kompliziert. Die Jury wollte vorher klarstellen, dass sie die Länder Israel und Russland nicht in ihre Juryüberlegungen mit einbeziehen will. Und das war ihnen auch so wichtig, dass sie das ausdrücklich klarstellen mussten, statt das eben einfach nicht zu tun, was man als Jury auch dürfte. Woraufhin aber die Biennale Leitung gesagt hat, das geht nicht, eure Verträge sind anders. Und dann gab es die Androhung von juristischen Schritten oder vielleicht auch schon erste tatsächliche, das weiß ich nicht genau, was dazu geführt hat, dass die Jury gesagt hat, dann tritt sie komplett zurück, was zur Folge hat, dass es den Jurypreis nicht gibt, dass diese ganze Idee der Biennale, dass alle Länder in einer friedlichen, freundschaftlichen Form auch gegeneinander antreten, ein bisschen antiquiert, klar. Biennale ist ja keine Olympiade, wo man die Zeit nehmen kann oder Gewichte hebt oder sowas. Aber so sind eben die Spielregeln. Diese Spielregeln wollte die Jury ändern und ist letzten Endes daran gescheitert. Und der Schaden für die Biennale ist, finde ich, relativ groß, weil so ein Publikumspreis ist auch eigentlich eine schöne Idee, aber einfach überhaupt kein Ersatz für die Meinung und die Evaluierung und die Kritik eines Fachpublikums, das sich in der Kunst so gut auskennt wie niemand sonst oder wie nur ganz wenige. Und auf den Job haben sie einfach verzichtet, obwohl sie ausgestattet waren mit der sozusagen geballten Macht der ganzen Kunstwelt. Schade.
3: Ja, es ist wirklich ärgerlich und das mit dem Publikumspreis funktioniert ja jetzt auch nicht. Also die Biennale hat heute erstmal die E-Mail verschickt, in der erklärt wurde, wie das funktioniert mit dem Publikumspreis und so, wie man wählen kann und so weiter, alles ganz nett. Und kurz danach haben einige Künstler der Hauptausstellung und auch einige Pavillons die nächste Mail geschickt, in der dann stand, dass sie nicht mitmachen, also dass sie sich nicht wählen lassen wollen. Und damit ist natürlich das wieder so ein bisschen hinfällig, wenn irgendwie, es waren wirklich viele Künstler auch der Hauptdarstellung, die gesagt haben, aus Solidarität mit der Jury machen sie bei dem neuen Prozedere auch nicht mit. Und damit ist es dann irgendwann auch egal. Also dann ist auch dieser Preis so ein bisschen egal. Und das ist, also ich meine, es ist das Schlimme ist, glaube ich, nicht unbedingt, dass es jetzt den Preis nicht gibt. Also das ändert den Lauf der Dinge nicht. Aber was ich halt wirklich schlimm finde, war auch jetzt die Atmosphäre bei dieser Biennale, das ist halt alles wirklich, also es ist so eine Phrase, es ist alles überschattet von den politischen Debatten, aber ja, es ist so. Also am Freitag haben viele Pavillons gar nicht aufgemacht wegen eines Streits der Kulturarbeitenden und es gab stattdessen Demonstrationen, pro-palästinensische Demonstrationen in dem Fall und es haben sogar, also diese Bilder fand ich wirklich hart, es haben sogar einzelne Künstlerinnen, habe ich gesehen, so diese Plakate, diese Pro-Palestine-Plakate auf ihre eigenen Werke draufgepappt, wo ich so denke, das ist wirklich so ein brachialer Akt. Gut, sie haben es auf ihre eigenen Werke gemacht. Insofern kann man sagen, kann ja jeder mit seiner eigenen Kunst machen, was er will. Aber dieses Bild, dass man so ein Demo-Plakat auf ein Kunstwerk klebt irgendwie, das hat mir richtig wehgetan. Also da dachte ich auch so, das ist hart. Also es wäre so schön, wenn man wirklich auch Dinge in der Kunst verhandeln könnte, anstatt sich die ganze Zeit mit Demos zu beschäftigen und die dann praktisch den Blick auf die Kunst verstellen.
6: Habt ihr das Gefühl, dass die Situation mittlerweile so verfahren ist, dass das gar nicht mehr möglich ist? Beziehungsweise andersrum gefragt, welchen Umgang würdet ihr euch wünschen, der vielleicht auch eher so ein bisschen konstruktiveren Ansatz hat? Ne? Ihr habt ja auch gerade gesagt, eigentlich wäre es schön, diese Dinge alle in der Kunst zu verhandeln. Ist das gerade einfach nicht mehr möglich? Oder ja, wie denkt ihr darüber?
5: Also ich finde das interessant, dass es Elke auch so wirklich nah ging, dass wir hatten vor uns noch nicht darüber verständigt, dass sozusagen die Künstlerinnen und Künstler ihre Plakate sozusagen vor die Beziehung zwischen Werk und Betrachtenden stellen. Und das ist so etwas, das gab es bisher eigentlich noch nicht. Das ist auch so eine Art von Aufkündigung von so einer Unantastbarkeit der Werke. Unantastbarkeit ist jetzt so ein großes Wort, aber ich empfinde das wirklich so. Das geht einfach nicht. Das ist auch respektlos sich selbst gegenüber, allen Betrachtenden gegenüber, auch allen Menschen, die extra nach Venedig kommen, um in irgendwie einer gemeinschaftlichen Absicht die Kunst zu feiern und die dann in die Pavillons nicht reinkommen, weil und so weiter. Aber okay, das ist die Natur von Streiks. Aber diese neue Härte, mit der sich entzogen wird und auch anderen entzogen wird, was sie irgendwie gerne sehen wollen oder erleben wollen, das ist schon brutal.
3: Ja, also ich wurde darauf hingewiesen, dass es 68 die Künstler ihre Bilder mit dem Rücken nach hinten, also umgedreht haben, dass man sie nicht sehen kann und danach war die Biennale auch mal zu und so weiter. Also es ist schon passiert, also wir waren auch schon mal an dem Punkt, so 68 und danach ist das Pendel zurückgeschwungen und danach konnte man sich auch wieder mit der Kunst beschäftigen. Also ich hoffe, dass das jetzt wirklich auch so ein Höhepunkt ist und dass es auch wieder abebbt. Aber das ist halt, das Problem ist halt auch so inhaltlich, sieht man ja auch an vielen Stellen der Biennale. Das Schöne ist, dass ja auch viele Werke sich inhaltlich damit beschäftigen. Wir sind halt in einer Welt der Polykrisen. Wir sind in einer Welt, die irgendwie an allen Ecken bröckelt.
5: Und da ist es natürlich auch irgendwie logisch, dass die Kunst sowohl inhaltlich als auch systemisch, also vom Kontext her, da auch irgendwie bröckelt. Aber es hilft ja nichts. Also sozusagen die Institution zu beschädigen, glaube ich, bringt ja niemanden weiter. Aber da sind wir uns ja einig und wir hoffen, also ich hoffe jedenfalls, dass das so eine Art Höhepunkt war und dass das in 2 Jahren vielleicht wieder ein bisschen mehr Konzentration auf die Inhalte geben kann. Weil die Inhalte, es sind ja, also man muss ja auch nicht denken, das ist jetzt alles voller Demos und so weiter, sondern eigentlich ist ja die Biennale riesig. Wir haben total viel gesehen. Es gibt ganz viele tolle Kunst und darüber wollen wir ja eigentlich sprechen.
6: Perfektes Stichwort. Vielen Dank, Elke. Jetzt wirklich zur Kunst. Die Hauptausstellung The Minor Keys steht zumindest dem Namen nach eher für die leisen, melancholischen Töne im Gegensatz ja zu der lauten und schnellen Welt da draußen. So zumindest das Konzept der Kuratorin und Künstlerin Kuyoko, die im vergangenen Jahr mit nur 57 Jahren verstorben ist. Ist es jetzt eine Ausstellung zum Abschalten?
5: Also es ist auf jeden Fall eine Ausstellung, durch die man einfach erstmal mit viel Lust am Schauen auch durchgehen kann und sich erstmal wirklich daran freuen kann oder auch daran reiben kann oder wie auch immer. Aber es reicht auch einfach erstmal zu gucken, was sind das für Materialien, was sind das für Nationen, wo kommen die Leute her, was sind das für Symbolwelten, die man vielleicht gar nicht kennt oder gibt es wiederkehrende Motive? Ja, gibt es. Es geht sehr viel um Natur, aber auf so einer sehr vitalen Art und Weise. Es gibt viele Bezüge zur Tierwelt, zur Pflanzenwelt, zu auch Erde selbst als so eine wichtige nährende Materie, auch was Widerständiges. Und man muss also keineswegs alle Künstlerinnen und Künstler kennen, die dort ausgestellt sind. Viele sind auch zum ersten Mal oder die meisten, glaube ich, zum ersten Mal vor einem so großen Publikum auch gezeigt oder die größere Zahl zumindest. Und diese Freude am Gucken und sich erstmal auch wieder auf Sachen einlassen, war, glaube ich, auch das Ziel von Kuyoko. Und das funktioniert eigentlich super, oder, Elke?
7: Ja, also ich muss sagen, ich war ja, nachdem ich, also die Hauptausstellung ist ja immer in 2 Teile geteilt. Es gibt den Pavillon der Hauptausstellung in den Giardini und dann gibt es das größere Arsenale, wo auch nochmal ganz viel Hauptausstellung ist. Und nachdem ich im Pavillon in den Giardini war, war ich fertig. Also weil es ist einfach so viele Künstlerinnen und Künstler, die ich nicht kannte und aber auch diese ganzen Formen, dieses, das ist ja so eine überschäumende Formvielfalt, so viele Farben, so viele Sachen einfach, die ich gar nicht in meinen Kopf gekriegt habe. Also das habe ich selten, dass ich wirklich so denke, oh Gott, jetzt brummt mir wirklich der Kopf. Und das liegt aber natürlich auch daran, dass wir als Profis sozusagen versuchen, das jetzt alles so möglichst schnell zu erfassen und dann noch zu verstehen, wer das alles ist und so weiter. Also das fand ich, ich finde das interessant, dass es so in meiner Kies und alles ganz ruhig ist. Es ist gar nicht ruhig. Also es ist wahnsinnig viel zu sehen. Und ich fand es aber dann gerade im Arsenale, fand ich, hatte es einen sehr schönen Flow, war sehr entspannt. Und was ja so ein roter Faden der Ausstellung ist, ist die Poesie. Das finde ich ganz schön. Also es gibt so, überall sind so immer mal wieder so neue Kapitel sind mit so Gedichten eingeführt. Und es gibt viele Arbeiten, die sich mit Musik und aber auch mit Lyrik beschäftigen. Und das gibt halt dem Ganzen so einen ganz schönen Flow. Also das Interessante, finde ich, bei der Hauptausstellung ist, dass sowas wie so eine, also die ganze Digitalisierung, die technologische Welt und so, also selbst eine industrialisierte Welt sind eigentlich eher selten zu sehen. Also das Ganze ist wie so ein Abwehrzauber gegen auch dieses Abgleiten in die digitale Welt. Und stattdessen ist es wirklich so eine Besinnung darauf, was eigentlich so eine physische Kontakt des Menschen mit der Welt, also dass man wirklich so, ja, wie Silke sagte, Erde, Pflanzen, auch sowas wie, ja, so eine Fruchtbarkeit, weibliche Kraft, Spiritualität, diese ganzen Sachen sind da sehr intensiv im Vordergrund. Also man ist wirklich in einer anderen Welt, das ist schon spannend.
5: Aber in Bezug auf das Betrachten von Kunst ist es doch relativ konventionell auch tatsächlich. Also es gibt jetzt wenige Momente, wo man das Gefühl hat, oh wow, hier wird jetzt gerade so das Zeigen, Ausstellen und Anschauen von Kunst an sich irgendwie neu gedacht. Also es ist sehr viel Malerei, Skulptur, letzten Endes ja so in den traditionellen Parametern.
7: Ja, und es ist interessant, so diese, das ist auch, weil dieser konzeptionelle Dreh ist halt eigentlich weg und das ist auch so eine, was wir so in den letzten Jahrzehnten in der westlichen Kunst so gesehen haben, auch so eine cooler Minimalismus und irgendwie, dass man Sachen nur andeutet und dass es auch von der Ästhetik her immer so reduziert sein muss. Das halt kommt weg, das können wir jetzt vergessen. Und auch deswegen gibt es, glaube ich, auch nicht so diese, also Institutionskritik und diese ganzen Sachen, aber das haben wir ja auch durchgespielt. das ist jetzt mal nicht da, sondern es gibt halt wirklich jetzt diese neuen Themen wieder von mit vielen Künstlerinnen und Künstlern aus dem globalen Süden und so. Und das ist, ja, es ist eine interessante Erfahrung.
6: Ja, an der Geschichte und der nationalsozialistischen Architektur des Deutschen Pavillons, da haben sich zuvor schon viele KünstlerInnen auf ganz unterschiedliche Art und Weise abgearbeitet. Hans Hake zum Beispiel, der riss den Boden auf. Anne Imhof, die machte einen Hundezwinger aus dem Gebäude. Und Maria Eichhorn, die verfasste gleich eine ganze Forschungsarbeit. Elke, ich kann mich erinnern, damals sagtest du in etwa, ja, ich hoffe, wir wissen jetzt wirklich alles, was es zu wissen gibt über dieses Gebäude und vor allem die Geschichte dazu. Mit der Ausstellung Ruhen von Songtieu und der im Februar plötzlich verstorbenen Henrike Naumann wird das Gebäude jetzt zum Plattenbau. Welche Kapitel der Geschichte erzählen die beiden?
5: Genau, die beiden Künstlerinnen sind ungefähr gleich alt. Sie haben beide eine ostdeutsche Vita und befassen sich intensiv mit einer ostdeutschen Ästhetik, die sie auch selbst erlebt haben, oder sie arbeiten mit dem, was sie kennen, so hat das Henrike Naumann auch mal über ihre Kunst gesagt. Sie ist jemand, der sich ganz stark mit so einer ostdeutschen Alltagsästhetik auseinandersetzt und nur durch das Arrangieren von Dingen oder Installieren von bestimmten Objekten, Möbeln, Formen, Farben schafft sie es, ganz bestimmte Atmosphären herzustellen, die dann auch eine geschichtliche Relevanz kriegen. Die Fragen, wo kommt das zum Beispiel her, dass man sich politisch radikalisiert. Also so eine eigentlich ganz spannende, auch sehr komplizierte Frage, nämlich die Frage, welche Formen bringen eigentlich was in uns möglicherweise hervor? Das hat sie immer mit so einer ganz tollen Leichtigkeit in ihren Installationen gemacht. Und so hat sie auch den Hauptraum des Deutschen Pavillons gestaltet mit Objekten aus dem DDR-Alltag, die sie aber so lesen lässt oder deuten lässt, eigentlich fast wie Hieroglyphen. Also nach der Wende wurde der Osten ja quasi überspült mit so einer westlichen Wohnästhetik oder vermeintlich westlichen Wohnästhetik mit so, ich will es jetzt nicht total negativ beschreiben, aber es ist eine relativ namenlose Stilrichtung mit gezackten Kerzenständern und irgendwie so komischen kalten Lila-Tönen, merkwürdigen Oberflächen. Wenn man sieht, dann hat man sofort so eine bestimmte Zeit und auch eine gewisse Design ohne Design sozusagen so vor sich. Die äußere Hülle des schon so malträtierten und ja auch wirklich ohnehin brutalen, protzigen Nazi-Baus des Deutschen Pavillons jetzt als Plattenbau zu machen, ist von Songtieu ein riesengroßer Wurf, finde ich. Sie ist in so einem Plattenbau eben als Kind teilweise aufgewachsen oder hat da einige Jahre ihrer Kindheit verbracht, als Kind vietnamesischer Vertragsarbeiter in Ost-Berlin. Und das war ihr Leben oder ihre Kindheit, auch durchaus eine glückliche Kindheit, wie sie sagt oder wie man auch im Katalog dann nachlesen kann. Aber dieser krasse Realismus, den sie da auch in der Erfassung und Unterbringung von Menschen, wie das damals gehandhabt wurde und auch immer noch wird, hat das eine krasse Stärke, eine Härte, eine Kälte und ist sehr eindringlich. Also das Ganze ist jetzt kein ästhetisches Vergnügen im engeren Sinne. Es ist aber eine wahnsinnig eindrückliche und sehr gelungene Präsentation im Deutschen Pavillon, der eine Lücke schließt, weil es um Ostdeutschland von ostdeutschen Künstlerinnen oder auch Künstlern eigentlich da noch nie ging, was kurios und eigentlich auch fast ein bisschen beschämend ist.
7: Ja, diese Fassade ist spektakulär. Das ist halt, sie hat das mit Mosaik, also mit Marmormosaik, hat sie das Bild dieses Wohnheims da auf die Fassade gebracht, mitsamt dem Graffiti, wo irgendwas mit Refugees steht und weiß ich nicht. Und das ist halt, fand ich wirklich eine tolle Idee. Und sie selber stand dann da bei der Eröffnung und trug eine Bluse und eine Hose, auf der Zeitungsartikel gedruckt waren, die von rechtsradikalen Übergriffen in genau der Zeit redeten, als sie da gewohnt hat. Also es geht auch wirklich um so eine Aufarbeitung. Und dann hat sie innen im Pavillon eigentlich ihre Mutter ins Zentrum gestellt. Ihre Mutter, die halt immer Angst hatte vor den deutschen Behörden. Und sie hat von ihrer Mutter so gläserne Abgüsse der Hände und der Füße gemacht. Also, und wo man dann halt so ein bisschen die Spuren sieht der Arbeit auch. Und das ist eine ganz liebevolle Hommage. Und gleichzeitig ist es so ganz reduziert. Und sie nimmt ja auch immer so eine Ästhetik der Behörden und der Verwaltung. Also das ist so diese Brutalität des Staates, die so auf sie einprasselte, auf diese Familien. damals, die setzt sie auch ästhetisch um. Und gleichzeitig gibt es auch noch so muffige Gerüche. Also sie hat auch dieses Wohnheim als Geruch wieder erstehen lassen. Und man ist erst ganz irritiert in dem Pavillon und denkt so, hey, warum riecht das hier so? Also ich finde es wirklich insgesamt sehr gelungen. Und es ist ein tolles Thema, das jetzt für Deutschland mal an der Stelle zu besprechen. Weil natürlich ist es total aktuell. Es geht ja wieder um die Frage, wie fremdenfeindlich ist eigentlich Deutschland? Wie gehen wir mit Differenz um? Wie gehen wir mit dem Rechtsradikalismus um? Und in einer Zeit, wo wirklich alle wieder schreien, das Boot ist voll und die Grenzen müssen zu, ist es toll, dass Sung Thieu dann da ihre Geschichte erzählt in diesem Pavillon.
5: Und Henrike Naumann gleichzeitig eigentlich sich ganz daran im Grunde auch anschließt, indem sie darauf plädiert, diese ganze DDR-Geschichte, Formengeschichte auch wirklich nochmal ernst zu nehmen und zu gucken, was hat zum Beispiel so eine Gasmaske in einem Jugendzimmer. Was ist das für eine Idee von Wohnen? Ist das jetzt einfach nur Deko oder wie weit reicht das eigentlich zurück? Und das sind Kontinuitäten. Darauf kam es ihr, glaube ich, sehr stark an, zu sagen, das lässt sich nicht auf den Sperrmüll stellen. Das ist immer noch da. Und wir müssen das endlich entziffern und besser verstehen und uns auch besser verstehen lernen, damit wir für das, was kommt. Und das ist eine Zukunft, die hat sie sich nicht sehr optimistisch ausgemalt für Deutschland und für uns alle, um dafür gewappnet zu sein.
6: Was kann man sich denn noch so anschauen? Was könnt ihr noch empfehlen?
7: Also der größte Publikumshit der Biennale und auch sonst irgendwie, was eigentlich alles überstrahlt hat, ist der österreichische Pavillon von Florentina Holzinger. Also ich bin ja muss ich sagen, ein Fan und mir hat das so Spaß gemacht, wie sehr die da wirklich losgelegt haben auf dieser Biennale. Und der Pavillon SeaWorld Venice heißt der und es geht um das Wasser und die Abwässer von Venedig. Und die Grundthese ist eigentlich, wir sitzen mehr oder weniger in der Scheiße und wir machen was draus, um das hier so sagt sie das, es tut mir leid für die Wortwahl. Und man kommt da hin und davor ist so eine große Glocke. Also es gibt eine Glocke an einem Kran und jede Stunde hängt eine Performerin, oft auch Florentina Holzinger selbst, in dieser Glocke. Also der nackte Körper hängt einfach kopfüber in der Glocke und dann schlägt sie diese Glocke, indem sie mit ihrem Körper nach rechts und links schwingt. Das gibt wirklich einen Ton. Das ist ganz schön effektvoll und brutal. Und dann geht man rein und links fährt eine weitere Performerin Jetski im Wasser, also der österreichische Pavillon ist mit Wasser geflutet. Also da wird Jetski gefahren, dann gibt es so eine Art, wie so ein Windspiel, was früher auf Kirchtürmen war. Das sind so auch nackte Frauen übereinander gestapelt, die dann sich nach dem Wind ausrichten. Und hinten ist das, was Holzinger das Herzstück und den Altar dieser Inszenierung nennt. Das ist ein Wasserbassin, in der auch eine nackte Frau sich befindet, tauchend mit so einem Tauchgerät. Und da ist angeschlossen an zwei Dixi-Klos und eine Kläranlage. Also man soll dann eine Donation machen, also man soll was spenden, dann kann man in diese Klos pinkeln. Und dann, so ist die Erzählung, und ich weiß immer noch nicht, ob ich das jetzt glauben soll oder nicht, wird das wieder eingespeist in diesen ganzen Wasserkreislauf. Und es gibt aber auch so noch so ein theatralisches Element, also nebenan in der Kläranlage, da arbeiten sie dann schon ganz schön mit so Bühnenexkrementen. Also da sind dann plötzlich braune Flüssigkeiten, die dann bekämpft werden müssen. Und das ist dann, glaube ich, nicht mehr real. Aber diese ganze Inszenierung halt, es ist bei Florentina Holzinger ja immer so, das sind immer diese nackten Performerinnen, die so wahnsinnig so eine Stärke ausstrahlen und so ein, ihr könnt uns alle mal und wir machen das jetzt. Und das macht wahnsinnig Spaß. Also es hat wirklich für mich so eine totale Selbstbehauptung zu sagen, okay, also sie haben halt gesagt, das ist wie so ein Trainingsprogramm. Also in einer Welt, die halt komplett zusammenbricht, müssen wir halt üben, in der Scheiße zu überleben. Und das finde ich irgendwie eine ganz gute Ansage.
6: Kennt ihr Urinetown?
7: Nein.
5: Nee, ich auch nicht.
6: Das ist ein Musical über Wasserknappheit von 2001 und ein Song, der heißt It's a Privilege to Pee, also ein Privileg zu pinkeln. In der Welt, die da erzählt wird, da hat jeder Strahl wortwörtlich seinen Preis. Uriniert wird nur an öffentlichen Sammelstellen und wer da seinen Beitrag eben nicht leistet, wird in irgendeiner Form auch dafür bestraft. Auf jeden Fall sehr spannend, musste ich gerade dran denken, als ihr davon gesprochen habt. Silke, wo hat es dich noch hingezogen?
5: Ich kann vielleicht noch mal ein bisschen was über die Ausstellungen, die vielen und sehr vielen auch sehr guten Ausstellungen erzählen, die nicht auf den Giardini und nicht im Arsenal stattfinden, sondern in der Stadt. Da gibt es inzwischen fast jeder große Kunstmäzen, jede große Kunstsammlerin hat eine eigene Institution in Venedig hat sich irgendwann mal ein Palazzo gekauft, zuletzt jetzt der große belgische Modedesigner Dries van Noten mit seiner über mehrere Etagen gehenden Ausstellung in diesem Palazzo unter Tiepolo und Tizian Deckengemälden, wirklich total beeindruckend, hat er einen Parcours aus Kostümen, aus feinstem Kunsthandwerk, aus Gebilden, aus Federn, aus Perlen, also letzten Endes wirklich so total entrücktes Spezialistentum ausgestellt. Und er nennt das Ganze The Only True Protest is Beauty. Also der einzige wirkliche Prozess ist radikale Schönheit. Man kann das eskapistisch finden. Man kann aber auch einfach mal da ganz kurz abschalten und sagen, ja, auch so, dass die Menschheit auch so weit gekommen ist, in solchen extrem nerdigen, kleinteiligen irgendwie versuchen, Schönheit zu bannen und für die Nachwelt zu erhalten. Auch das ist irgendwie in diesem gesamten Kaleidoskop der Ereignisse da so voll okay. Und nicht nur okay, sondern eigentlich auch richtig gelungen und richtig schön. Dann würde ich noch die Fondazione Prada, die immer ein super, super zeitgenössisches Kunstprogramm macht, hervorheben. Die zeigen den sehr bekannten, auch mal eine Weile wahnsinnig erfolgreichen Künstler Richard Prince, der jetzt so in seinen späten 60ern, vielleicht frühen 70ern ist und von dem man lange nicht so richtig gehört hat, aber man kannte ihn oder man kennt ihn für zum Beispiel seine Marlboro Cowboys, die er als Kunstwerke appropriiert hat, nennt man das. Und kombiniert wird das mit dem afroamerikanischen Künstler Arthur Jaffa, der ein ganz wichtiger zeitgenössischer Künstler gerade ist, der auch aus dem Alltag sich bedient, aus den unendlichen Bilderfluten, aber versucht mit Filmen und mit Skulpturen und mit Wandbildern einer spezifisch afroamerikanischen Ästhetik auf den Grund zu gehen, gemischt durch Popkultur, aber auch durch krasse, direkte Auseinandersetzungen mit Rassenunruhen, mit Diskriminierung, mit der ganzen US-amerikanischen Geschichte. Und diese beiden Perspektiven, die eigentlich aus so ein bisschen verschiedenen Richtungen mit sehr ähnlichen Methoden auf dieselbe Sache gucken, nämlich diesen American Spirit letzten Endes, das ist ziemlich toll und sehenswert einerseits einfach aus so rein kunsthistorischer Betrachtung und andererseits einfach auch, weil die Themen immer noch und immer wieder und gerade besonders so virulent sind.
7: Ich habe gehört, dass also viele Amerikaner sagen, das ist der eigentliche amerikanische Pavillon. Das finde ich irgendwie ganz guten Twist, weil das wirklich sehr tief in die amerikanische Geschichte und in die Gewalt, die auch im Herzen der amerikanischen Gesellschaft ist, reingeht. Während ja der amerikanische Pavillon in der Biennale ist ja so eine totale Nullnummer, was ja fast schon lustig ist. Also da geht keiner rein. Das machte dieser Bildhauer Alma Allen. Und das ist einfach so random Bronze und also abstrakte Bronze- und Marmorzeugs, wo er so, also es sieht wirklich aus wie so, okay, wo kann man hier noch eine Beule reinmachen? Es ist so, es existiert eigentlich gar nicht. Und das ist dann so schön, wenn das dann außerhalb der Giardini dann nochmal so gekontert wird von Prada.
6: Also ihr hört es schon, eine Biennale, die wirklich ganz viele Themen bedient, in ganz viele Extreme und Mittelwerte geht. Vielen, vielen lieben Dank euch beiden, Elke Buhr und Silke Hohmann vom Monopol Magazin, für diese wirklich tollen Eindrücke, das tolle Gespräch und ja, nun erstmal gute Erholung für Kopf und Füße.
7: Vielen Dank.
5: Dankeschön. Tschüss.
6: Die 61. Venedig Biennale hat jetzt am Wochenende fürs Publikum geöffnet. Bis Ende November können BesucherInnen sich die Ausstellungen anschauen. Alle Infos dazu findet ihr auch auf der Website der Biennale. Die packe ich euch natürlich nochmal in die Shownotes zu dieser Folge. Kunst und Leben, den Podcast in Kooperation mit dem Monopolmagazin, gibt es immer zweimal im Monat und zwar am Dienstag. Produziert hat diese Folge Benjamin Zerdani. Und mein Name ist Sarah-Marie Plikat. Ich danke euch fürs Zuhören, sage Tschüss und bis zum nächsten Mal.
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1: Blumen, Schokolade in herzförmiger Verpackung, vielleicht ausnahmsweise mal die Spülmaschine ausräumen. Am 14. Mai ist Muttertag. Der soll Anlass sein, Danke zu sagen für das, was Mütter das ganze Jahr über leisten. In diesem Danke steckt aber vor allem eine veraltete gesellschaftliche Erwartung. Mutterschaft bedeutet Aufopferung und kostenlose Care-Arbeit. Im Podcast-Podcast wollen wir den Muttertag diese Woche kritisch hinterfragen und uns mit dem Konzept auseinandersetzen, das hinter diesem feierlichen Sonntag steckt. Dafür empfehlen wir euch 7 Podcasts, die sich differenziert mit Mutter und Elternschaft auseinandersetzen. Was ist emotionale Arbeit? Wie steht's um die Arbeitsbedingungen in der Pflege und wie kann Familie feministisch organisiert werden? In diesem Podcast dreht sich alles um Sorgearbeit.
2: Es ist ein Thema, das in den vergangenen 2 Jahren mehr Aufmerksamkeit erfahren hat. Nicht zuletzt auch durch die Corona-Pandemie, die die teils katastrophalen Zustände in der Pflege- und Gesundheitsversorgung auch in Deutschland noch mal deutlicher sichtbar gemacht hat. Ohne Pflege, also Care, funktioniert keine Gesellschaft. Sie ist unsere Lebensgrundlage und von Geburt an brauchen Menschen Pflege und Fürsorge.
1: Das sagt die Journalistin Sarah Ulrich und ihr hört den Podcast-Podcast von Detektor FM. Heute empfehlen wir euch den Taz-Podcast We Care. We Care ist 2020 an den Start gegangen, also zu Beginn der Corona-Pandemie. Der Podcast bespricht gesellschaftliche Schieflagen, die während der Pandemie besonders deutlich geworden sind. Zum Beispiel, dass die Verantwortung für unbezahlte Sorgearbeit immer noch ungleich verteilt ist. Den Großteil übernehmen Frauen und queere Menschen. In jeder Folge bespricht Host Sarah Ulrich einen Aspekt von Sorgearbeit, jeweils mit verschiedenen Gästen. Zum Beispiel geht es um queere Elternschaft. Die Taz-Redakteurin Luise Strothmann fragt sich in dieser Folge:
3: Wie kann Verantwortung für Kinder aussehen, abseits der Norm der Hetero-Kleinfamilie? Was für Barrieren erfahren Trans-Eltern und Familien mit mehr als 2 Elternteilen? Und wo leben queere Eltern Konzepte vor, von denen vielleicht auch viele Hetero-Familien lernen könnten? Darüber wollen wir heute sprechen. Dafür habe ich heute Maya zu Besuch. Maya ist trans, Maya ist Mutter, sie hat 2 Kinder und lebt in einer polyamoren Patchwork-Familie. Was das bedeutet, das erzählt sie uns heute. Herzlich willkommen, Maya.
4: Ja, danke, dass ich hier sein darf.
1: Podcast-Gast Maya betreibt einen Blog und Social-Media-Kanäle, auf denen sie aus ihrem queeren Familienleben berichtet. Zu Mayas Familie gehört erstmal Anna. Maya und Anna haben vor mehr als 6 Jahren entschieden, dass sie gemeinsam ein Kind bekommen wollen. Nicht als Paar, sondern als Freundinnen. Doch sie sind dabei nicht nur zu zweit.
4: Genau, dann gehört zu meiner Familie noch Jo dazu. Jo ist eine langjährige Partnerin von mir, die zu dem Zeitpunkt, wo Anna und ich dieses Kind gemeinsam geplant haben, dann gesagt hat, hey, was macht denn das jetzt mit mir? Ich habe zu dem Zeitpunkt, wo diese Schwangerschaft war, auch mit Jo zusammengewohnt. Und wir haben uns dann einfach gefragt, ja, wie gehen wir denn damit um und wie wird denn deine Rolle dabei irgendwie sein? Und ja, dann hat sich das so entwickelt, dass auch Jo eine ganz wichtige Rolle im Leben von diesem Kind gespielt hat und wir als Familie so zusammengewachsen sind und dieses Kind letztlich sowas wie 3 Mütter hat.
1: Ein Kind mit 3 Müttern. Ziemlich viele Erwachsene also, die sich um den Nachwuchs kümmern können. Für die Kinder ist das toll, erzählt Maya. Für die Erwachsenen bedeutet die geteilte Elternschaft, dass sie viel Zeit miteinander verbringen und ihr Leben gemeinsam organisieren.
4: Aber habe ich jetzt im klassischen Sinne eine Beziehung zu Anna oder nicht? Man könnte sagen nein, weil ich habe ja keine Romantik und keinen Sex mit Anna. Man könnte sagen ja, weil, naja gut, viele Ehen haben auch nicht viel Romantik und Sex miteinander nach ein paar Jahren und haben trotzdem Kinder zusammen und gehen so gemeinsam durchs Leben. Also
3: Lebenskomplizinnen würde ja in dem
4: Band. Das würde Nils Pickert sagen, genau. Ja, genau.
3: Das sind ist wir ein auf jeden Autor, Fall. Der gerade ein neues Buch geschrieben hat, auch der auch sich viel mit feministischen Themen und Liebe in dem Kontext auseinandersetzt und das Konzept von Lebenskomplizinnen quasi neben als Alternative zu der romantischen Zweierbeziehung ein bisschen versucht zu beschreiben.
1: Auch wenn das Thema in der Gesellschaft immer häufiger diskutiert wird, Care-Arbeit bleibt doch nach wie vor weitestgehend unsichtbar. Vor allem die Perspektiven von schwarzen Menschen, die Erfahrungen von Regenbogenfamilien und die Expertisen von allein- oder getrennt erziehenden Menschen kommen zu selten vor. Das will der Podcast We Care ändern. We Care ist eine Produktion der Tageszeitung Taz. Seit 2020 ist jeden Monat eine neue Folge erschienen, die letzte im vergangenen Sommer. Insgesamt gibt es 20 Episoden. Und wer diesen Podcast hört, hat alle Schubladen aus einer alten Kommode über Bord geworfen und die leere Kommode mitten ins Wohnzimmer gelegt, als Couchtisch zum Füße hochlegen. Damit kommen wir zum Ende unserer heutigen Folge des Podcast-Podcasts. 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Dieser Tipp kam von Amira Klute, Redaktion Joanna Voss und Doreen Rothmann, Moderation Ina Lebetjew, Produktion Henrike Heidenreich. Morgen sprechen wir dann hier über das umkämpfte Recht auf Abtreibung in den USA mit dem Podcast Slow Burn Roe vs. Wade. Wir hören uns.

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1: Die Sache mit der Gleichheit, die ist paradox. Schon in der Antike philosophierten die Stoiker über die Gleichheit der Menschen. Vermutlich während ihnen ihre Sklaven den Wein reichten. Als Thomas Jefferson die Unabhängigkeitserklärung der USA verfasst, schreibt er: All men are created equal. Zuvor hatten die europäischen Einwanderer hunderttausende Native Americans vertrieben, enteignet, ermordet. Am 26. August 1789 verkündet die französische Nationalversammlung die Erklärung der Menschen- und Bürgerrechte. In Artikel 1 steht damals, ich übersetze es mal direkt, die Menschen sind und bleiben von Geburt frei und gleich an Rechten. Die Menschen, die da gemeint waren, das waren aber in dem Fall nur Männer. Sommer 1919, Weimar. Die Weimarer Republik erhält ihre erste Verfassung. Darin steht, Artikel 109, alle Deutschen sind vor dem Gesetze gleich. Männer und Frauen haben grundsätzlich dieselben staatsbürgerlichen Rechte und Pflichten. Grundsätzlich ist hier das Stichwort, denn Männer hatten nach wie vor alle Macht über das gemeinsame Ehevermögen, die Zeit und den Körper ihrer Frau. Die Sache mit der Gleichheit, die ist also paradox. Doch dann, 1949, kommt das Grundgesetz. Darin steht, alle Menschen sind vor dem Gesetz gleich. Haben wir damit die Ungleichheit in Deutschland ein für alle Mal verbannt, Diskriminierung abgeschafft, Chancengleichheit als neuer Standard? Schauen wir uns das mal an.

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1: Hi, ich bin Rabea Schlotz und das ist Folge 6. Diese und alle anderen Folgen findet ihr überall, wo es Podcasts gibt und auf der Website unserer Partnerin stiftung-forum-recht.de. Die Sache mit der Ungleichheit, die ist nicht nur paradox, sie ist vor allem auch kompliziert, verworren, irgendwie schwierig zu fassen. Kurz vorweg, wir können euch in dieser Folge keinen vollumfänglichen, allumfassenden Überblick zur Ungleichheit geben. Nicht jede Form der Ungleichbehandlung wird hier vorkommen, nicht jede Art der Diskriminierung. Ihr findet dafür noch weiterführende Links in den Shownotes zum Thema. Alter, Herkunft, Glauben, Geschlecht, sexuelle Identität und Orientierung, physische und psychische Behinderungen, Vermögensverhältnisse, Beruf, Gewicht, Hautfarbe. All das macht uns zu dem, wer wir sind. Und das beeinflusst, wie uns unsere Mitmenschen wahrnehmen, bewusst oder unterbewusst. Ein Beispiel. Zwei Kassen sind geöffnet, an beiden Kassen stehen gleich viele Leute, es liegen gleich viele Waren auf dem Band, die KassiererInnen arbeiten gleich schnell. Aber in der einen Schlange stehen drei SeniorInnen, in der anderen junge Leute. Wo stellt ihr euch an? Ich will niemandem etwas unterstellen, deswegen gehe ich jetzt einfach mal nur von mir aus. Vermutlich würde ich mich in die Schlange mit den jungen Leuten stellen. Die Älteren kramen bestimmt wieder ewig nach Bargeld, räumen super langsam ihren Einkaufswagen wieder ein. Alles dauert ewig. Ich sehe die Menschen, habe direkt eine Meinung dazu und handle entsprechend. Anderes Beispiel. Vor ein paar Monaten war ich auf dem BürgerInnenamt. Man zieht eine Nummer, setzt sich hin, wartet. Kennt ihr sicherlich. Mit mir im Raum wartet auch eine schwarze Frau. Als der Mitarbeiter ihre Nummer aufruft und sie sieht, begrüßt er sie direkt auf Englisch. Sie antwortet auf Deutsch. Danach verschwinden die beiden im Amtszimmer. Ungleichheit begegnet uns in vielen, ja vielleicht sogar in allen Lebensbereichen. Nicht immer entsteht sie aus böser Absicht heraus. Da ist sie aber trotzdem. Das Grundgesetz und übrigens mittlerweile auch so ziemlich alle anderen Verfassungen in demokratischen Staaten adressiert diese Ungleichheit direkt an mehreren Stellen. Schauen wir uns die Sache doch mal ein bisschen genauer an. Wir haben zunächst natürlich Artikel 3. In Absatz 1 steht, vor dem Gesetz sind alle Menschen gleich. Was bedeutet das? Offensichtlich nicht, dass die deutsche Gesellschaft ein absoluter Einheitsbrei ist und nicht aus Individuen besteht. Das Gegenteil ist tatsächlich der Fall. Wenn wir mal eine Seite zurückblättern im Grundgesetz zu Artikel 2, da steht, jeder hat das Recht auf die freie Entfaltung seiner Persönlichkeit, soweit er nicht die Rechte anderer verletzt und nicht gegen die verfassungsmäßige Ordnung oder das Sittengesetz verstößt. Das bedeutet, dass das Grundgesetz durchaus die Eigenarten und Alleinstellungsmerkmale der Menschen anerkennt. Sie dürfen deswegen aber auf keinen Fall diskriminiert werden. Die Menschen sind also nicht gleich, sondern vor allem gleichwertig. Deswegen bedeutet das auch nicht, dass der Staat alle Menschen gleich behandeln muss. Aber
2: das ist ein schönes Beispiel, was ich immer bringe. Es gibt ja auch unterschiedliche steuerliche Behandlung von Kfz-Fahrenden und Menschen, die Fahrrad fahren.
1: Ich habe dazu mit Dr. Doris Liebscher gesprochen. Sie ist Juristin mit den Schwerpunkten Antidiskriminierungsrecht, feministische Rechtswissenschaft und Rassismus und Recht.
2: Oder es gibt auch gesetzliche Regelungen, zum Beispiel, dass Beamte oder Tarifbeschäftigte unterschiedlich bezahlt werden. Auch das sind Ungleichbehandlungen von sozialen Gruppen. Aber damit einhergeht eben keine gesellschaftliche Geschichte von Diskriminierung oder struktureller Benachteiligung, bestimmten Stigmata und Ressentiments, die dazu führen würde, dass diese Gruppen besonderen rechtlichen Schutz genießen. Das ist eigentlich die Idee von Antidiskriminierungsrecht.
1: Und klar, anders geht es ja auch gar nicht. Sonst müssten alle StraftäterInnen die gleiche Strafe bekommen, alle SeniorInnen die gleiche Rente, alle BürgerInnen ein Grundeinkommen und so weiter. Dass das nicht so ist, liegt daran, dass es durchaus sachliche Gründe für eine Ungleichbehandlung geben kann. Kindergeld zum Beispiel bekommen nur die Menschen, die Kinder haben. Wer wenig verdient, zahlt einen niedrigeren Steuersatz und wer seinen Lebensunterhalt nicht selbst bestreiten kann, bekommt Unterstützung. Der Staat muss also nicht alle gleich behandeln, sondern er muss grundsätzlich Gleiches gleich behandeln. Also, Artikel 3 Absatz 1, das ist der allgemeine Gleichheitssatz. In Absatz 3 folgen dann die speziellen Gleichheitssätze. Niemand darf wegen seines Geschlechts, seiner Abstammung, seiner Rasse, seiner Sprache, seiner Heimat und Herkunft, seines Glaubens, seiner religiösen oder politischen Anschauungen benachteiligt oder bevorzugt werden. Niemand darf wegen seiner Behinderung benachteiligt werden. Geschlecht oder Herkunft können also nie sachliche Gründe für eine Ungleichbehandlung sein. AusländerInnen dürfen nicht pauschal härter bestraft werden, weil sie AusländerInnen sind. Frauen darf nicht pauschal der Zugang zur Arbeitswelt verwehrt werden, weil sie Frauen sind. Dabei muss man zwischen der mittelbaren und der unmittelbaren Gleichbehandlung unterscheiden. Also Regelungen, die sich zum Beispiel bewusst gegen Frauen richten, weil sie eben Frauen sind. Bei der mittelbaren Benachteiligung hingegen handelt es sich um vermeintlich neutrale Regelungen, die sich aber bei näherem Hinsehen vor allem an eine bestimmte Zielgruppe richten. Das Kopftuchverbot zum Beispiel, das betrifft eben überwiegend muslimische Frauen, auch wenn es theoretisch allen verbietet, ein Kopftuch zu tragen. Aber warum bedarf es dieser besonderen Schutzgruppen überhaupt, wenn in Artikel 3 Absatz 1 das sowieso schon festgelegt ist, dass vor dem Gesetz alle gleich sind?
2: Weil eben diese Merkmale, also diese Stigmata, bestimmte Gruppen oder Zuschreibungen herausgreifen, die in unserer Gesellschaft zu einem erhöhten Benachteiligungsrisiko, also auch einem strukturellen Benachteiligungsrisiko führen, bedarf es besonderer rechtlicher Schutzmechanismen. Und deswegen werden diese Diskriminierungsgründe oder Kategorien, wie ich gerne sage, eben besonders herausgegriffen in Katalogen von Diskriminierungskategorien.
1: Nochmal Doris Liebscher.
2: Also es gibt bestimmte Diskriminierungsdimensionen, die in der Realität eben besondere Diskriminierungsrisiken mit sich bringen und deswegen einen besonderen rechtlichen Schutz erhalten. Und der Vergleich ist jetzt gar nicht so sehr Artikel 1 die Menschenwürde, das spielt natürlich auch eine ganz wichtige Rolle, sondern die Vergleichsebene ist eher Artikel 3 Absatz 1 Grundgesetz. Da steht ja drin, dass alle Menschen vor dem Gesetz gleich sind. Und Artikel 3 Absatz 3 und auch übrigens Absatz 2, wo nochmal die besondere Gleichstellung von Frauen verfassungsrechtlich abgesichert ist, diese Vorschriften sagen halt, wir gehen über dieses normale Gebot der Gleichbehandlung hinaus. Und das führt dazu, dass es eben dann zum Beispiel sowas wie einfach gesetzliche Antidiskriminierungsvorschriften gibt, wo Beweislasterleichterungen enthalten sind, wo man bestimmte Entschädigungs- oder Schadensersatzanspruchregelungen im Fall von Diskriminierung hat.
1: Da ist zum Beispiel das Antidiskriminierungsgesetz. Offiziell heißt es Allgemeines Gleichbehandlungsgesetz, kurz AGG. Das AGG schützt Menschen, die aus rassistischen Gründen oder wegen der ethnischen Herkunft, des Geschlechts, der Religion oder Weltanschauung, einer Behinderung, des Alters oder der sexuellen Identität benachteiligt werden. Die Diskriminierungskategorien im AGG sind also nochmal etwas ausführlicher benannt als im Grundgesetz. Aber das ist ja kein Zauberspruch. Also einmal niedergeschrieben, schon ist alles Friede, Freude, Eierkuchen und soziale Ungleichheit verschwindet auch nicht einfach, weil es das Grundgesetz und ein Gesetz sagen. Wie also steht es um Diskriminierungen in Deutschland? Am häufigsten werden Menschen diskriminiert, weil sie als fremd gelesen werden. Laut dem Rassismusmonitor 2022 glaubt fast die Hälfte der Bevölkerung, also 49%, um genau zu sein, noch an die Existenz menschlicher Rassen. Ein Drittel der Bevölkerung, 33%, findet, dass einige Völker oder ethnische Gruppen, ich zitiere, von Natur aus fleißiger seien als andere.
2: Wenn wir in Deutschland über Rassismus reden, dann ist das ja ein sehr, sehr moralischer Diskurs. Es gibt sehr, sehr viel Abwehr, was diesen Begriff angeht, weil wer will denn schon Rassist sein, weil so die herrschende oder die sehr verbreitete Vorstellung, da ist man ja quasi fast schon ein Nazi.
1: Die Friedrich-Ebert-Stiftung hat 2022 ermittelt, dass knapp 17% der deutschen Bevölkerung Rassisten sind. Die glauben, dass andere Menschen aufgrund ihrer Herkunft oder Hautfarbe minderwertig sind. Rassistische Ungleichbehandlungen gehen aber nicht nur von dieser Gruppe Menschen aus, also von den krassen Rassisten. Sie sind Teil unserer breiten Mehrheitsgesellschaft. Mehr als ein Fünftel der Menschen in Deutschland hat schon Rassismus erfahren. Schaut man nur auf sogenannte rassifizierte Menschen, also Menschen, die aufgrund ihres Aussehens, ihrer Hautfarbe zum Beispiel, in Rassenkonstrukte gesteckt werden, waren mehr als die Hälfte schon einmal selbst betroffen. Da ist der Vermieter, der seine Wohnung nicht an Asiaten vermieten will, wie er in die Anzeige schreibt, weil er findet, dass dann immer das ganze Haus nach deren Gewürzen vom Kochen riecht. Oder die Muslimin, die den Job nicht bekommt, weil sie Kopftuch trägt. Das sind Menschen, die sollen doch dahin zurückgehen, wo sie herkommen, obwohl sie Deutsche sind und wahrscheinlich irgendwo in Rostock geboren wurden. MedizinerInnen sprechen auch heute noch vom Morbus Mediterranus. Gemeint ist damit übertrieben wehleidiges Darstellen von Schmerzen von Menschen aus dem Mittelmeerraum. Ein rassistisches Klischee, das dazu führt, dass Schmerzen von Menschen mit Migrationshintergrund oft nicht so ernst genommen werden wie Schmerzen bei weißen Menschen. Doris Liebscher beschreibt diese Form von Rassismus so.
2: Der Großteil der rassistischen Diskriminierung oder der dahinterstehenden Ideologie, die wir heute haben, ist eher der Rassismus eines Typs à la Thilo Sarrazin, der viel stärker kulturalistisch argumentiert. Also zu sagen, zum Beispiel Muslime sind so und so, also stärker letztlich eine Biologisierung oder Essentialisierung von Kultur vornimmt.
1: Es geht also oft um kulturelle Stereotype, die zu einer Ungleichbehandlung führen. Und das übrigens nicht nur im privaten, zwischenmenschlichen Bereich, auch von staatlichen Stellen. Einmal alle kurz nachdenken. Wann wurdet ihr das letzte Mal anlasslos von der Polizei gebeten, euch auszuweisen? Ich noch nie. Viele People of Color in Deutschland haben da aber eine andere Erfahrung gemacht. Im November 2023 ist eine repräsentative Studie des Sachverständigenrats für Integration und Migration erschienen. Das Ergebnis: Nicht weiße Menschen werden doppelt so häufig von der Polizei kontrolliert wie weiße. Racial Profiling nennt sich diese Vorgehensweise und die ist eigentlich verboten. Artikel 3 des Grundgesetzes sagt deutlich, der Staat darf nicht diskriminieren. Anlasslose Kontrollen an sich sind durchaus erlaubt. Das regelt das Bundespolizeigesetz. Zur Verhinderung oder Unterbindung unerlaubter Einreise in das Bundesgebiet, steht da. Das Bundesinnenministerium hat bislang abgestritten, dass die Bundespolizei Racial Profiling betreibt. Und tatsächlich ist es auch schwierig nachzuweisen, weil die Behörden selbst keine Statistiken darüber führen, wer warum gebeten wurde, sich auszuweisen. Aber gerade weil es eben anlasslose Kontrollen sind, lässt sich im Nachhinein von den Betroffenen kaum belegen, dass die Personenkontrolle rassistisch motiviert war. Das Grundgesetz bietet also Schutz gegen Diskriminierung, aber oft eben auch nur theoretisch. So ist es auch bei anderen Diskriminierungsformen, zum Beispiel wenn es um das Alter geht. Alter ist keine extra genannte Kategorie in Artikel 3 Absatz 3 des Grundgesetzes. Das Diskriminierungsverbot aufgrund des Alters lässt sich aber aus Artikel 3 Absatz 1 ableiten. Also alle sind vor dem Gesetz gleich. Im Antidiskriminierungsgesetz wird Alter aber auch nochmal explizit genannt. Und doch gibt es sie in vielen Lebensbereichen, die Altersdiskriminierung. Ältere Leute bekommen zum Beispiel oft keine größeren Kredite mehr, nur aufgrund ihres Alters. Die Bank geht von einem erhöhten Risiko aus, dass der Kredit nicht rechtzeitig vor dem Tod zurückgezahlt werden kann. Statt aber individuell zu prüfen, wer für einen Kredit in Frage kommt, ziehen viele Institute eine pauschale Altersgrenze. Oder im Berufsleben. Gerade dort gibt es besonders häufig Diskriminierungen aufgrund des Alters. Und oft vor allem wegen hohen Alters. Und im beruflichen Kontext bedeutet hohes Alter, Achtung, so ab Mitte 40, spätestens aber ab 50. Und vor allem betrifft es, klar, Frauen.
3: Ich komme jetzt mit was ganz, ganz Plattem und es ist aber leider so irrsinnig wahr.
1: Hier spricht die Autorin Silke Burmeester.
3: Und zwar, dass wir Männer mit grauen Haaren, die nehmen wir ja als so seniorisch wahr, aber die nehmen wir auch, denen schreiben wir Expertise zu. Ne? Die haben jetzt Erfahrung, die haben eine Exzellenz. Also wenn wir zum Beispiel an so einen Flugkapitän denken, wenn der graue Haare hat, dann wissen wir, der bringt uns sicher durch den Himmel. Wenn die Gesellschaft eine Frau mit grauen Haaren sieht, dann stehen diese grauen Haare für verbraucht. Die hat die beste Zeit hinter sich, die ist nicht mehr so leistungsstark, die kann nicht mehr. Also das gleiche Momentum wird komplett unterschiedlich gelesen und interpretiert. Und das ist natürlich fatal. Und deswegen, wie gesagt, trifft halt diese Altersdiskriminierung am Arbeitsplatz Frauen nochmal deutlich stärker.
1: Das zeigen auch die Zahlen. Laut einer Befragung des Statistischen Bundesamts sind Frauen in der Gruppe von 45- bis 54-Jährigen am häufigsten von Altersdiskriminierung betroffen. 14% gaben an, schon mal wegen ihres Alters diskriminiert worden zu sein. Bei Männern im gleichen Alter waren es 10%. Das fängt oft schon bei Ausschreibungen an. Das junge, dynamische Team sucht Leute, die im Internet aufgewachsen sind und auch mal Bock auf Kickern im Büro haben. Natürlich heißt es nicht, dass Ältere den Job nicht auch bekommen könnten. Solche Stellenanzeigen richten sich aber eben oft schon direkt an jüngere BewerberInnen. Stichwort mittelbare Benachteiligung. Weiter geht's dann im Berufsleben selbst.
3: Und man muss ehrlich sagen, für Frauen ist es quasi nie das richtige Alter. Also wenn die in den Beruf einsteigen, dann heißt es mal, die sind auch zu jung, denen können wir die Verantwortung nicht zutrauen.
1: Wenn Frauen dann auf ihre Qualifikationen aufmerksam machen oder ihr Gehalt nachverhandeln wollen, gelten sie direkt als anstrengend. Männer hingegen als ambitioniert.
3: Dann sind sie Anfang 30, dann heißt es, na jetzt wollen die ja bald Kinder kriegen.
1: Frauen übernehmen nach wie vor einen Großteil der Care-Arbeit, sind länger in Elternzeit und kehren schließlich nur in Teilzeit zurück.
3: Dann haben sie die Kinder, dann sind sie total gearscht. Und wenn sie dann wieder einsteigen wollen nachher, weil die Kinder vielleicht groß sind und du denkst, jetzt habe ich Zeit, dann heißt es irgendwie, die sind zu alt und zu oll.
1: Die Beschreibungen von Silke Burmeister zeigen, dass Altersdiskriminierung eben nicht nur im hohen Alter auftritt. Insbesondere Frauen werden auch in jungen Jahren bei Beförderungen übergangen oder insgesamt weniger gefördert als die männlichen Kollegen. Im Alter aber kommt noch eine weitere Benachteiligung dazu.
3: Also was sowas ganz Typisches ist und was sehr Fatales ist, und das gilt für Frauen wie für Männer, ist, dass ältere ArbeitnehmerInnen nicht mehr so stark für betriebliche Weiterbildung vorgesehen sind. Die sind einfach überhaupt nicht mehr man denkt gar nicht daran, die weiterzubilden, außer manchmal in so Gesundheitsfragen. Ne? Dann geht's irgendwie, also da denkt man dann schon an die Älteren, aber dieses für neue Techniken fit gemacht zu werden, für also Sachen, die im Kontext von Umstrukturierung oder Erneuerung, da sind die Leute, werden die häufig nicht mehr vorgesehen.
1: Stattdessen wird versucht, Ältere, ich sag mal, loszuwerden. Sie werden seltener bei Beförderungen berücksichtigt, ihre Arbeitsbereiche werden eingeschränkt, jüngere KollegInnen übernehmen teilweise die anfallende Arbeit, den Älteren werden Angebote gemacht, die Arbeitszeit zu reduzieren. Altersteilzeit nennt sich das dann und Beschäftigte ab 55 Jahren können ihre Arbeitszeit um die Hälfte reduzieren, wenn es der Arbeitgeber vorschlägt. Dabei wird das Gehalt halbiert und vom Arbeitgeber um 20% des reduzierten Gehalts aufgestockt. Man verdient also weniger, aber eben mehr als bei einer klassischen Teilzeitstelle.
3: Ist ja immer noch die Frage, kann ich mir das leisten? Und zum Beispiel, wir haben ja noch die Situation, wenn wir jetzt über ältere ArbeitnehmerInnen oder Arbeitnehmerinnen tatsächlich, also Frauen und weiblich gelesene Personen, die haben ja, also die Arbeitsbiografien sind zum Beispiel in meiner Generation und ich gehöre noch zu den Boomern und so, häufig so, dass wir wir haben ein irrsinniges Rentenproblem, wir haben ein Altersarmutsrisiko.
1: Vor allem Frauen. Weil Frauen häufig nicht für vermeintlich verantwortungsvollere und damit besser bezahlte Jobs in Betracht gezogen werden, verdienen sie schlechter als Männer. Und auch diejenigen, die Berufe ergreifen, in denen überwiegend Frauen arbeiten, verdienen grundsätzlich weniger als Menschen in männerdominierten Branchen. Hinzu kommt, dass sie, wenn sie später Mütter sind, oft in Teilzeit arbeiten. Es ist ein Paradoxon. Weil sie die gut bezahlten Jobs seltener kriegen, ist es finanziell sinnvoller, nicht auf das Gehalt des Mannes und Vaters zu verzichten, also bleibt die Frau ganz oder teilweise zu Hause. Und weil sie dann nur noch Teilzeit arbeitet, wird sie erst recht nicht mehr befördert. Die Einkommenslücke zwischen Männern und Frauen, also die sogenannte Gender Pay Gap, beträgt in Deutschland bei gleicher Arbeit 6%. 6% weniger verdienen Frauen für die gleiche Arbeit als Männer. Wenn man dann noch berücksichtigt, dass viele Frauen in Teilzeit arbeiten, in schlechter bezahlten Berufen arbeiten, dann wächst die Gender Pay Gap sogar auf 18%. Und am Ende dieses Weges der jahrelangen Ungleichbehandlung steht die Altersarmut, die Gender Pension Gap. Die Renteneinkünfte von Frauen sind durchschnittlich knapp ein Drittel niedriger als die von Männern. Außerdem profitieren Frauen seltener von einer betrieblichen Alterssicherung und haben durch das niedrigere Gehalt auch weniger Spielraum dafür, privat vorzusorgen. Diese Entwicklungen führen die Betroffenen in eine Abwärtsspirale. Dazu komme ich gleich nochmal. Nochmal ein kleiner Schlenker zum Grundgesetz. Vorhin habe ich gesagt, dass sich unsere Verfassung an gleich mehreren Stellen mit dem Thema soziale Gleichheit auseinandersetzt. Unter anderem in Artikel 3, darüber haben wir schon gesprochen, unter anderem in Artikel 20. Die Bundesrepublik ist ein demokratischer und sozialer Bundesstaat, steht da. Man nennt das auch das Sozialstaatsprinzip und im Grunde bedeutet das, dass der Staat hilfsbedürftigen Menschen unter die Arme greift und für eine gerechte Sozialordnung sorgen soll. Die Verfassung selbst legt aber nicht weiter fest, was genau unter das Sozialstaatsprinzip fällt. Im Grunde aber steckt das hier dahinter.
4: Und hier stehen wir vor einer größeren Herausforderung, die mit der gesellschaftlichen Brisanz von Sozialstaatlichkeit zu tun hat. Man denke zum Beispiel an die Debatte um das Bürgergeld oder Familienleistung. Es geht eben ganz direkt um die Frage, wie sollten die Ressourcen im begrenzten Staatsbudget verteilt werden? Wem sollen Steuergelder zufließen? Wessen Nachteile ausgeglichen werden? Und für diese Fragen ist wiederum die Interpretation des Sozialstaatsprinzips ganz entscheidend.
1: Hier hört ihr Nazli Akazadeh-Wegener. Die Juristin promoviert derzeit an der Universität Frankfurt zum Thema intersektionale Diskriminierung im Sozialstaat. Sie hat mir erzählt, dass das Grundgesetz mit dem Sozialstaatsprinzip weniger das Ziel der sozialen Gleichheit verfolgt, als vielmehr das der gleichen Freiheit. Jeder soll die gleichen Chancen bekommen.
4: Zum Beispiel geht es darum, dass alle Menschen grundsätzlich die Möglichkeit haben, an der Uni zu studieren und einen akademischen Berufsweg einzuschlagen.
1: Aber auch dem Gesetzgeber ist klar, dass es für Chancengleichheit materielle Ressourcen braucht. Also Geld. Deswegen unterstützt er beim Kauf von Schulbüchern, finanziert die Universitäten, unterstützt junge Leute finanziell in der Ausbildung. Und dieses Ziel der Chancengleichheit, das setzt schon im Kindesalter an. Mit der Schulpflicht. In Deutschland müssen alle Kinder die Grundschule besuchen. Da Bildung Ländersache ist, gibt es da ganz unterschiedliche Regelungen zur Schulpflicht. Ich will es deswegen mal vereinfachen. In Deutschland müssen Kinder und Jugendliche mindestens 9 Jahre in die Schule gehen, beginnend mit dem 6. oder 7. Lebensjahr, je nachdem, wann sie im Jahr geboren sind. Es gehen also alle Kinder in die Grundschule und sie lernen im Großen und Ganzen alle das Gleiche. Lesen, Schreiben, Rechnen, das 1x1, die deutsche Rechtschreibung, Hi, my name is Lucy, Malen oder Handwerken, Sport, bisschen Erdkunde, sowas. Soweit zur Chancengleichheit. Theoretisch.
5: Also im Prinzip gibt es die Chancen, aber die Lebensrealitäten werden nicht mit berücksichtigt. Ein gutes Beispiel ist, wenn ein Kind nach Hause kommt und das Kind kommt zu einer Familie nach Hause, wo ein Elternteil beispielsweise halbtags arbeitet und zu Hause ist und das Kind empfängt und dem Kind was zu essen macht und sagt, soll ich dir bei den Hausaufgaben helfen? Oder ich kann selber, bin ich nicht so gut in Mathematik, aber ich habe das Geld, um dir Nachhilfeunterricht zu finanzieren, dass du eine größere Unterstützung hast und bei der Schule halt sehr erfolgreich bist. Versus ein Kind, das nach Hause kommt und erstmal selber aufräumen muss, sich selber was zu essen machen muss, weil die Eltern im Schichtdienst arbeiten, weil da nur ein Elternteil ist, wo es noch ein Geschwisterchen hat, was es von der Schule abholen muss oder von der Kita und sich darum kümmern muss, wo die Eltern vielleicht einen Migrationshintergrund haben und sprachliche Barrieren oder wo die Eltern vielleicht nicht so lange zur Schule gegangen sind, dass sie dem Kind gar nicht helfen können und auch nicht das nötige Kleingeld, um das Kind irgendwie mit jemandem zu versorgen, der ja Nachhilfe geben kann.
1: Siani Sophia Höder ist Journalistin und Autorin. Im Frühjahr dieses Jahres ist ihr 2. Buch erschienen, Vom Tellerwäscher zum Tellerwäscher. Darin beschreibt sie nicht nur ihren eigenen Lebensweg, arm aufgewachsen als Tochter einer alleinerziehenden Mutter, heute studierte Journalistin, sondern schreibt auch über Klassismus, Aufstiegschancen und die vermeintliche Chancengleichheit in Deutschland. Und wenn wir über Ungleichbehandlungen und Chancengleichheit sprechen, dann führt kein Weg an der Klasse vorbei. Und damit sind nicht unbedingt Karl Marx und sein Proletariat gemeint. Der Begriff Klasse ist heute noch mal viel komplexer. Da haben wir einmal die Klasse im ökonomischen Sinn. Arm, Mitte, Reich. Das lässt sich relativ leicht am Einkommen und Vermögen festmachen. Grundsätzlich kann man sich folgende Faustregel merken. Wer weniger als 60% des mittleren Einkommens zur Verfügung hat, ist arm oder armutsgefährdet. Wer doppelt so viel verdient wie die Person genau in der Mitte der Verteilung, ist reich. Für einen Alleinstehenden ohne Kinder heißt das ungefähr Folgendes. Unter 1.200 Euro Nettoverdienst im Monat ist er arm, mit über 3.800 Euro netto monatlich ist er reich. Plus minus, ich habe jetzt hier einfach mal gerundet. Das ist also der sozioökonomische Status. Wie viel Geld hat jemand? Dann ist aber auch noch die Klasse, die sich über Status definiert. Eine Anwältin genießt mehr Ansehen als der Paketbote. Der Journalist in der Berliner Politikbubble verkehrt in anderen Kreisen als die Restaurantfachangestellte. Und interessanterweise müssen diese Gruppen, also sozioökonomisch und statusbasiert, nicht unbedingt aus den gleichen Menschen bestehen, erklärt Siani Sophia Höder.
5: Genau, das heißt, ich würde sagen, es gibt schon diese prekäre Schicht. Es gibt eine gespaltene Mittelschicht. Die eine Mittelschicht ist so diese klassische Mittelschicht. Das sind Leute, die sind zur Schule gegangen, haben eine Ausbildung gemacht, arbeiten in einem handwerklichen Beruf, leben auf dem Land. Und dann gibt es doch diese neue Mittelschicht. Und das sind diejenigen, die von der Bildungsinflation profitiert haben. Das sind Menschen, die ja die im Medienbereich arbeiten, die in der Metropolen leben, die einen Studienabschluss haben, die irgendwie vielleicht so neuere Berufe machen, in der Wissenschaft arbeiten und so weiter. Diese beiden Klassen sind sehr interessant, also die gespaltene Mittelschicht, weil nur weil die eine Person studiert hat, heißt es nicht automatisch, dass sie mehr Geld verdient, zum Beispiel als jemand, der aus der klassischen Mittelschicht kommt. Also es kann sehr gut sein, dass man Handwerk lernt und gerade Handwerk ist gefragt und wird gesucht und diese Person verdient viel, viel mehr Geld quasi als jetzt ein Journalist bei einer Tageszeitung als Beispiel. Nichtsdestotrotz hat der Journalist, der bei einer Tageszeitung arbeitet, eine ganz andere machtpolitische Position. Das heißt, die Person arbeitet und spricht mit ja, einflussreichen Menschen, die Gedanken oder die Einordnung von der Person werden gelesen. Das heißt, die Person hat schon so eine sozialpolitische schon ein bisschen mehr Macht.
1: Diese Macht, Die will gar nicht unbedingt jeder. Aber die Idee der Chancengleichheit ist, dass sie theoretisch alle bekommen können. Das Ideal scheitert aber schon aus rein praktischen Gründen. Wir können nicht alle Manager an der Börse sein und 100.000 im Jahr verdienen. Die Gesellschaft funktioniert schlicht nicht, wenn alle das gleiche Ziel verfolgen, wenn alle hoch hinaus wollen, wenn alle reich sein wollen. Wir sind ein Kollektiv. Wir brauchen die unterschiedlichsten Berufe und nicht nur Börsenmakler. Praktisch findet ein Klassenaufstieg einfach kaum statt. Vom Tellerwäscher zum Millionär, wie man so schön sagt, das ist ein Mythos. Von 100 Kindern mit Akademikereltern gehen 79 später selbst an die Universität. Wenn die 100 Kinder aber Eltern haben ohne Hochschulabschluss, sind es nur noch 27, die eine akademische Laufbahn einschlagen. Bildung und Klasse, das sind vererbbare Kategorien. Wenn die Eltern arm waren, werden es die Kinder später in den meisten Fällen auch. Woran liegt das? Punkt 1.
5: Und da haben wir schon sehr stark, dass wir häufig sehr klassenhomogen leben und sozusagen unsere eigene Realität mit Nuancen wiedergespiegelt kriegen. Das geht schon damit los, was für ein Einkommen haben meine Eltern und welchen Wohnort können sie sich leisten? Können sie sich das leisten, in der Stadt zu wohnen? In welchem Bezirk wohnen sie? Dann hänge ich halt mit Leuten in meiner Nachbarinnenschaft ab. Dann gehe ich auf diese Schule und so weiter. Das heißt, ich bin sehr stark so mit ähnlichen sozialen Kreisen umgeben. Und dann gibt es so Nuancen. Dann gibt es Personen, die ein bisschen mehr, ein bisschen weniger verdienen. Aber eigentlich habe ich relativ stark klassenhomogen lebe ich.
1: Es ist schwierig, aus diesem Lebensumfeld herauszukommen. Dadurch fehlt Input und ein UnterstützerInnen-Netzwerk von außen. Und das führt zu Punkt 2.
5: Diese Idee von der Begabung, diese Idee, dass ein Kind ganz alleine da sitzt und ganz alleine so smart ist, dass es alleine mit diese bezuschussten Bücher kriegt und es schafft und aufsteigt, weil es gibt ja Leute, es gibt ja den einen oder anderen, der das ganz alleine geschafft hat. So, ne? Also wir haben ja schon dieses, Deutschland liebt ja Leistung und die lieben, und so, wenn man so mit Menschen in der Mittelschicht spricht, dann gibt es schon dieses so, ja, Erben ist unfair und uncool. So. Also es gibt ja schon dieses so, ich bin so fleißig und ich bin stolz darauf. Und wir haben diese Idee, naja, Bildung ist ja da und ist ja kostenlos. Und wenn jemand sich durchbeißt und das durchzieht und so klug ist, dass es ganz alleine so ein kleines Kind da sitzt und alles alleine schafft, ja dann verdient dieses Kind, sozial aufzusteigen.
1: Der Glaube, dass jeder alles werden kann, wenn er denn nur doll genug will. Dieser Glaube ignoriert strukturelle Ungleichheit gänzlich. In einer Gesellschaft, in der man sich Amboss und Hammer nicht leisten kann, ist nicht jeder seines Glückes Schmied. Aber müsste der Sozialstaat da nicht eher eingreifen? Chancengleichheit wird nicht geschaffen, indem der Staat nur einspringt, wenn akut Hilfe benötigt wird. Durch Arbeitslosengeld, durch Bürgergeld. Braucht es nicht viel mehr schon Unterstützung, damit die BürgerInnen gar nicht erst auf die Leistungen angewiesen sind?
4: Durchaus wäre wichtig und wird aber auch gesehen, dass der Sozialstaat eine präventive Verantwortung hat.
1: Nochmal Nasli Akasadeh-Wegner.
4: Die Frage, dazu gibt es auch schon einfach gesetzliche Konkretisierung des Sozialstaatsprinzips. Also wenn man zum Beispiel an das Mieterschutzrecht denkt oder das Arbeitsschutzrecht, dann sprechen diese einfach gesetzlichen Konkretisierungen dafür, dass man durchaus sieht, es gibt faktische Benachteiligungen, es gibt Machtasymmetrien auf dem Arbeitsmarkt und dagegen tut der Sozialstaat etwas. Wie geht man aber damit um, dass der Staat dieser Verantwortung bereits nachkommt, aber dieser gewissermaßen schon regulierte Arbeitsmarkt dennoch strukturelle Umstände aufweist, die bestimmte Personengruppen typischerweise benachteiligen? Das nicht in Einzelfällen, sondern wirklich strukturell. Und das ist eine Frage, die unter dem Sozialstaatsprinzip zunächst einmal es wird zunächst einmal darauf verwiesen, dass das Sozialstaatsprinzip keine oder höchstens schwache Vorgaben dahingehend enthält, wie mit faktischen Benachteiligungen umzugehen ist.
1: Das Problem dabei ist, dass die Lösungen Geld kosten. Und das kann die Regierung nur einmal ausgeben. Wie also verteilen? Das Grundgesetz sieht Folgendes vor.
4: Faktische sozioökonomische Gleichheit, das ginge gar nicht aufgrund der Natürlichkeit sozusagen der ungleichen sozioökonomischen Ressourcen, sondern das, was sich die liberale Verfassung zum Ziel setzen kann, ist eigentlich nur formale Rechtsgleichheit.
1: Aber was hat all das mit Demokratie zu tun, mit unserer Verfassung? Naja, alles. Soziale Ungleichheit in all ihren Facetten bedroht die Demokratie, bringt sie ins Wanken, manchmal sogar zum Einstürzen. Während meiner Recherche zu dieser Folge bin ich gleich an mehreren Stellen über ein Zitat von Harry S. Truman gestoßen. Truman war der 33. Präsident der USA und er soll mal gesagt haben, "Decisions are made by those who show up." Entscheidungen treffen die, die mitmachen. Und wer sind die, die auftauchen und mitmachen? Eine Studie aus dem Jahr 2020 der beiden österreichischen Wissenschaftlerinnen Tamara Ees und Martina Zandonella hat untersucht, wer bei den Wiener Gemeinderatswahlen sein Kreuzchen gemacht hat und wer nicht. Mehr als ein Drittel der Wahlberechtigten hat auf den Urnengang verzichtet und die Auswertung zeigt, dass das was mit sozialer Ungleichheit zu tun hat. In den Stadtvierteln, in denen das Durchschnittseinkommen besonders niedrig ist, in denen es besonders viele Arbeitslose gibt und nur wenige Menschen mit höheren Bildungsabschlüssen, liegt die Wahlbeteiligung weit unter dem Wiener Durchschnitt. Wer arm ist, weil er sozioökonomisch benachteiligt ist, wählt seltener. Decisions are made by those who show up. Aber müsste es vielleicht nicht eigentlich heißen, decisions are made by those who are able to show up? Denn es ist ja nicht so, dass Menschen, die weniger verdienen, per se kein Interesse an Politik haben oder keine Lust haben zu wählen. Vielmehr liegt es an Sprachbarrieren, am fehlenden Zugang zu Informationen, die man braucht, um an der Wahlurne eine informierte Entscheidung zu treffen, an Organisationsmöglichkeiten. Wer kümmert sich in der Zeit, in der die Alleinerziehende wählt, um die Kinder oder um die demente Mutter? Und es geht ja nicht nur um Wahlen. Demokratie ist so viel mehr. Wer strukturell benachteiligt ist, hat es schwieriger, sich über die eigenen Rechte zu informieren. Welche Leistungen stehen mir zu? Wo finde ich Informationen dazu? An wen muss ich mich wenden? Nasli Akasadeh-Wegener zeigt auf, wie ironisch das teilweise ist.
4: Betroffene gehen den Weg des Rechtsverfahrens, sie setzen sozioökonomische Ressourcen ein und erkämpfen eine Entscheidung, von der auch andere Menschen profitieren. Jetzt ist es aber in dieser Situation, über die wir sprechen über Betroffene von klassistisch-intersektionaler Diskriminierung, dann sind es Betroffene in der Regel, die gerade keine ausreichenden sozioökonomischen Ressourcen haben, die den Rechtsweg gehen sollen.
1: Heißt, wer von klassistischer Diskriminierung betroffen ist, hat oftmals schlicht nicht das Geld, um rechtlich dagegen vorzugehen.
4: Und das ist auch ein Grund dafür, weshalb es bisher im Land Berlin, das ja seit 2020 das Landesantidiskriminierungsgesetz hat, mit der Kategorie sozialer Status, die Menschen vor Klassismus schützt, dass dort bisher noch keine Fälle es vor Gericht geschafft haben.
1: Aber auch andere Aspekte schaden der Demokratie. Der Zugang zum Ehrenamt ist erschwert. Ärmere Menschen oder Menschen mit Migrationshintergrund sind seltener Mitglied in Parteien. Ihre Bedürfnisse werden seltener in den Parlamenten adressiert. Es fehlt ihnen an Repräsentation. Und wenn sich Menschen nicht repräsentiert fühlen, nicht gehört fühlen, dann führt das zu Vertrauensverlust in die Demokratie an sich, in Institutionen wie Polizei oder Gerichte, in die Gesellschaft. Das Ergebnis eines solchen Vertrauensverlusts, Gleichgültigkeit oder, noch schlimmer, Radikalisierung. Das sind strukturelle Ungleichheiten, die mitgedacht werden müssen. Sonst landen wir in der Abwärtsspirale, die ich vorhin schon mal kurz angesprochen habe. Dazu nochmal Doris Liebscher.
2: Und da ist natürlich der Aspekt der sozialen Ungleichheit, also dass auch Armut vererbt wird und auch in Migrationsbiografien zum Beispiel vererbt wird, dass Armut und Geschlecht zusammenhängen. Das ist in dieser Vorstellung von Antidiskriminierungsrecht nicht so richtig enthalten.

0: Wenn das Grundgesetz die Realitäten der Menschen konkret anerkennt und widerspiegelt, führt das vielleicht auch zu einem Umdenken in der Gesellschaft, so die Theorie. Brauchen wir also mehr Diskriminierungskategorien in Artikel 3, Klasse zum Beispiel, Frau Akasadeh-Wegner?
1: Es ist tatsächlich so, dass Artikel 3 Absatz 3 Grundgesetz das Diskriminierungsverbot die Kategorie soziale Herkunft bereithält. Aber diese Kategorie in der Interpretation des Bundesverfassungsgerichts sehr eng verstanden wurde und Klassismus nicht adressiert. Das Bundesverfassungsgericht hat es verstanden, zuletzt 1959, als von den Vorfahren hergeleitete soziale Verwurzelung nicht die in den eigenen Lebensumständen begründete Zugehörigkeit zu einer bestimmten sozialen Schicht. Und damit war nach Auffassung des Gerichts, es ging in diesem Fall um die Prozesskostenhilfe, die damals noch Armenrecht hieß, damit war nach Auffassung des Gerichts die finanzielle Fähigkeit oder Unfähigkeit einer Partei, ihren Anwalt aus eigenen Mitteln zu honorieren, nicht unter dem Herkunftsbegriff relevant. Mit dieser Interpretation kann Klassismus natürlich nur sehr eingeschränkt adressiert werden. Man kann natürlich diese Kategorie soziale Herkunft, und so wird es auch teilweise vorgetragen in der Verfassungsrechtsliteratur, auch anders verstehen. Nämlich so, dass die Herkunft die gegenwärtige soziale Lage auch mit beeinflusst. Man denke nur an den Habitus oder andere sozioökonomische Ressourcen, die durchaus sich auch auswirken auf die gegenwärtigen Lebensumstände, die eine Benachteiligungssituation ausmachen können. Das ist aber zumindest in der bisherigen Rechtsprechung noch nicht der Fall gewesen. Es ist durchaus eine Möglichkeit zu überlegen, für einen Lösungsansatz in der Verfassung zu überlegen, diese Kategorie umzuschreiben, wenn man, wie gesagt, eben den Schutz vor Klassismus bieten möchte.
0: Wie beim Grundgesetz so oft, kommt es vor allem auf die Interpretation an. Nicht überraschend also, dass es auch beim Begriff Rasse schon seit Jahren Diskussionen gibt.
2: Heute ist klar, es gibt nicht sowas wie biologische menschliche Rassen. Es gibt rassistische Zuschreibungen, es gibt rassistische Zuordnungen, es gibt eine rassistisch stratifizierte Gesellschaft, weswegen heute Race im US-amerikanischen Raum viel stärker als eine soziale Konstruktion verstanden wird. Und auch in Deutschland es mittlerweile mehr Stimmen gibt, also gerade mit Blick auf die rechtlichen Regulierungen, die sagen, ja, der Begriff der Rasse sollte im Grundgesetz und in anderen rechtlichen Regelungen erhalten bleiben, aber eben auch verstanden werden als eine soziale Konstruktion.
0: Deswegen gibt es Ideen, wie man das Grundgesetz ändern könnte, um auf den Rassebegriff zu verzichten, das Konstrukt Rassismus aber beizubehalten. Ein Kompromiss könnte laut Doris Liebscher sein, von vermeintlicher Rasse zu sprechen. Das würde auch nochmal hervorheben, dass es bei Diskriminierungen gar nicht darum geht, ob die Abwertung auf einem tatsächlichen Merkmal basiert, sondern nur davon abhängig ist, was der Diskriminierende zu glauben scheint. Eine andere Möglichkeit wäre, Rasse durch Rassismus zu ersetzen, um die sozialkulturelle Rolle von Rassismus hervorzuheben. Wieder andere fordern, den Begriff einfach komplett zu streichen und es bei der ethnischen Herkunft zu belassen, die ja auch im Grundgesetz steht. Oder man lässt einfach alles so, wie es ist. Danach sieht es nach aktuellem Stand auch aus. Obwohl die Ampelregierung im Koalitionsvertrag festgelegt hat, das Wort Rasse aus der Verfassung zu streichen, sieht es nicht danach aus, als würde das in dieser Wahlperiode noch klappen. Für eine Grundgesetzänderung braucht es eine Zweidrittelmehrheit. Ohne die CDU ist diese aber nicht zu machen. Und wie sieht es mit anderen Diskriminierungsformen aus? Dem Alter zum Beispiel? Muss das ins Grundgesetz? Nochmal die Journalistin, Speakerin und Buchautorin Silke Burmeester.
3: Ich halte das absolut für sinnvoll. Ich halte das auch für notwendig. Das hätte ich vielleicht vor ein paar Jahren nicht gesagt, weil ich dachte, mein Gott, jeder altert doch, mein Gott, so ist es halt so ungefähr. Wenn ich aber jetzt sehe, was das eben heißt und das ist eben strukturelle Diskriminierung, das ist eine auch quasi unter dem Dach unserer gesellschaftlichen Ordnung stehende Diskriminierung ist, nämlich dass es völlig normal ist, alte Leute herabzusetzen oder auszusortieren aufgrund ihres Alters. Das ist ja was ich jetzt eben feststelle und erlebe und beobachte, bin ich absolut dafür, weil wir eben bei allen anderen, ich nenne es jetzt mal Merkmalen, sehr wohl sagen, das ist eine Diskriminierung, also aufgrund von Herkunft, Hautfarbe, sexueller Orientierung oder was, oder Geschlecht, die nicht zulässig ist. Warum sollen wir da bei dem Alter eine Ausnahme machen?
0: Die Aufnahme der Altersdiskriminierung im Grundgesetz hätte, so sagen die einen, maximal symbolischen Charakter. Denn auch jetzt ist sie ja schon illegal, zum Beispiel durch das AGG. Silke Burmeester ist mit ihrer Perspektive aber nicht alleine. Auch die unabhängige Beauftragte für Antidiskriminierung und Leiterin der Antidiskriminierungsstelle der Bundesregierung, Ferda Attermann, wünscht sich, dass Alter in Artikel 3 Absatz 3 aufgenommen wird.

0: Dadurch, sagen Rechtsexperten, könnten vor allem auch die Kinderrechte nochmal deutlich gestärkt werden. Die spielen bislang verfassungsrechtlich nämlich noch eine geringe Rolle. Ciani Sophia Höder glaubt auch, dass solche Änderungen hilfreich sein können, auch wenn es um Klasse geht.
1: Ich meine, das Grundgesetz ist ja auch eine Vision, das ist nicht eine Utopie, aber das ist eine Aspiration sozusagen. Das heißt, es muss auf jeden Fall rein, dass man sagt, das ist eine Aspiration und wir sehen dieses Problem und wir wollen, dass das zukünftig oder als Idealstaat nicht mehr eine Rolle spielt. Und ja, dass quasi alle Menschen vor dem Gesetz gleich sind oder das, ne? Aber gleichzeitig ist Symbolik ist das eine. Wir brauchen tatsächlich handfeste Strategien. Also es reicht nicht nur, das so zu betiteln und das zu wollen quasi. Wir brauchen auch mehr.
0: Teil von diesem Mehr ist auch, dass Menschen, die Diskriminierungserfahrungen machen, ihre Rechte kennen. Das Antidiskriminierungsgesetz gibt klare Vorgaben, welche Form der Diskriminierung verboten ist. Darüber habe ich vorhin schon was erzählt. Darüber hinaus gibt es Antidiskriminierungsgesetze auch in den sozialen Gesetzbüchern. Für Menschen mit Behinderung zum Beispiel gelten insbesondere das SGB I und SGB IV. Außerdem gibt es noch das Behindertengleichstellungsgesetz. Aufgrund dieser Gesetze kann man auch rechtlich gegen die erfahrene Diskriminierung vorgehen. Ein Mann, der in München lebt und aus Burkina Faso stammt, hat zum Beispiel einen privaten Vermieter vorm Zivilgericht verklagt, weil dieser nur an Deutsche vermieten wollte. Der Mann hat nicht nur Recht, sondern auch eine Entschädigung von 1.000 Euro zugesprochen bekommen. Das macht die Diskriminierung zwar nicht ungeschehen, aber das kann das Recht auch gar nicht leisten. Um den Zugang zu solchen Verfahren zu erleichtern, ist die Antidiskriminierungsstelle immer ein guter erster Ansprechpartner. Unter antidiskriminierungsstelle.de findet ihr dazu weiterführende Informationen. Die Sache mit der Ungleichheit, die ist paradox. Es gibt da dieses Experiment von dem Wettrennen um 100 US-Dollar. Junge AmerikanerInnen reihen sich an einer imaginären Linie auf, um sich zu messen und das Geld zu gewinnen. Dann dürfen einige SchülerInnen zwei Schritte nach vorn machen, immer wenn eine Aussage auf sie zutrifft. Alle, deren Eltern noch verheiratet sind, die Zugang zu Nachhilfe hatten oder haben, die sich nie Gedanken machen mussten, wo die nächste Mahlzeit herkommt, die als Teenager nichts zum Familieneinkommen beitragen müssen und mussten. Alle zwei Schritte vor. Am Ende ist das Feld der WettbewerberInnen weit auseinandergezogen. Einige stehen noch an der Startlinie, andere sind schon viele Meter weiter. Und die euphorische Stimmung des Wetteifers ist betretenem Schweigen gewichen. Wer wird das Rennen wohl machen? Und damit beenden wir unsere heutige Folge. Vielen Dank fürs Zuhören. In zwei Wochen geht es dann um die vierte Gewalt. Welche Rolle haben Medien in einer Demokratie? Wer auch diese Folge nicht verpassen will, abonniert uns am besten da, wo ihr am liebsten Podcasts hört. Redaktion für diese Folge waren Ina Lebetjew und ich. Redaktion für die Stiftung Forum Recht waren Marie-Elisabeth Mirsch und Katrin Schön. Produziert wurde das Audio von Noah Schulz. Mein Name ist Rabea Schlotz und ich sage ciao, bis zum nächsten Mal.

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1: Arbeit ist ja in diesem Monat unser Schwerpunkt hier im Podcast und für viele von euch ist längst klar, dass wir uns dauerhaft verändern müssen. KI und Digitalisierung sind dafür nur zwei Beispiele. Viele Unternehmerinnen und Unternehmer haben das ja auch schon erkannt und sehr häufig gibt es auch bereits Analysen zum Status quo und auch zu möglichen Lösungen. Wo es aber hakt, oft jedenfalls, ist die konkrete Umsetzung im Alltag. Und genau das schauen wir uns heute mal genauer an. Ich bin Christian Bollert und für die Umsetzung dieses Podcasts hier verantwortlich. Herzlich willkommen.
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1: Viele Unternehmen haben in den letzten Jahren ein konkretes Leitbild entwickelt und das hat auch Folgen für den Arbeitsalltag der Mitarbeitenden. Einige testen auch Dinge wie die Vier-Tage-Woche aus und andere suchen einen guten Weg für den Übergang von einer Generation zur nächsten. Wie eben kurz beschrieben, ist die Analyse oft schon fertig und die Frage ist eher, wie wird das dann auch umgesetzt im Alltag? Und die Kolleginnen und Kollegen von Brand 1 haben sich dafür jetzt mit Metaplan zusammengetan. Unter dem Namen Plan 1 werden Lösungen für die Umsetzung entwickelt. Und genau das schauen wir uns in dieser Episode mal an.
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1: 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Hinter Plan 1 stehen Judith Muster von Metaplan und Susanne Risch von der Brand 1. Und Judith ist Soziologin, berät Organisationen und forscht und publiziert zu postbürokratischen Organisationsmodellen, datengestützten Entscheiden und zu Führung und Innovation. Susanne ist Journalistin und Unternehmerin und verantwortet in der Brand 1 Medien AG den Bereich Corporate Services. Beide gemeinsam wollen dafür sorgen, dass neue Ideen und Konzepte für die jeweilige Organisation passend und sinnvoll kommuniziert werden. Wie das gelingen soll, das dröseln wir in dieser Episode mal ein bisschen auf und ich sage herzlich willkommen im Brand 1 Podcast, Judith und Susanne.
4: Hallo, vielen Dank.
5: Hallo.
1: Ich habe es ja schon so ein bisschen angesprochen. Momentan wird in vielen Unternehmen von Transformation gesprochen und auch wirklich transformiert. Was konkret steckt denn da aus eurer Wahrnehmung dahinter?
4: Ja, also ich weiß gar nicht, ob das so eine richtige Zeitdiagnose ist, ehrlicherweise, weil also die Beobachtung ist erstmal richtig, dass gerade überall transformiert wird, aber ich bin mir gar nicht sicher, ob das in Organisationen jemals anders sein könnte, weil aus so einer soziologischen Perspektive würde man erstmal sagen, dass Reformen gar nicht so ein Ausnahmezustand von Organisationen sind, wie Organisationen immer gerne behaupten, sondern eher so ein bisschen ihr Normalzustand, was man ja schon so ein Stück weit auch daran erkennt, dass man Reformen sehr selten beendet in Organisationen und meistens die nächste Reform schon losgeht, bevor die alte überhaupt abgeschlossen ist. Also ich würde sagen, da steckt jedenfalls ganz viel Marktdynamik hinter. Von der Seite könnte man sich auch ausrollen, aber man kann es auch aufrollen von so einer organisationssoziologischen Perspektive, dass Organisationen nun mal soziale Gebilde sind, die sich eh die ganze Zeit verändern müssen.
1: Das heißt, du würdest so weit gehen und sagen, dass dieser Eindruck, den ja viele haben, wirklich täuscht, dass das jetzt eine besondere Zeit ist mit besonders vielen Umbrüchen?
4: Na, es ist schon eine besondere Zeit mit besonders vielen Krisen, ne? Das würde ich definitiv sagen. Das empfinde ich auch ganz höchstpersönlich selber so. Aber Organisationen benutzen immer für jede Reform, die sie machen, so eine gewisse Neuigkeitsrhetorik und müssen immer sagen, dass das jetzt die wichtigste und zentralste Reform ist, um überhaupt in so einer Aufmerksamkeitsökonomie dafür genug Ressourcen zu bekommen und genug Orientierung darauf zu bekommen. Und deswegen ist das auch eine Wahrheit, dass diese Geschichte oder das Narrativ von Reformen immer etwas überzogener ist und etwas mehr erzählt wird, als es tatsächlich ist. Und das sind die beiden beiden Seiten. Also man kann jetzt nicht behaupten, dass es keine gesellschaftlichen Krisen gerade gibt und dass Organisationen gerade unter besonderem Druck stehen. Aber Wandel und Transformation ist für Organisationen trotzdem erstmal ein Normalzustand.
5: Es wird vielleicht ein bisschen noch mal schärfer wahrgenommen, ist mein Gefühl. Ne? Dadurch, dass wir multiple Krisen haben, Kriege haben, totale Verunsicherung haben, auch in allen anderen Lebensbereichen, wirkt es möglicherweise innerhalb der Organisation noch mal massiver. Mhm. Es geht jetzt halt nicht mehr nur um die Einführung einer neuen Technologie oder so, sondern es ist schon fundamentaler. Sehr oft geht es ja um den Umbau von ganzen Geschäftsmodellen und Betriebsmodellen. Insofern ist mein Gefühl, nehmen es die Leute etwas brutaler noch wahr, als es vielleicht soziologisch gesehen sowieso immer ist. Ne?
1: Was sind denn da im Moment jedenfalls so die größten Herausforderungen aus eurer Sicht für Unternehmerinnen und Unternehmer?
4: Ich glaube, das ist wirklich sehr spezifisch. Also ich glaube, man kann sagen, es gibt natürlich so ein paar Themen, die gerade überall aufschlagen. Also die Frage, was macht KI mit Organisationen? Ich glaube, es gibt fast keine Organisation, die sich damit gerade nicht befasst. Aber es gibt auch viele Transformationen, die immer wieder und immer noch eine große Rolle spielen. Also die Frage, wie wird Nachfolge organisiert? Welche neuen Geschäftsmodelle gibt es? Welche Reorganisation braucht es, um darauf gut reagieren zu können? Ne? Also da würde ich sagen, dass im Moment sind alle Transformationsvorhaben, die man sich auch nur vorstellen kann, gleichzeitig da in dieser Welt. Und sie spitzen sich an der einen oder anderen Stelle zu oder an der einen oder anderen Stelle schwächen sich ab. Aber man kann eigentlich nicht sagen, dass es etwas gibt, was gerade nicht auch im Fokus steht.
5: Würde ich auch so sehen. Also sind ganz, ganz unterschiedliche Situationen, aber welche, die nicht spezifisch jetzt in die heutige Zeit gehören, außer KI und der, was dazu gehört.
1: An welchen Stellen kann denn da tatsächlich Beratung und Unterstützung Unternehmen helfen? Also wo, denkt ihr, gibt es da gerade den größten Bedarf?
4: Also du hast ja einleitend so ein bisschen gesagt, meistens ist die Analyse schon gemacht, so ungefähr. Ne? Es gibt ja auch in Organisationen dieses geflügelte Wort, man habe kein Erkenntnisproblem, man habe ein Umsetzungsproblem. Und ich würde ja immer sagen, dass die beiden Dinge ganz, ganz schön viel enger miteinander verkoppelt sind, als man manchmal so denkt. Ja? Also dass Organisationen sind aus einer organisationssoziologischen Perspektive erstmal relativ wilde soziale Systeme, die gar nicht so einfach zu steuern sind, wie man sich das in so einer zweckrationalen Maschinenvorstellung der Organisation gerne vorstellt, wo man irgendwie nur alle Hebel in die richtige Richtung bewegen muss und dann läuft es wie so Zahnrädchen ineinander. Und ich glaube, diese Erkenntnis, dass man an ganz vielen Stellen doch so ein bisschen so einer Steuerungsfiktion auf den Leim geht, und die sozusagen ist eigentlich erstmal ziemlich hart zu nehmen für Organisationen. Und deswegen würde ich immer sagen, wenn Organisationen zu mir kommen und sagen, ich habe kein Erkenntnisproblem, ich habe ein Umsetzungsproblem, dann bin ich mir manchmal gar nicht so sicher, ob das so stimmt, weil so richtig ehrlich dahin zu schauen, was in der eigenen Organisation auch so unter der Oberfläche vor sich geht, das ist für eine Organisation eine ganz große Herausforderung und nicht so einfach besprechbar zu machen. Und das ist eher so eine Kunst, wo ich sagen würde, darum geht es ganz oft eigentlich erstmal.
1: Und da braucht es den Blick von außen?
4: Na, ich würde sagen, da braucht es einen Blick, der nicht der Selbstdarstellung des Organisationssystems verfällt. Also da braucht es eine Fremdbeschreibung, sozusagen eine Beobachtung zweiter Ordnung. Dafür bietet sich die Soziologie an. Ich meine, das ist jetzt auch meine professionelle Deformation, dass ich das jetzt sage. Aber das ist nun mal das, wo sich die Soziologie für verpflichtet, dass sie sagt, ich beschreibe das System aus einer Beobachtungsebene zweiter Ordnung und glaube nicht die Selbstdarstellung des Systems selbst, weil Organisationen müssen immer bestimmte Akteursgruppen im Außen und im Innen der Organisation befriedigen und bauen dafür Fassaden auf, Schauseiten auf, wo sie sehr wohlklingend beschreiben, was sie tun. Und das, was dann die tatsächliche Organisationsrealität ist, kommen wir bestimmt später nochmal zu, das ist dann wirklich was ganz anderes. Und diese beiden sozusagen Perspektiven auf die Organisation, die sind relativ stark entkoppelt und in der Organisation selbst nicht besprechbar. Aber wenn es um wichtige Transformationen geht, muss man das besprechbar machen. Und dabei hilft schon der verfremdende Blick von außen.
1: Judith Muster und Susanne Risch von Plan 1 im Gespräch beim Podcast Radio Detektor FM. Und wir sprechen in dieser Episode noch weiter über Transformationsprozesse in Organisationen und wie sie gelingen können und auch über den gerade angesprochenen soziologischen Blick.
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1: 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Judith, Transformation in Unternehmen findet ja auf verschiedene Arten statt und ihr habt da eine besondere Perspektive, denn ihr unterscheidet zwischen drei Seiten dieses Prozesses. Ist vielleicht auch tatsächlich schon so ein bisschen so ein soziologischer Blick oder so eine soziologische Perspektive. Was sind denn diese drei Seiten?
4: Also ich habe es eben jetzt so ein ganz bisschen schon anklingen lassen. Also Organisationen lassen sich im Prinzip von drei Seiten aus beobachten. Das eine ist die Schauseite. Das ist so ein bisschen die geschönte Fassade, die Organisationen oder Organisationseinheiten sich bauen, um darzustellen, wie sie gesehen werden wollen. Nicht unbedingt, wie sie sind, sondern erstmal, wie sie gesehen werden wollen. Also so eine Form von Wertekommunikation. Also ich mache mal ein paar Beispiele. Eine Organisationseinheit, die von sich sagt, sie ist agil, da würde man sagen, Agilität ist dann erstmal die Schauseite dieser Einheit. Weil ob sie es wirklich ist, das muss man dann noch sehen. Oder wenn Organisationen die schon benannten Leitbilder formulieren, dann würde man erstmal sagen, es ist eine Schauseitenkommunikation. Oder auch sowas wie Leadership Principles. Oder auch ein gutes Beispiel sind die Projektampeln, die immer auf grün stehen oder manchmal ganz kurz auf orange sind, weil man ja die Probleme, die dahinter liegen, sowieso noch lösen will, braucht man sie eben nicht umzuschalten. Man kann es auch nicht gebrauchen, dass das Steering-Komitee jetzt ganz genau wissen will, warum die Ampel nicht auf grün steht. Und diese Schauseite in Organisationen sind erstmal total funktional, weil sie lassen einen in Ruhe dahinter arbeiten. Aber sie geben eben keine Vorgaben für konkrete Handlungen. Ja, also wenn man sagt, wir sind ein transformationales Führungsteam und sich das auf die Leadership Principles schreibt, dann sagt das nichts darüber aus, wie das konkrete Mitarbeitergespräch in der schwierigen Situation denn tatsächlich stattfindet. Und dann gibt es eine zweite Seite in Organisationen, das ist die formale Seite. Und da befinden sich eben alle Prozessbeschreibungen, KPIs, Strategien, Organigramme, Hierarchien und so weiter. Also alles, was formal niedergelegt ist. Das ist das übrigens, wo man bei einer normalen Organisationsanalyse, die jetzt nicht aus einer soziologischen Perspektive kommt, vermutlich als erstes hinschauen würde. Und dann gibt es eben etwas, wo man sagen könnte, das ist ein bisschen die Begründung der Organisationssoziologie, nämlich die informale Seite der Organisation. Und das sind alle von der Formalstruktur abweichenden Ampelpfade, die sich so durch die Organisation ziehen, so Prozessabkürzung, kurze Dienstwege, tatsächlich auch Regelbrüche, die für die Organisation im Prinzip funktional sind, weil sie etwas geschmeidiger und schneller machen, die aber eigentlich mit der Formalstruktur nicht vereinbar sind. Deswegen gibt es für solche Mechanismen in Organisationen oder solche Phänomene auch den soziologischen Fachbegriff der brauchbaren Illegalität. Also diese Verhaltensweisen sind illegal im Sinne der Formalstruktur, aber irgendwie auch brauchbar für die Organisation oder mindestens Teile von ihr. Und dass dieser, sage ich mal, ein bisschen überspitzte Begriff, ja, brauchbare Illegalität, der signalisiert schon, warum das so schwer ist, diese Dinge dann tatsächlich besprechbar zu machen. Weil Organisationsmitglieder natürlich so ein Stück weit mit einem Bein im Organisationsgefängnis stehen, wenn sie auf der einen Seite sagen, ich halte mich an den Prozess, aber auf der anderen Seite Dinge dann doch ein bisschen schneller machen und eigentlich wissen, dass das mit ihren Mitgliedschaftsbedingungen nicht vereinbar sind. Und das ist sozusagen so, sage ich mal, in a nutshell die soziologische Perspektive auf dieses wilde Sozialsystem. Und aus diesem Auseinanderfallen der drei Seiten entsteht dann natürlich auch eine gewisse Dynamik.
1: Und wie kriegt man das hin, wenn man jetzt beispielsweise Veränderungen durchsetzen will, dass man ja alle drei Seiten im Blick behält und da Lösungen findet, die dann auch im Team funktionieren?
4: Also man muss erstmal die Entkopplung dieser drei Seiten besprechbar machen. Und dabei hilft eben eine gute soziologische Analyse, die beschreibt, warum die Organisation aus guten Gründen bisher so sich darstellt, wie man das dann eben nach der Analyse sieht. Das ist der erste Schritt. Dann hat man als Hebel, wo man ansetzen kann, im Prinzip nur die formale Struktur und die Schauseite. Mit der Schauseite, da kommen wir sicherlich auch zu, kann man gute Diskurse öffnen und normatives Management in einem guten Sinne betreiben, wenn man es gut macht, ja, wenn man es komplex genug macht. Und auf der formalen Seite kann man Dinge so entscheiden, dass sich vielleicht die Informalität mitbewegt, dass andere Dinge logisch werden, dass bestimmte Verhaltensweisen nahegelegt werden. Das ist dann da, wo man ansetzt. So, also das ist die Kunst, eben einmal aus der reinen Beschreibung der Organisation dann an die formalen Hebel zu kommen, die tatsächlich auch was bewirken.
1: Und Susanne, welche Rolle kann da dann eine journalistische Perspektive spielen?
5: Also die Übersetzung zum Beispiel all dessen, was Judith jetzt gesagt hat. Weil das ist ja tatsächlich die soziologische, klare, gute Analyse, die aber relativ abstrakt ja doch ist. Ne? Das kann man hören, das kann man auf einer intellektuellen Ebene auch verstehen. Und dann geht es ja aber um die Frage, was heißt denn das jetzt für mich? Also was ist denn jetzt damit gemeint und wo soll ich mich hinbewegen? Also was wir machen, ist ja letztlich Veränderungskommunikation, die wir bei Brand 1 schon seit 25 Jahren machen. Wir versuchen ja, Leute mitzunehmen. Wir versuchen, Geschichten zu erzählen des Gelingens. Wir wollen das Unfertige sichtbar machen. Also positiv berichten, aber tatsächlich so berichten, dass du Dinge verstehst. Also wir bemühen uns ja auch bei uns in den Heften, in allen Publikationen, nicht Management-Sprech zu sagen. Wir verstecken uns nicht hinter Floskeln und hinter Fachbegriffen, sondern wir erzählen Geschichten so, dass sie dich berühren und dass du sie verstehst. Und das ist, glaube ich, wenn wir Hand in Hand gehen mit der Kulturanalyse von Metaplan, weil wir verstehen, was die Kollegen meinen und weil wir es dann in Geschichten transportieren und übersetzen, dann glaube ich, ist das eine sehr, sehr gute Kombi. Und deshalb haben wir uns ja auch mit Plan 1 auf den Weg gemacht.
1: Habt ihr da konkrete Beispiele, wo ihr, muss auch nicht unbedingt in einem Projekt sein, was ihr macht, oder aber wo ihr im Markt gesehen habt, ja, da funktioniert das, da hilft das, da wird die Kommunikation dadurch auch besser und es ist insgesamt fürs Unternehmen ja effektiver oder ja besser?
4: Also ich würde mal sagen, es gibt halt so zwei Ebenen der Kommunikation. Das eine ist, man muss mit der Analyse und aber auch mit den Maßnahmen, die aus der Analyse rauskommen, die dürfen wir ja nicht vergessen, sozusagen sehr konkret machen für die Organisationsmitglieder jeweils einzeln in den verschiedenen Teams und Bereichen, was verändert sich jetzt für mich. Und das ist etwas, was super spezifisch ist. Aber dann braucht es ja zusätzlich noch eine ich weiß nicht, ob das ein professionelles Wort ist, Suse, sowas wie eine Breitenkommunikation, ja, was für alle Organisationsmitglieder eine greifbare Geschichte erzählt. Und das ist eine Spannung, die ich halt in vielen Projekten erlebt habe oder in Organisationen gesehen habe, dass oft entweder das eine gelingt oder das andere. Dass man es schafft, die Organisation sozusagen in den einzelnen Bereichen und Teams zu mobilisieren und dass man das dann aber nicht schafft, in die Gesamtorganisation zu transportieren. Das heißt, dass die Erfolge, die man generiert, auch gar nicht die Sichtbarkeit bekommen, die sie vielleicht verdienen. Oder dass man sehr stark eine Breitenkommunikation macht, die ganze Organisation bekommt, aber dass das eben nicht konkret zurückgebunden ist an das, was die Leute wirklich erleben. Und das ist, finde ich, so ein bisschen die Kunst von uns als Team, zu sagen, wir können halt beides. Und das ist auch dann, finde ich, so ein bisschen die Idee von Plan 1. Und du kannst es jetzt bestimmt aus einer journalistischen Perspektive noch viel professioneller erklären.
5: Nee, es war perfekt so. Hab dem nichts hinzuzufügen.
1: Gibt es denn so eine Geschichte, wo ihr sagt, ja, da kann ich das irgendwie gut verstehen, dass, ich nehme jetzt mal dieses Wort auf, die Breitenkommunikation dann gut funktioniert? Also wie kann ich es mir konkret vorstellen?
5: Also ich kann das nur in Form von Geschichten oder Produkten erzählen. Ja. Also was machen wir zum Beispiel? Also es gibt zum Beispiel ein Angebot von uns, das heißt Magazin aus der Zukunft. Das klingt jetzt irgendwie wichtig, aber es hilft ja manchmal, wenn man in so einem schwierigen Veränderungsprozess steckt und den Wald vor lauter Bäumen nicht sieht, dass man einen Schritt zurücktritt und sich mit etwas Distanz selbst betrachtet. Und wir sagen, betrachte dich

0: auf vergangene Erfolge und erinnern uns, mein Gott, wie war das anstrengend, als wir vor 4 Jahren angefangen und schau, wo wir heute stehen. Da ist auch ein bisschen Fiktion drin, also Kollegen, die es damals noch nicht gab, die kriegen von uns eine Stimme. Also wir kreieren, wenn du so willst, eine emotionale Dokumentation des Wandels und bedienen uns dieses Instruments der Rückschau, die sehr, sehr viel klar macht und dir hilft, aus der heutigen schwierigen Situation vielleicht ein bisschen Abstand zu gewinnen. Mhm. Das ist zum Beispiel ein Produkt, das wir kreiert haben, auch für Plan 1 und mit dem wir ganz gut in Unternehmen arbeiten können.
1: Das heißt, ganz flapsig gesagt, es gibt ein Problem oder eine Idee in einem Unternehmen. Nehmen wir mal, wir wollen die 4-Tage-Woche einführen und ihr sagt 5 Jahre später, das Unternehmen hat das geschafft und wie ist es da hingekommen und ihr baut so eine positive Vision auf.
0: Genau, und wir erzählen rückwärts.
2: Genau, und was ich daran halt so spannend finde, ist, dass wir halt, wenn wir jetzt wieder von so einer Perspektive aus der organisationssoziologisch inspirierten Beratung kommen, dann ist das, was wir da rausfinden, ich meine, das hat man ja eben schon gemerkt, an meinen Einlassungen, ist ja erstmal extrem komplex. Und auch wenn die Leute sich wiedererkennen und sagen, genau so ist meine Organisation, fühlt sich das erstmal sehr schwer an und sehr, sag ich mal, ja, also es ist einfach eine Geschichte, die man nicht einfach erzählt, sondern man muss verstehen, warum für einige Akteure in der Organisation es zum Beispiel mal funktional war, bestimmte Prozessabkürzungen zu gehen, bestimmte Innovationen auszubremsen. Oder man muss verstehen, warum sich der Vertrieb bei der Einführung eines neuen Geschäftsmodells erstmal am alten Geschäftsmodell weiter orientiert, weil zum Beispiel man verpasst hat, auch die KPIs mit zu verändern. Also man muss einen relativ komplexen Gedankengang nachvollziehen, um Veränderungen in Organisationen zu plausibilisieren. Und ich finde, dass viel Kommunikation, die in Organisationen stattfindet, diese Komplexität nicht schafft aufzugreifen, sondern dass sie das versucht, so stark zu vereinfachen, dass man eigentlich was die Veränderung wirklich treibt, nämlich die echte Erkenntnis, nicht mehr versteht. Und das schafft natürlich zum Beispiel dieses Heft aus der Zukunft besser, weil es A, über Geschichten kommt, weil es journalistisch auf eine gute Art gemacht ist und weil es eben auch mehr Raum gibt für solche Erzählungen und damit eben auch für eine andere Form von Komplexitätsverarbeitung. Und das, finde ich, sollte und kann man Organisationen schon auch zumuten. Also ich finde, das muss schon der Anspruch sein.
1: Judith Muster und Susanne Risch von Plan 1 im Gespräch beim Podcast Radio Detektor FM und wir sprechen in wenigen Augenblicken weiter.
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1: 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Judith, dann fangen wir doch mal so ein bisschen vorne an oder am Anfang. Also los geht's mit einer Kulturanalyse von eurer Seite, wenn man jetzt beispielsweise Plan 1 verfolgt und mit euch zusammenarbeiten will. Und dann kommt die Brand 1. Wie muss ich mir denn diesen Prozess vorstellen? Also diese Kulturanalyse, was ist das? Da schaut ihr euch erstmal an den Status quo.
2: Genau, also wir beschreiben, also man macht das ja nicht aus wissenschaftlichen Gründen, sondern jemand in einer Organisation merkt, man hat ein Problem und hat das Gefühl, es hat was mit der eigenen Organisationskultur zu tun. Ja, also ein neues Geschäftsmodell kommt nicht zum Fliegen. Eine Fusion soll gut begleitet werden, damit die Vertriebsziele gleich erreicht werden. Oder die Reorganisation, die Einführung der Matrixorganisation ist zwar passiert formal, aber irgendwie macht keiner mit. Also wenn so eine Art von Thema da ist, dann kann es sein, dass Organisationen sagen, das liegt an der Organisationskultur. Und dann kann der erste Schritt sein, dass man eben erstmal schaut, wie ist denn die Organisationskultur dieser Organisation? Und dafür schauen wir uns dann an, wie ist die Organisation formal strukturiert? Was erzählt sie sich selbst auf der Schauseite und was erzählt sie anderen? Und wie arbeitet sie dann jenseits der Formalstruktur faktisch? Diese informale Seite ist das, was für uns Kultur ist. Und wir machen das nicht, wie das manchmal passiert in Organisationen, dass wir dann feststellen, dass einzelne Personen

0: Regionen kulturell noch nicht weit genug sind oder ein anderes Mindset brauchen oder auf eine bestimmte Art und Weise zur alten oder zur neuen Welt gehören, sondern was wir machen mit der funktionalen Analyse ist, dass wir schauen, wenn wir bestimmte Verhaltensweisen in der Organisation sehen, die zum Beispiel einem Veränderungsvorhaben entgegenstehen, dann gehen wir davon aus, dass diese Verhaltensweisen erstmal Lösungen sind für Probleme, die die formale Struktur hinterlässt. Also dass man zum Beispiel gar nicht so richtig formal nahegelegt bekommt oder es für einen aus der eigenen Rationalität heraus logisch erscheint, sich zum Beispiel an den neuen Geschäftsmodell zu orientieren oder an der Umsetzung der Matrixorganisation mitzuwirken. Und diese Distanznahme durch diese funktionale Analyse, die ermöglicht eigentlich relativ präzise zu beschreiben, welche Problemlösungskonstellationen die Organisation heute verkannten und dann zu identifizieren, welche Hebel gibt es, um da ranzukommen. Also welche KPIs muss ich anpassen, welche Teile aus der Strategie sind noch nicht richtig operationalisiert, wo sind Schnittstellen der Matrixorganisation noch nicht richtig beschrieben, die diese kulturellen Phänomene heute auslösen. Das ist sozusagen das, was wir machen, bis hin dazu, dass wir dann für die einzelnen Schnittstellen zum Beispiel die Lösungen erarbeiten und auch in die Umsetzung bringen. Und dann ist trotzdem noch die Frage offen, wie man das, was man jetzt durchlebt hat als Organisation, nämlich, sag ich mal, sowas wie Transformation im Schnelldurchlauf, wie man das als Geschichte und als Narrativ in den Rest der Organisation bringt. Und da übergeben wir dann an Brand 1.
1: Aber warum muss diese Geschichte erzählt werden?
2: Naja, weil wenn du möchtest die Belegschaft, du möchtest deine Leute ja mitnehmen. Du wirst keine Transformation schaffen. Du wirst kein Veränderungsprojekt erfolgreich auf den Weg bringen können oder umsetzen können, wenn du es nicht schaffst, dass jeder Einzelne weiß, was sein Beitrag zu diesem Prozess ist. Also warum passiert das? Was hat das mit mir zu tun? Wo wollen wir eigentlich hin? Warum soll ich mich quälen? Weil das ist ja auch mit Anstrengung verbunden, das Alte nicht mehr zu tun, das ist vielleicht was Neues zu tun, neue Skills zu erwerben. Also du musst schon dafür sorgen, dass deine Leute begreifen und dass sie es verstehen und dass es auch für sie klar wird, was es mit ihnen zu tun hat, damit sie den Weg mitgehen. Und da wäre es ja nicht schlecht, den Weg so zu erklären, dass eben, I don't know, die Krankenschwester das genauso versteht wie der Systemadministrator, wie der IT-Experte. Du musst halt die unterschiedlichen Kommunikationsbedürfnisse kennen und dann Geschichten so erzählen, dass die Leute das mitnehmen und verstehen.
1: Und wie kombiniert ihr das? Also wie muss ich mir das konkret vorstellen? Nehmen wir jetzt mal diese Kulturanalyse, die ist jetzt von Metaplan vom Team erstellt worden und dann kommt ihr mit euren Journalistinnen und Journalisten dazu oder wie muss ich mir diesen Prozess vorstellen?
2: Das kommt drauf an, wie der Auftrag der jeweilige heißt. Mal geht es nur darum, aus dieser Kulturanalyse möglicherweise nochmal ein anderes Dokument zu machen, eine Art Light Story. Also das Ganze so aufzuschreiben, dass die Führungskräfte in erster Linie mal verstehen, wo es eigentlich hingehen soll. Also was genau wollen wir? Worauf werden wir uns konzentrieren? Was sind die nächsten Steps? Wo wollen wir in 2 Jahren stehen? Also wenn du so willst, eine Übersetzung der Analyse nochmal in eine andere Form. Aber es kann auch sein, dass es heißt, wir stagnieren hier. Wir wollen jetzt in erster Linie einmal wirklich ganz in die Breite gehen und dafür sorgen, dass es überhaupt losgeht. Dann müssen wir vor allen Dingen Ängsten und Sorgen auch einen Raum geben und Unsicherheiten aushalten und Formen dafür finden. Also wir nennen das Resonanzraum. Das ist die Möglichkeit, den Wandel zu artikulieren und ihn nochmal anders spürbar zu machen. Das kann im Intranet etwas sein, das kann eine Ausstellung im Foyer sein, das kann alles Mögliche sein, etwas, das wandert in der Kantine. Also ein Ort einfach, an dem eben nicht nur es darum geht, morgen sind wir das und das und die Strategie heißt erstens, zweitens, drittens, viertens, sondern mir geht's gerade nicht gut oder warum soll ich das jetzt machen und ein anderer erklärt. Also wir versuchen aus der jeweiligen Fragestellung, die sich ergibt durch die Kulturanalyse der Kollegen und durch den spezifischen Auftrag an uns, dann Formen und Formate zu entwickeln, um eine spezifische Lösung zu finden für ein Unternehmen. Deshalb, ich kann das nicht so standardisiert sagen. Das ist ja immer Manufaktur, wenn du so willst. Es gibt ja kein Bauchladen, mit dem wir rausgehen und sagen, und das sind unsere 5 Produkte. Es gibt ein paar, die sich wiederholen, aber eigentlich ist es, so wie jede Kulturanalyse sehr spezifisch und individuell ist, sind eben auch die Kommunikationsangebote, die wir entwickeln, sehr spezifisch und individuell.
1: Klingt ja aber auch so, als ob ihr wirklich auch, ich sag mal, einen größeren Freiheitsgrad hättet. Also indem ihr eben sehr individuell mit dem jeweiligen Partner oder Partnerin das auch entwickeln könnt. Zum Beispiel eben, wie du es beschrieben hast, ein Magazin aus der Zukunft oder eben auch ein Aufsteller in der Kantine.
2: Ja, also ich meine, im Idealfall sind wir immer Partner der internen Kommunikation. Es gibt in jedem Unternehmen eine interne Kommunikation. Es gibt in jedem Unternehmen, nicht in jedem, aber typischerweise auch externe Agenturen, die vielleicht an der Seite schon sind und die Kommunikationsbedürfnisse befriedigen. Aber was wir machen, ist ja nochmal anders. Wir sind Journalisten. Ich kann keine PR und kann gar nicht in Konkurrenz gehen zur internen Kommunikationsabteilung. Aber ich kann journalistisch als Externe nochmal mit einem Abstand auf Dinge gucken und ich kann mit dem Handwerk des Journalisten, was Fragestellungen angeht, was die Moderation von Gesprächsgruppen angeht. Ich kann einfach mit anderem Handwerkszeug in eine Organisation gehen und ja, wahrscheinlich gesteht man uns auch einen sehr viel größeren Spielraum zu und eine gewisse Art von Narrenfreiheit, mit der wir gucken dürfen und ja auch neugierig rangehen, weil wir kennen ja die ganzen Fettnäpfe nicht, wenn wir irgendwo hingehen. Wir gehen ja wirklich unvoreingenommen zunächst mal ran. Und wahrscheinlich gelingt es uns auch deshalb, nochmal andere Dinge zutage zu fördern, als das jemand Internes könnte.
0: Und da ist die Soziologie und der Journalismus sich an der Stelle ähnlich, dass es irgendwie um diesen Abstand geht und um diese stärkere Fremdbeschreibung der Organisation. Und eben auch um diese fragende und erkundende Haltung. Und ich glaube, das eint uns beide auch. Das oder bringt uns auch zusammen. Und das führt aber dazu, dass wir für die Organisation, die mit uns arbeiten, in einem sehr produktiven und ich finde sehr positiven Sinne eine Art Zumutung sind. Und es ein bisschen Mut braucht von der Organisation, sich darauf einzulassen. Dafür faltet es dann aber auch eine andere Form von Wirkung.
1: Judith Muster und Susanne Risch von Plan 1 im Gespräch beim Podcast Radio Detektor FM. Ich sage vielen Dank für das Gespräch und die Einblicke in diese Art von Zumutung.
2: Sehr gerne.
0: Sehr gerne. Vielen Dank für die Einladung.
1: Und wenn euch das Thema Transformation von Arbeit und Veränderungen generell interessieren, dann empfehle ich euch den Podcast Bits und Bolzen, über den wir hier im Brand 1 Podcast im Januar mit Anja Händel gesprochen haben. Denn in Bits und Bolzen schaut Anja zusammen mit Judith Muster aus dieser Episode hier auf Transformationsprozesse in der Industrie auf dem Weg von der Hardware zur Softwarekultur. Zum Podcast gibt's übrigens auch ein Buch und dieses Gespräch verlinken wir euch natürlich in den Shownotes. Und wenn euch dieses Gespräch hier gefällt, dann empfehlt uns doch gerne weiter, denn ich bin mir ziemlich sicher, dass es in eurem Umfeld auch Menschen gibt, in deren Arbeitsleben Veränderungen ein wichtiges Thema sind. 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Und wenn wir dieses Mal auch sehr viel über Veränderungen gesprochen haben, gibt es auch Dinge, die bleiben und dazu gehört dankenswerterweise, dass unser gemeinsamer Podcast hier immer freitags erscheint. Das bedeutet, schon nächsten Freitag gibt es die nächste Episode und alle Folgen im Mai beschäftigen sich ja mit verschiedenen Aspekten von Arbeit. Für die nächste Ausgabe bin ich mit der New Work-Expertin Kira Marie Krämer verabredet. Also, danke fürs Zuhören, euch ein schönes Wochenende und gern bis nächsten Freitag.
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1: Hand aufs Herz. Ich kann einen Baum von einer Blume unterscheiden und sogar ein Gänseblümchen von einem Löwenzahn. Aber dann hört es leider auch schon so gut wie auf. Gut, das ist jetzt nicht das Riesenproblem. Es gibt ja auch schon eine ganze Weile verschiedene Apps, die Pflanzen bestimmen können, wenn man mit dem Smartphone ein Foto macht. PlantNet, iNaturalist oder Flora Incognita zählen da sicher zu den bekanntesten Apps. Und letztere, also die App Flora Incognita, hilft nicht nur bei der Bestimmung von Pflanzen, mit ihr werden darüber hinaus auch zahlreiche wissenschaftliche Fragestellungen erforscht. Und sie könnten in Zukunft auch Allergikern helfen. Darum geht's in dieser Folge Forschungsquartett. Mein Name ist Wieland Mikulajczyk. Wie gut, dass ihr dabei seid.
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1: Prozent der deutschen Erwachsenen leiden an Heuschnupfen, also einer Gräserpollenallergie. An der Prävention von Gräserpollenallergien wird im Forschungsprojekt PollenNet geforscht. PollenNet wurde vom Max-Planck-Institut für Biogeochemie in Jena zusammen mit der TU Ilmenau, dem UFZ Leipzig sowie dem Universitätsklinikum Leipzig ins Leben gerufen. Eine wichtige Rolle dabei spielt die App Flora Incognita. Die App wurde von der Forschungsgruppe Biodiversität, Ökosysteme und Gesellschaft am Max-Planck-Institut für Biogeochemie mit der TU Ilmenau entwickelt. Dr. Jana Wäldchen ist die Leiterin der Forschungsgruppe und nun bei mir hier im Gespräch. Frau Wäldchen, herzlich willkommen im Forschungsquartett.
3: Hallo.
1: Frau Wäldchen, Flora Incognita ist für die meisten jetzt eine App. Damit machen sie ein Foto von einer Pflanze und die wird dann bestimmt und dann vergessen sie das schon wieder. Welche Bedeutung hat denn die App für die Wissenschaft?
3: Ja, die Entwicklung der Flora Incognita App begann ja eigentlich schon bereits seit mehr als 10 Jahren nun. Und ursprünglich, muss ich sagen, war die Idee, ein Werkzeug zu schaffen, mit dem viele Menschen ohne jegliche botanische Vorkenntnisse ganz einfach Pflanzen bestimmen können. Und dabei stand wirklich eigentlich ursprünglich im Mittelpunkt, Menschen einen leichten Zugang zur pflanzlichen Biodiversität zu ermöglichen. Also, dass nicht nur eine Wiese als Gras wahrgenommen wird, sondern dass die Nutzer und Nutzerinnen schnell erkennen können, wie viel verschiedene Arten eigentlich auf so einer Wiese wachsen könnten. Die App ist seit 2018 verfügbar und wurde auch schon mehr als 10 Millionen Mal heruntergeladen. Und wir als Forschende in dem Projekt haben recht schnell gemerkt, dass Flora Incognita weit mehr ist als nur eine einfache Pflanzenbestimmungs-App. Man kann nämlich sie gleichzeitig auch als Forschungs- und Monitoringsinstrument bezeichnen. Und sie liefert natürlich riesige Daten für die Biodiversitätsforschung.
1: Können Sie da vielleicht so 2 praktische Beispiele nennen, wo diese Daten benutzt werden in der Wissenschaft?
3: Also ein sehr eindrückliches Beispiel ist die Anwendung in der Bioindikation. Das bedeutet, sehr viele Menschen erfassen gerade mit der Flora Incognita Pflanzenarten und da auch, wo sie vorkommen. Wir wissen aber, dass Pflanzen wachsen nicht zufällig an einen Standort, sondern sie reagieren sehr sensibel auf ihre Umweltbedingungen. Ich glaube, wir alle wissen, dass es Pflanzen gibt, die zum Beispiel sehr nährstoffreiche Böden brauchen, wie zum Beispiel die Brennnessel. Oder es gibt auch Pflanzen, die eher feuchte Standorte brauchen. Arten zu der Halbtrocken- und Trockenrasen brauchen zum Beispiel auch eher kalkreiche Böden und sonnige Standorte. Wenn nun aber Millionen von Nutzerinnen und Nutzer Pflanzenbeobachtungen erfassen, können wir aus diesen Daten wiederum Rückschlüsse auf die Umwelt- und Standortfaktoren ziehen. Das heißt, wir wissen, welche Umweltbedingungen Pflanzen brauchen und somit können wir über die Vorkommnisse der Pflanzen diese Umweltfaktoren ableiten. Und das geht oft in viel kleineren Auflösungen als zum Beispiel durch Satellitendaten. Und ein weiteres wichtiges Beispiel ist die Phänologie der Pflanzen. Also die Frage, wann Pflanzen blühen, wann Pflanzen zum Beispiel auch Früchte tragen oder ihre Blätter verlieren. Und dieses Monitoring ist sowohl für die Klimaforschung zum Beispiel wichtig, aber auch zum Beispiel für die Landwirtschaft ist es auch von großer Bedeutung, um herauszufinden, welcher Zeitpunkt von Aussaat und Ernte zum Beispiel am besten ist. Oder auch Imker und Imkerinnen brauchen das Wissen, wann bestimmte Pflanzenarten blühen. Und wir haben recht schnell in den Flora Incognita-Daten festgestellt, dass die Menschen Pflanzen aufnehmen, wenn sie blühen zum Beispiel. Und dadurch entsteht zum Beispiel jetzt ein Datensatz, der zeigt, zu welchem Zeitpunkt Pflanzen blühen. Und das ist zum Beispiel wichtig für die Pollenvorhersage zum Beispiel.
1: Sie haben gerade Pollenvorhersage genannt. Das Projekt PollenNet läuft seit 2024, soll bis 2030 gehen. Was ist das für ein Projekt? Woran wird da geforscht?
3: Genau, das PollenNet-Projekt ist ein Forschungsprojekt, das von der Carl-Zeiss-Stiftung gefördert wird. Und das Ziel ist, dass Wissenschaftler und Wissenschaftlerinnen aus sehr unterschiedlichen Fachbereichen zusammenarbeiten, um die Pollenvorhersage allergieauslösender Pflanzen deutlich zu verbessern. Das ist das Ziel.
1: Sie hatten schon so ein bisschen angedeutet, dass da die App Flora Incognita mit reinspielt. Wie wird da vorgegangen?
3: Ja, es ist schön zu sehen, dass auch hier die Flora Incognita App wieder eine sehr wichtige Rolle spielt. Wie ich eingangs ja schon gesagt habe, ist Flora Incognita nicht mehr nur eine einfache Bestimmungs-App, sondern wirklich auch, man kann es nun auch als wissenschaftliches Werkzeug sehen. Also die Flora Incognita spielt hier eine Rolle, indem wir, wie ich eben schon gesagt habe, aus den Daten der Beobachtungen herausfinden können, wann welche Arten blühen. Und im PollenNet-Projekt natürlich fokussiert auf allergieauslösende Arten, wie zum Beispiel Hase, Birke oder auch die Erle. Also die Nutzer und Nutzerinnen nehmen die Pflanzen auf und sie übermitteln uns den Standort der Pflanze und auch den Zeitpunkt der Pflanze. Aber auch zusätzlich die Bilder, die für die automatische Erkennung genutzt werden. Und wir arbeiten nun daran, dass wir aus den Bildern heraus erkennen möchten, in welchem Blühstadium sich die Pflanze befindet. Das heißt, ist die Blüte der Hase noch geschlossen? Ist sie etwas auf oder ist sie schon in Vollblüte und gibt jetzt akut Pollen ab? Also das ist so das Ziel, dies automatisch zu erkennen.
1: Es gibt ja jetzt bereits Pollenvorhersagen und Karten mit aktuellem Pollenflug. Warum brauchen wir denn jetzt so ein Projekt wie PollenNet eigentlich?
3: Ja, das stimmt. Es gibt bereits Pollenvorhersagen und Karten zum Pollenflug. Diese basieren aber häufig auf, ich will mal sagen, vergleichsweise wenigen Messstationen und auch eher grob aufgelösten Modellen. Und dadurch lassen sich regionale Unterschiede eigentlich nur eingeschränkt erfassen. Und hier möchte das PollenNet-Projekt direkt ansetzen. Unser Ziel ist es, die Pollenvorhersage wirklich deutlich kleinräumiger zu machen. Denn gerade beim Pollenflug können sich die Bedingungen, also lokal, sehr stark unterscheiden, je nachdem, welche Pflanzenart tatsächlich vor Ort wachsen und wann sie auch tatsächlich blühen und ja, wie sich das Wetter und das Klima auf diese Pflanze auswirkt.
1: Innerhalb des PollenNet-Projektes läuft momentan bis zum Herbst diesen Jahres die PollenNet-Studie 2026. Was wird da untersucht? Also gibt es da einen Unterschied zum PollenNet-Projekt?
3: Die PollenNet-Studie ist letztendlich eingebettet in den PollenNet-Projekt und hier haben wir ganz explizit unsere Nutzer und Nutzerinnen aufgefordert, jeden Tag Bilder von Hase, Birke, Erle und auch Gräsern zu machen, um zu sehen, wie sich die Blüten und wie sich auch das Aussehen der Blüten auf den Bildern im Laufe der Zeit verändert, um dann herauszufinden, ob wir aus den Bildern erkennen können, wann Arten Pollen abgeben. Gleichzeitig neben diesem Citizen Science Projekt haben wir auch Pollenfallen aufgestellt in den Städten Jena, Leipzig und Ilmenau, also da, wo unsere Projektpartner auch angesiedelt sind. Und wir wollen letztendlich diese Auslesung der Pollenfallen dann kombinieren mit den Bilddaten, die wir über Flora Incognita bekommen haben, um beide Datenströme letztendlich zu kombinieren und auch die Modelle zu validieren.
1: Sie befinden sich ja jetzt mitten im Projekt, beziehungsweise mitten in der Erhebung der Daten für die Studie jetzt 2026. Was wäre denn so Ihr Minimalwunsch an die Ergebnisse dieser Studie?
3: Also mein Minimalwunsch wäre, letztendlich nachweisen zu können, dass ich aus den Beobachtungen der Flora Incognita wirklich tatsächlich verlässliche Informationen über den Pollenflug ableiten lassen. Also dass die Daten, die Bürger und Bürgerinnen mit ihren Pflanzenbeobachtungen erfassen, zum einen ja auch wissenschaftlich belastbar sind und dass wir auch sagen können, okay, Citizen Science ist wirklich ein wichtiger Part, Grundlagenforschung durchzuführen.
1: Nur zur Begriffsklärung, Citizen Science ist, wenn jeder quasi mithelfen kann bei der Wissenschaft, oder?
3: Genau, das ist Citizen Science und wird immer wichtiger in der Forschung, weil wir zum Beispiel in dem Projekt sehr, sehr viele Daten bekommen, die wir selbst als Forschende nie hätten in diesem Ausmaß aufnehmen können.
1: Okay. Wir hatten gerade über das Minimalziel, Ihren Minimalwunsch gesprochen. Wenn Sie jetzt sagen könnten, okay, das ist mein größtes Ziel mit dem Projekt Pollennet, was wäre das? Was wäre das Beste, was rauskommen könnte?
3: Ja, der größte Wunsch wäre natürlich, dass wir langfristig ein System entwickeln können, das die Pollenvorhersage deutlich präziser, aktueller und vor allem auch kleinräumiger macht als bisher. Das wäre wirklich toll. Idealerweise könnte man irgendwann wirklich in Echtzeit erkennen, wann bestimmte Allergenpflanzen tatsächlich genau vor Ort Pollen freisetzen. Ja, das hätte einen ganz konkreten Nutzen für Millionen von Allergikerinnen und Allergiker, die dadurch ihren Alltag viel besser planen können. Und gleichzeitig sind natürlich auch diese Daten für uns in der Wissenschaft weiterhin sehr spannend, weil wir dadurch auch viel mehr erfahren können, wie Pflanzen zum Beispiel auf Wetterextreme oder auch Klimaveränderungen reagieren.
1: Das sagt Dr. Jana Wäldchen, Leiterin der Gruppe Biodiversität, Ökosysteme und Gesellschaft am Max-Planck-Institut für Biogeochemie in Jena. Vielen Dank für Ihre Zeit und das spannende Gespräch. Außerdem an dieser Stelle vielen Dank an Benjamin Zerdani, der diese Folge produziert hat. Und das war's mit dem Forschungsquartett für diese Woche. Donnerstags erscheinen neue Episoden. Und wir freuen uns, wenn ihr genau einer wissenschaftsbegeisterten Person davon erzählt und wenn ihr wieder reinhört. Ich bin Wieland Mikulajczyk. Vielen Dank fürs Zuhören. Bleibt neugierig. Bis zum nächsten Mal.
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1: Ich muss jetzt ja nichts Neues erzählen, aber es ist ja klar, wenn du ein gebrochenes Bein hast, gehst du ja auch zum Arzt. So, ne, dieser Spruch. Und ich finde, dass man einfach mentale Gesundheit natürlich mindestens genauso gleichsetzen sollte, wie als wenn ich mir ein Bein gebrochen habe. Das muss einfach noch selbstverständlicher werden.
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2: Was Musik ja so richtig gut kann, ist, eine Sprache zu finden für Dinge, die man nur schwer in Worte fassen kann. Oder überhaupt ein Sprachrohr zu sein für etwas, über das kaum gesprochen wird. Mentale Gesundheit zum Beispiel. Studien zufolge sind in Deutschland jedes Jahr knapp 30% der erwachsenen Bevölkerung von einer psychischen Erkrankung betroffen. Warum also sprechen wir nicht darüber, als wäre es das Normalste der Welt, wenn es doch fast jeden Dritten von uns persönlich betrifft? Vielleicht muss ja an dieser Stelle mal wieder die Musik einspringen. Und damit herzlich willkommen zu Tracks and Traces, dem Podcast, in dem MusikerInnen ihre Songs Spur für Spur auseinandernehmen und erzählen, wie sie entstanden sind. Ich bin Gregor Schenk und das ist Christine Nichols. Christine Nichols ist eine deutsch-britische Musikerin und Schauspielerin. Sie ist Absolventin der Schauspielschule Ernst Busch und steht seitdem nicht nur auf Theaterbühnen, sondern auch vor der Kamera. Man kann sie zum Beispiel im Film Fucking Berlin sehen oder in der queeren ARD-Serie All You Need. Als Teil des Elektropunk-Duos Prada Meinhof tobt sich Christine Nichols seit 2015 auch musikalisch aus. Support-Shows für Peaches, Duff und MIA inklusive. Seit einer Weile macht sie als Solokünstlerin Musik. Ihr erstes Album heißt I'm Fine. In dieser Folge von Tracks and Traces nimmt sie ihren neuesten Song auseinander, Citalopram. Ihr hört, wie viel Überwindung es kostet, explizit einen Songtext über Depressionen zu schreiben, wie sie dann zusammen mit ihrem Gitarristen und Produzenten Stefan Ernst das Thema musikalisch umsetzt und was im deutschen Gesundheitssystem grundlegend schiefläuft. Viel Spaß mit Christine Nichols in Tracks and Traces.
3: Sie

0: Hi, ich bin Christine Nichols. Ich bin Musikerin und ich habe zusammen mit Stefan Ernst einen neuen Song geschrieben, der heißt Citalopram. Ich glaube, es gab gar keinen Tag, bevor der Song entstanden ist, weil der über eine ganze Weile eigentlich in mir geschlummert hat und ich immer wieder zu dem Thema Citalopram eben Gedanken hatte, Melodieideen hatte, Textideen hatte, aber immer dachte, das ist vielleicht zu heikel, einen Song über ein Antidepressivum zu machen und mich das auch erstmal ein bisschen Überwindung gekostet hat, zu sagen, so, ich mache das jetzt vocal, ich gehe damit raus und ich besinge das nicht nur einfach so, weil es schick ist, sondern weil ich wie sehr, sehr, sehr viele Menschen, und das ist auch das Schöne daran, weil je mehr man drüber redet, desto mehr hört man, ach ja, geht mir auch so, oder ach, du nimmst das, ich nehme das und das. Ach ja, du bist auch in Therapie, ja, ich auch. Was auch immer so, ne? Also man kann immer mehr in Austausch, in Dialog treten mit Leuten darüber und man merkt so, okay, ich bin nicht die Einzige, der es scheiße geht manchmal. Erstmal geht der Song ja, wie gesagt, um ein Medikament, was hilft, wenn man in einer depressiven Episode ist. Und das war bei mir der Fall. Und ich lag einfach nur da und konnte einfach nicht mehr aufstehen und habe dann irgendwie angefangen zu schreiben und Fragmente zu schreiben. Und so kam dann eins zum anderen.
1: Mit den Songs hat sich das meistens so ergeben, dass wir halt irgendwie uns meistens bei mir getroffen haben und Chrissy saß auf der Couch und sagt, okay, du, ich habe da diesen Text, irgendwie wollen wir nicht mal gucken, was man da machen kann. Genau, und dann hat sie mir den vorgestellt, vorgesungen und dann habe ich die Gitarre genommen und so ein bisschen halt rumprobiert, welche Akkorde, wie man das halt irgendwie zumindest so dieses Skelett oder wie auch immer so einfangen kann. Und mit der Maßgabe, dass es jetzt nicht komplett ein runterzieht, sondern dass es in aller Melancholie trotzdem was Positives hat. Mein Name ist Stefan Ernst, ich spiele Gitarre in Chrissys Band und zusammen produzieren wir die Songs.
0: Mir war halt total wichtig, dass der Song eben überhaupt nicht was Trauriges, Schweres, Radiohead-mäßiges kriegt, sondern dass das Gegenteil der Fall ist, weil mich die Diskrepanz daran interessiert hat und wie weit man gehen kann von, okay, es ist ein ernster Inhalt und das soll jetzt trotzdem aber klingen wie Blumenwiese.
1: Das war dann halt, ich sag mal, erstmal so ein Gitarrenfragment und dann haben wir uns zusammengesetzt und das dann so ein bisschen ausproduziert.
0: Man muss dazu sagen, Stefan und ich kennen uns halt auch schon richtig lange und wissen voneinander total, wie wir funktionieren. Und es ist sehr eingespielt und sehr schön, dieses Arbeits- und Freundschaftsverhältnis. Und deswegen wissen wir relativ schnell, das wird jetzt was, dieser Song, oder nee, das lassen wir jetzt. Meistens ist auch schon irgendwie eine Melodie da oder die entsteht dann dadurch, wenn Stefan irgendwie die Gitarre nimmt. Dann irgendwie nehme ich eine Gitarre. Dann kommt das relativ schnell zusammen. Dann machen wir irgendwie erstmal auch ein paar Drumspuren an. Damit wir überhaupt auch ein Gerüst haben und dann wächst das relativ organisch ineinander.
1: Dieser Song ist in so einer Art Transition entstanden, also weil ich habe die letzten 2 Jahre in der Lockdown-Zeit mir so ein Studio mehr oder weniger zu Hause eingerichtet und die ersten Demo-Sachen oder die Sounds, die ja, ich meine, es ist ja irgendwie jetzt auch nicht anders als bei anderen Leuten, dass man halt viel im Computer macht. Jetzt kam das aber so, dass ich eigentlich seit März mir diesen Studioraum mit einem befreundeten Schlagzeuger zusammen gebaut habe und als es darum ging, die Sachen richtig aufzunehmen, dann sind wir hier in unserem Raum jetzt in Buch.
0: Man muss dazu sagen, nebendran ist auch unser Proberaum und es ist einfach ganz hübsch hier, ne? Das ist ein altes Krankenhaus oder die alte Wäscherei von einem Krankenhaus, ja. Und hier sind halt viele MusikerInnen, haben Studios hier oder es gibt hier noch Hüpfburgen.
1: Ja, wir sind halt also mit Isolation Berlin so ein bisschen verbandelt oder nicht nur ein bisschen, sondern ich bin auch gleichzeitig der Live-Mischer und
0: we share a drummer,
1: von Isolation Berlin und habe das letzte Album von denen gemischt und genau der Schlagzeuger von ISO B, der spielt auch bei uns und genau deswegen ist hier so ein kleiner Campus ist es noch nicht, aber wird's
0: vielleicht. Aber wir arbeiten drin.
1: Genau.
0: Das hat unser Schlagzeuger, also Simeon, aufgenommen und ich weiß nicht, hast du es hier in diesem Studio
1: ja,
0: schon?
1: Genau,
0: ja,
1: genau.
0: Im neuen Studio.
1: Ja.
0: Ja.
1: Die ersten Schlagzeugaufnahmen im neuen Studio. Ja, also auch da ist es halt so ein bisschen so, dass in dem Demo, dass das halt eigentlich sozusagen mit einem bekannten Drum-Plugin, mit dem Addictive Drums sozusagen erstmal einfach nur so ein, auch da einfach nur ein Loop ist, der erstmal das quasi Gefühl transportiert. Und aber das eigentlich bei allen Songs von uns, dass wir da sozusagen immer echte SchlagzeugerInnen drüber spielen lassen.
0: Das ist mir wichtig. Das genau. Ist uns, glaube ich, sehr wichtig. Ne?
1: Kompakter wären nur noch Grundtöne, aber das ist halt einfach nur dieser ganz kleine Quint-Power-Akkord, der dann zusätzlich noch dadurch, dass er halt abgestoppt oder gedämpft gespielt ist mit der rechten Hand und auch den Amp, den wir dann im Studio benutzt haben, ist halt ein ganz kleiner Amp einfach gewesen. Man muss halt vielleicht sagen, dass wir sehr bildlich arbeiten und ich versuche auch den Text sehr bildlich abzuholen und die Strophe beginnt ja halt eben genau mit diesem Gefühl, dass man eigentlich keinen Bock hat, dass man nicht raus möchte, dass man nichts zeigen möchte, dass es halt irgendwie alles gerade nicht so cool ist und demzufolge ging es halt darum, das irgendwie zu spiegeln, weil ich wollte jetzt auch nicht nur, dass da quasi die E-Gitarre an sich alleine steht, sondern halt dieser sehr oldschoolige Drumcomputer. Das ist ja wie so eine Begleitautomatik von so einer Orgel, auch wenn es jetzt in dem Falle irgendwie ein Sample war, haben die ja immer sowas Kleines. Das ist halt irgendwie sehr kompakt und eben jetzt nicht groß und laut. So, und das ist halt irgendwie diese Zerbrechlichkeit oder dieses kompakte Setting, irgendwie, wie gesagt, alles sehr bildlich, dass man halt eben nicht denkt, okay, da ist jetzt jemand auf einer riesenfetten großen Bühne, sondern es ist halt irgendwie...
0: In der Ecke, ne?
1: In der Ecke zu Hause oder auf dem Bett sitzend, quasi, okay, gut, dazu kann man sich jetzt gerade noch aufraffen, die Gitarre in die Hand zu nehmen und sowas ganz Kleines zu spielen, anstatt zu sagen, okay, gut, hier fette Dur-Moll.
0: Und dann geht's weiter. Then you pop a pill and then we have the sunshine.
1: Genau, dann ändert sich das ja auch von der Grundstimmung etwas und wird dann halt irgendwie, ich sag mal, zunehmend größer, ne? Die Gitarre an sich ist eine Fender Mustang-Gitarre, die so ein bisschen auch unser Signature geworden ist. Wenn man jetzt richtig nerdig werden möchte, ist die tatsächlich von 1994. Das ist halt wirklich so die Kurt Cobain-Farbe. Die ist, ich sag mal, so die Hauptgitarre für die Songs von Christian Nichols. Die hat halt so eine ganz eigene Farbe, dadurch, dass sie halt irgendwie so ein bisschen so was Nasales, irgendwie manchmal auch ein bisschen, ich will nicht sagen, was eklig ist, vielleicht ein bisschen zu hart, aber irgendwie was sehr... Markantes hat, die klingt jetzt nicht so schön wie eine Telecaster oder eine Stratocaster oder so, sondern ist halt einfach sehr, auch so ein bisschen beißend manchmal.

0: Der Hauptbass-Sound ist einfach ja ein E-Bass, der so einfach aus unserem Arsenal ist. Der kommt im ersten Chorus, glaube ich, also da haben wir viel hin und her probiert und am Ende ist vielleicht auch das Gefühl noch nicht so, dass, also auch wenn es da groß wird, ist es trotzdem irgendwie noch so ein bisschen, ich will nicht sagen verhalten, aber es traut sich noch nicht ganz raus. Soll es ja auch noch nicht, ne? Weil es ist halt ja irgendwie so dieses, okay, gut, da ist zwar vielleicht irgendwie so diese erste Euphorie, das kickt, aber trotzdem irgendwie jetzt nicht komplett gleich riesengroß. Und ansonsten, ja gut, baut er sich halt auf, angezerrt, glaube ich, hier und da so ein bisschen. Und was halt generell auch bei uns immer so ein Ding ist, dass gerade wenn es irgendwie um Songs geht mit diesen nicht ganz leichten Themen, dass dann die Message daraus irgendwie ist, dass man jetzt nicht sagt, okay, man macht sich irgendwie noch kleiner damit, sondern versucht irgendwie dem einen gewissen Unterbau zu geben.
1: Naja, es geht ja eigentlich in den meisten Songs darum, dass man trotz eines negativen Gefühls das Ganze überwindet und wieder ins Leben findet.
0: Genau, und da kommt dann halt einfach so dieser Sub-Bass, genau, mit dem, ich glaube, dieses Gerät haben irgendwie so ziemlich alle, weil es halt sehr günstig ist. Der Model D, mehr sage ich da an der Stelle nicht. Genau, dass da halt einfach noch die Oktave drunter halt mit reingemischt ist, um so ein bisschen Druck und eben dieses Fundament zu geben.

0: Die Solina, also das Instrument heißt wirklich Solina String Machine, ist...
1: die haben wir auch öfter, ne?
0: Genau, die ist halt auch so eine Art, ja, was heißt nicht Trademark, aber so ein bisschen so ein Signature-Sound. Das waren halt so diese Streicher-Synthesizer zu so einer Zeit irgendwie, als man sich nicht ein echtes Orchester irgendwie leisten konnte, wenn man halt irgendwie was damit machen wollte.
1: Mittlerweile können wir uns natürlich ein echtes Orchester leisten, das ist ganz klar.
0: Ja? Nee, genau, aber diese Sounds, ne, die natürlich irgendwie so ein bisschen so bei, weiß ich nicht, so Gary Newman hat damit mega viel gemacht oder New Order oder was ich, Depeche Mode und so, das ist halt natürlich irgendwie so alles ein bisschen so aus dieser 80er Zeit so. Genau, da gibt es halt auch von einer Firma, wo auch alle anderen die Plugins von benutzen, von Arturia gibt es eine sehr schöne Nachbildung.
1: Das ist jedes Mal so, wenn wir irgendwie zusammensitzen und irgendwie, aber irgendwas ist noch, ach, was ist denn mit der String Machine? Dann kommt die immer wieder zum Einsatz. Also ich würde sagen, das ist eine freundliche Begleiterin, auf die wir schon gar nicht mehr verzichten wollen und können.
0: Genau, die hat immer diese Weite, aber auch dieses, wie soll man das sagen, glitzert auch manchmal so ein bisschen.
1: Man muss es halt einfach auch mal fühlen, ne? Man kann ja auch nicht alles immer in Worte fassen. Da wollten wir nur andicken. Nein.
0: Naja, so ein Stück weit schon. Aber ja, also was halt bei dem ist, ich glaube, das ist auf der 16. Ebene, dass der halt noch so ein kleines bisschen Bewegung reinbringt, irgendwie auch so ein bisschen was Luftiges, ein bisschen Glitzer. Also die Idee ist so, also jetzt nicht nur bei dem Song, sondern dass die sich immer, ich sag mal, sehr breit gefächert aufbauen. Und
1: ich mag, dass du Glitzer sagst. Das hast du noch nie so mir gegenüber formuliert. Aber schön, gefällt mir.
0: Naja, so ein gewisser Sparkle.
1: It's a sparkle,
0: so, ne?
1: Yeah. Ja.
0: Und das dann halt irgendwie vielleicht so ein Element ist für den letzten Chorus halt, ne?
1: Wo es aufgeht.
0: Und der ist natürlich im Mix relativ dezent, aber auch dadurch, dass der aus dem Bridge-Part kommend, gibt der nochmal vielleicht so eine subtile Dringlichkeit, sehen wir es mal vielleicht so.
1: Oh, das ist, hast du schön gesagt, ja. Finde ich gut. Stimmt. Inhaltlich, textlich ist es ja so, man kommuniziert ja mit Menschen und ich schicke dann öfter mal ein Foto von mir, wie ich irgendwie gerade auf der Couch bin oder keine Ahnung. Das ging nicht. Es war so furchtbar von mir, irgendwie ein Foto zu machen. Ich dachte, ich sehe so schlimm aus und man sieht, ich sehe aus wie das ganze Leid der Welt und alles ist scheiße.
2: Heute hab ich kein Foto für dich. Nicht mal eins mit Filtern. Heute gibt's nur GIFs.
1: Dann habe ich halt einfach unten hingeklickt, unten links, und habe halt irgendein GIF geschickt. Ich dachte, scheiße, nee. Ich will auch nicht, dass mich jemand so sieht. Ich will mich auch selber nicht so sehen. Und deswegen gab's halt was, eine lustige Katze, die tanzt.

0: Bleib ich liegen.
1: Es geht halt nichts mehr. Das ist, als wenn da Steine auf dir drauf sind und auch in deinem Kopf. Es geht nichts, nur noch Leere. Und du kannst normalerweise, kann ich mich schon zu Sachen motivieren, auch wenn ich irgendwie denke, okay, im Bock, aber komm, jetzt irgendwie musst du das machen. Aber das geht halt einfach nicht. Es geht physisch nicht. Es ist nicht, weil ich nicht will oder weil ich mich dagegen entscheide oder weil ich zu faul bin oder weil ich irgendwie nicht die Energie aufbringen kann oder will oder irgendwie prätentiös bin, sondern es geht nicht. Es ist, als wenn Steine auf dir liegen. Du kannst nicht aufstehen, es geht nicht. Und diese Ohnmacht, die man dann hat, zu akzeptieren, ich glaube, jeder, der das mal erlebt hat, das ist schon krass, ne? Weil du einfach nicht mehr Herr oder Herrin deines eigenen Körpers und deines eigenen Geistes bist. Das ist schon krass.
0: 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Citalopram, Citalopram.
1: Das ist ein Antidepressivum, ein relativ leichtes, gut verträgliches, wo ich von vielen Menschen in meinem Umfeld weiß, dass sie das nehmen. Und das kann man dann nehmen und dann geht es einem im besten Fall ein bisschen besser. Ich finde, das muss aber jeder auch für sich selber wissen, ob er das machen möchte. Und ich will auf gar keinen Fall irgendwie Medical Advice geben, bevor jetzt irgendwie Leute denken, ja geil, das wird mein Leben retten, will ich erstmal sagen, go see a doctor first.
0: See.

0: Platz.
1: Ich weiß gar nicht, wie man da anfangen soll, über das deutsche Gesundheitssystem zu reden. Das ist natürlich eine absolute Katastrophe. Und ich weiß von so vielen Menschen auch in meinem Umfeld, auch seit Jahren, auch nicht erst seit kurzem, dass wenn man einen Therapieplatz sucht, dass man es vergessen kann. Und man muss es dann irgendwie gucken, dass man es privat stemmt. Also egal, wie finanziell Menschen in meinem Umfeld aufgestellt sind, auch wenn die sehr wenig haben, die geben dann halt trotzdem irgendwie 200 Euro im Monat von dem wenigen, was sie haben, für Therapie aus, weil du kommst nicht rein. Du hast Wartelisten bis zum Get-No, die Aufnahmeverfahren oder dass du überhaupt beantragen kannst, einen Therapieplatz zu machen, ist so krass, dass jemand, der wirklich nicht mehr kann, das nicht schafft. Also auf gar keinen Fall. Das ist so viel Gerenne und Papierkram und Telefonieren und also es ist absolut, absolut menschenfeindlich.
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1: Eine Freundin von mir hat die Erfahrung gemacht, die hat bei der Krankenkasse angerufen und es gab zwei männliche Therapeuten, wo sie hätte hingehen können. Nicht nur, dass die katastrophale Bewertungen hatten, sondern es waren einfach zwei Männer. Und die meinte dann, ich würde gerne zu einer Frau. Und die haben gesagt, nee, geht nicht. Also das ist ja auch so. Ich denke, ey Leute, fickt euch. Dann komm, dann ist, also der hat man gar keine Worte für. Und das Ding ist, ich finde es auch gut, dass da mittlerweile von so vielen Leuten darauf aufmerksam gemacht wird. Ich meine, Kurt Krömer hat irgendwie sein Buch, Thorsten Sträter, Nora Tschirner und da gibt es ja einige, ich sag mal, Testimonials, wenn man das so sagen kann, die sagen, boah Leute, hier läuft richtig was schief, ey. Das ist richtig kacke. Wundert euch mal nicht, ey. Ich muss jetzt ja nichts Neues erzählen, aber es ist ja klar, wenn du ein gebrochenes Bein hast, gehst du ja auch zum Arzt. So, ne, dieser Spruch. Und ich finde, dass man einfach mentale Gesundheit natürlich mindestens genauso gleichsetzen sollte, wie als wenn ich mir ein Bein gebrochen habe. Das muss einfach noch selbstverständlicher werden. Ich freue mich einfach, wenn viele Leute sich den anhören und vielleicht die Melodie feiern, wie positiv der irgendwie erstmal klingt oder auch den Text dann irgendwie sich vielleicht anhören und denken, cool, ich bin nicht alleine. Wir versuchen ja oft irgendwie mit den Songs, die wir machen, Leute zu umarmen irgendwie und zu sagen, ey, we're all in this shit together. So, weißt du, keiner kommt hier lebend raus, also irgendwie lass das mal zusammen durchziehen.
2: Wenn wir damit Leuten helfen, da auch eine Stärke draus zu ziehen oder irgendwie Mut draus zu ziehen, dann, ja, dann ist da, glaube ich, der Zweck erfüllt.
1: Und wenn jemand den Text nicht versteht oder sich nicht dafür interessiert, dann ist es immer noch ein geiler Sommerhit, Leute.

0: Das ist Kristin Nickers in der 36. Folge von Tracks and Traces, ein Podcast vom Podcast Radio Detektor FM. 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Die nächste Folge kommt dann wie gewohnt in 2 Wochen. Ich bin Gregor Schenk und sage danke fürs Zuhören. Bis zum nächsten Mal.
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1: Die Wissenschaft vermisst, beobachtet und interpretiert die Welt. Aber sie ist dabei nicht neutral. Wenn Anthropologen Indigene im brasilianischen Regenwald besuchen oder Historikerinnen technische Erfindungen des Mittelalters rekonstruieren, die Wissenschaft ist immer auch politisch. Gerade den Disziplinen, die sich mit menschlicher Kultur beschäftigen, kommt deshalb eine besondere Verantwortung zu. Eine Verantwortung, die meiner heutigen Gesprächspartnerin besonders am Herzen liegt. Für ihre Forschung wurde Dagmar Schäfer schon mit dem wichtigsten deutschen Forschungspreis, dem Leibniz-Preis, ausgezeichnet. In dieser Folge spreche ich mit ihr über Leder im alten Rom, über Ming-Vasen und Seidenraupen, über venezianisches Patentrecht und die Frage, was das alles eigentlich mit Enteignung zu tun hat. Ich bin Charlotte Thielmann, schön, dass ihr dabei seid.
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1: Die Wissenschaftsgeschichte, könnte man denken, beschäftigt sich mit den großen Denkerinnen und Denkern und den wichtigen Büchern, die sie geschrieben haben. Dass diese Disziplin auch ganz anders aussehen kann, das kann man von Dagmar Schäfer lernen. Sie ist Direktorin am Max-Planck-Institut für Wissenschaftsgeschichte in Berlin und sie hat gerade ganz frisch einen neuen Sammelband mit herausgegeben. Ownership of Knowledge Beyond Intellectual Property heißt der, was Knowledge mit Property überhaupt zu tun hat und welche Verantwortung sich daraus für die westliche Wissenschaft ergibt. Darüber will ich jetzt mit ihr persönlich sprechen. Herzlich willkommen im Podcast, Frau Schäfer.
2: Hallo, freut mich sehr.
1: Frau Schäfer, Sie sind Direktorin am Max-Planck-Institut für Wissenschaftsgeschichte. Eine Disziplin, bei der ich vermuten würde, dass doch recht viele noch die Vorstellung haben, ja, da geht es eben um Wissenschaftlerinnen und Wissenschaftler und wie sie ihre Disziplin ausüben. Wenn man jetzt ihren Sammelband aufschlägt und sich die ersten Sätze anschaut, dann geht es da erstmal um Leder. Wie kommt das zustande?
2: Genau, weil es in der Wissenschaftsgeschichte eigentlich schon lange nicht mehr darum geht, Heldengeschichten zu schreiben, sondern es geht eigentlich darum, zu verstehen, wie sich Wissen entwickelt und wie sich davon auch bestimmte Wissensbereiche entwickeln. Also warum wir zum Beispiel über Materialien wie Leder sehr viel wissen, über andere weniger, wie es zu Innovationen kommt, das alles liegt im Bereich der Wissenschaftsgeschichte. Und Leder ist einfach ein total spannendes Material, weil darüber wurde ganz, ganz wenig geschrieben. Aber es ist trotzdem eines der wichtigsten Materialien, um überhaupt materielle Prozesse zu verstehen. Schon sehr, sehr früh haben Menschen Leder gegerbt, haben Leder verwendet, um zum Beispiel sich zu kleiden, aber auch zum Beispiel um Wagenräder zu bespannen und dergleichen. Und das sind ja alles Prozesse, die muss man irgendwie gehandhabt haben. Also will man wissen, wie haben sie das früher gemacht? Welches Wissen hat sich daraus entwickelt? Und natürlich so im Endeffekt auch so, und wie kommt das und welche Rolle spielt das heute zum Beispiel in unserem Verständnis von Chemie?
1: Okay, da muss ich direkt nachhaken, weil dieser Zusammenhang ist mir auch nicht ganz klar. Was hat das denn das Gerben von Leder mit der heutigen Chemie zu tun?
2: Naja, Sie müssten ja zum Beispiel verstehen, wie Phosphor verwendet wurde. Also Phosphor ist ein Teil, den man allowen. Das sind Dinge, die man bei dem Gerben von Leder verwendet, um es weich zu machen. Und dann muss man ja auch verstehen, dass wenn man so etwas gerbt, dann lernt man auch etwas über diese Bestandteile, wofür man sie sonst noch verwenden soll. Und das ist im Grunde, was wir heute als Chemie bezeichnen.
1: Ich würde gerne noch ganz kurz beim Leder bleiben und versuchen, anhand dieses Leders den zentralen Claim, wenn ich das zumindest richtig verstanden habe, Ihres Sammelbandes ein bisschen besser zu verstehen. Denn Sie sagen in diesem Buch oder alle AutorInnen gemeinsam, dass Wissen eigentlich immer mit Besitz zu tun hat. Also es geht immer um die Frage, wer Wissen hat, wer es sich aneignet und wer darüber verfügen darf. Was verrät uns jetzt das Leder darüber?
2: Wenn Sie zum Beispiel das Römische Reich nehmen und Sie denken darüber nach, dass deren Armee Leder brauchte, um ihre Waffen herzustellen. Lederschilde, Lederarmaments, also sich um sich zu schützen und dergleichen. Also diese Macht des Römischen Reiches und die Möglichkeit, sich auszudehnen, hing daran, wie gut sie ihr Leder herstellen konnten, wie sie ihre Wagen ausstatten konnten, wie sie Riemen für diese Wagen machen könnten, dass diese Wagen besonders schnell waren. Waffenausstattung. Also dieses Wissen zu haben, hat Rom mächtig und reich gemacht. Die Leute, die dieses Wissen nicht hatten, waren Rom unterlegen. Ich weiß nicht, ob Sie diesen Spruch, den hatten wir früher in der Schule, so kennen: Wissen ist Macht, wir wissen nichts, macht nichts, ja. Aber hier konnten Sie so richtig sehen, ja, Wissen ist tatsächlich Macht.
3: Und Nichtwissen macht auch was.
2: Ja, und Nichtwissen macht auch was, ganz genau. Also diese Verbindung zwischen Wissen ist sehr wichtig. Und wenn Sie natürlich jetzt darüber nachdenken, wer heute Wissen hat und wer kein Wissen hat, dann ist Ihnen auch, glaube ich, klar, dass eben Wissen zu haben und es weiterzugeben oder Wissen nicht zu haben und es nicht weiterzugeben oder es zu haben und nicht weiterzugeben, das ist eine Machtposition. Ja, deswegen hat Wissen eigentlich immer was mit Eigentum zu tun.
3: Und dann, wenn ich das richtig verstehe, würden Sie auch sagen, sozusagen, ich weiß, wie man gerbt, ist nicht jetzt zu unterscheiden von, ich habe auch die Möglichkeit zu gerben. Ich sozusagen verfüge über die Produktionsmittel, mein Körper hat ein Wissen darüber, wie er diese Tätigkeiten ausführen muss. Das sozusagen, habe ich das richtig verstanden, denken Sie in einem und sagen, es gibt nicht Wissen, das man hat und davon getrennt eine Sphäre der Produktionsmittel, von der wir eher ausgehen, dass man sie besitzen kann.
2: Ja, Sie argumentieren gerade mit dem, was die Historiker als Karl Marx und die Verfremdung der Produktionsmittel irgendwie bezeichnet haben. Aber davon geht man heute eigentlich nicht mehr aus. Eigentlich sagt man, jedes Wissen oder Wissen besteht eigentlich daraus, dass man alles das kann. Man hat es und man kann es ausüben. Das ist wie ein Chemiker, der einen Laborversuch macht, der muss ja auch wissen, was er mit diesem Ergebnis tatsächlich macht, ja. Oder ein Chinese im 16. Jahrhundert würde sagen, Wissen bedeutet nicht, dass man bestimmte Informationen hat, also zum Beispiel, wie man gerbt, sondern dass man auch mit diesem Wissen umgehen kann, dass man es umsetzen kann. Und nur wenn man beides hat, hat man tatsächlich Wissen. Sonst hat man eigentlich nur Informationen, ja.
3: Und haben Sie sich in Ihrer Forschung immer für dieses auch körperliche Wissen interessiert? Also hat das Sie jemals irgendwie interessiert, die wissenschaftliche Praxis von Aristoteles oder Leben und Wirken von Galilei zu untersuchen? Oder wollten Sie immer schon ein bisschen dahin gehen, wo sich Leute auch, ich sag mal, ein bisschen flapsig die Finger schmutzig machen?
2: Also ich habe tatsächlich Technikgeschichte studiert und da macht man sich irgendwie schon die Finger schmutzig. Also man muss tatsächlich wissen ja auch, was die Technik und die technologischen Praktiken sind. Aber ich glaube, es kommt auch ein ganz anderer wichtiger Punkt dazu. Also früher hat man tatsächlich geglaubt, dass die Abstraktion des Wissens, also das Entfernen von den Fakten Wissen eigentlich wissenswert macht. Aber das ist eine ziemlich alte und 19. Jahrhundert Perspektive auf Wissen. Heute würde die Wissenschaftsgeschichte und die Wissenschaftssoziologie eben genau sagen, alles Wissen ist eigentlich praktisches. Also man muss die Praxis haben, man kann es nicht nur abstrakt denken. Selbst Mathematiker haben Praktiken. Also selbst wenn sie theoretische Mathematik machen, schreiben sie das auf, sie rechnen, sie arbeiten mit Computern. Also alles ist das eine praktische Umsetzung. Sie müssen sich wirklich vorstellen, dass wenn Sie ein Wissen nur denken, dann wissen Sie es eigentlich nicht. Sie müssen es auch haben und umsetzen, ob Sie jetzt die mathematische Formel hinschreiben oder ob Sie eben das Leder gerben. Aber Sie haben auch vorhin etwas angesprochen, das eben in unserer Welt nicht so ist. Wenn Sie eine chemische Formel für das Ledergerben hinschreiben können, ist dieses Wissen in unserer Gesellschaft viel mehr wert, als wenn Sie das Leder gerben können. Also das ist, was wir mit einem sehr großen Hierarchiegefälle in unserer Wissenschaftsgesellschaft oder Wissensgesellschaft betrachten.
3: Also einfach, weil es mehr Anerkennung gibt für Dinge, die sich verwissenschaftlichen lassen oder ganz konkret wegen so Dingen wie, sagen wir mal, Patentrecht?
2: Genau, wegen beidem, weil natürlich in sozusagen der europäischen Gesellschaft irgendwann, und zwar so ungefähr um die Entwicklung des Patentrechts, was ja irgendwo in Venedig seine Wurzeln hat im 13., 14. Jahrhundert, irgendjemand mal gesagt hat, wenn du es aufschreiben kannst, also nicht wenn du es umsetzen kannst, sondern wenn du es aufschreiben kannst und du kannst zu dem venedischen Doven gehen und ihm sagen, ich habe dieses Wissen, ich habe es jetzt aufgeschrieben, diese Gerbepraxis, es gehört jetzt mir. Dann hat er gesagt, ja, ganz toll, du kannst dir hier eine Werkstatt aufbauen und bist dann der Einzige, der das produzieren darf. Ich gebe dir einen Gebietsschutz. Das ist ja, was ein Patent tatsächlich ist. Und dann hat er sozusagen durch dieses Aufschreiben ein Monopol auf dieses Wissen. Obwohl er natürlich nicht ohne alle anderen, die dieses Gerben auch umsetzen können, mit diesem Wissen Reichtum gewinnen kann. Weil er braucht ja trotzdem noch die Leute, die diese Praxis umsetzen können. Die Verschriftlichung einer Formel hilft ihm ja nicht, das Leder herzustellen.
3: Ja, das Leder interessiert sich für die Formel erstmal nicht wahrscheinlich.
2: Genau, das könnte man gar nicht besser sagen.
3: Ich würde gerne später im Gespräch noch mit Ihnen darüber zu sprechen kommen, welche ja Ungleichheit sich vielleicht auch durch genau diese unterschiedliche Bewertung von Wissenspraktiken ergeben. Zunächst aber nochmal auf Ihr Fachgebiet zu sprechen kommen. Sie kommen nämlich eigentlich, Sie haben gerade gesagt, 14. Jahrhundert, da sind Sie ja auch eigentlich zu Hause, wenn ich das richtig verstanden habe, haben sich viel mit der Seidenproduktion beschäftigt in China in der Ming-Zeit. Eine Zeit, die man eigentlich, kennt man vielleicht durch die Vasen, die Ming-Vasen. Aber kurz zur Seide, ich habe nämlich gelesen, dass Sie als junge Studentin dort in China in einer Seidenfabrik gearbeitet haben oder zumindest ein Praktikum gemacht haben. Wie war das denn?
2: Ja, natürlich. Ich hatte einen Professor, der also wirklich ganz toll in der Technikgeschichte war und in der Sinologie, also in der Philologie des Fernen Osten, so hieß das damals, also in Textarbeit und Übersetzung. Und der aber immer so dieses Credo vertreten hat, wenn man Technikgeschichte macht, dann muss man auch wissen, was die Praktiken der Herstellung tatsächlich sind. Und er hat mich nach China geschickt und ich habe dann in Hangzhou 1,5 Jahre als Studentin verbracht und da dann eben auch, muss ich sagen, ich glaube 3 Monate in einem Industriebetrieb gelernt, wie man Seide herstellt. Und das gibt ihnen halt einen völlig anderen Blick auf die historischen Texte, die sie lesen. Nicht unbedingt, dass es natürlich, wie soll ich sagen, Ende des 20. Jahrhunderts, als ich in China war, so produziert wurde, wie es vielleicht im 14. Jahrhundert produziert wurde. Aber man bekommt doch eine ganz andere Vorstellung davon, wie der Ablauf des Seidenspulens ist, was alles schiefgehen kann, wie man so eine Seide verwebt, welche Prozesse wirklich wichtig sind, worauf man sein Augenmerk legen muss. Also man kriegt ein anderes Verständnis für materielle Geschichte.
3: Ich war tatsächlich auch mal in so einer Seidenfabrik. Ich habe nämlich in China mal einen Schüleraustausch gemacht. Also ich war nur 1/2 Stunde oder so dort drin. Aber ich erinnere mich noch ganz gut an diese gefühlte Fallhöhe zwischen diesem erlesenen, edlen Textil und dieser, ja, ich weiß gar nicht, erdnahen, um nicht zu sagen brachialen Tätigkeit, diese Raupen eigentlich so abgewickelt werden. Ich fand das lustig, dass Sie eben gesagt haben, ja natürlich, als wäre es das Selbstverständliche der Welt, dass man als Forscherin ein Praktikum in einer Seidenfabrik macht. Bestimmt das auch ein bisschen Ihr Selbstverständnis als Forscherin zu sagen, okay, ich sitze nicht am Schreibtisch über Texten und warte irgendwie, bis mir dieser genialische Einfall kommt, sondern begreife meine Forschung auch ganz explizit als Praxis, auch als ein sich einlassen. Dazu gehört ja auch dann als junge Studentin erstmal diese sehr ferne Sprache und Kultur kennenzulernen.
2: Ich glaube, dass es unheimlich wichtig ist. Also nicht nur, weil man das versteht, sondern weil man auch versteht, was man nicht in Texten findet und weil man sich auch irgendwie fragt, wie man eigentlich Geschichte schreibt. Also wenn Sie jetzt in die chinesische Geschichte gehen, dann sehen Sie unheimlich viel über Seide geschrieben, aber es gibt fast keinen einzigen Text, der Ihnen zum Beispiel erklärt, wie man die Seide wirklich abspult, was die Probleme sind, wann man diesen Wurm abernten oder töten muss, sondern es gibt immer nur einzelne Sätze. Also, und dieser Umgang mit Materialien gibt Ihnen ein völlig anderes Verständnis dafür. Was finden Sie eigentlich in Texten? Wie lesen Sie diesen Text? Warum steht nur das in dem Text drin? Warum stehen die anderen Sachen nicht drin? Aber Sie können eben auch Materialien, also materielle Kultur nennen wir Historiker das, in den Blick nehmen als historische Quelle. Und das tun ja normalerweise Wissenschaftshistoriker nicht so sehr. Also das haben sie erst so vor 15, 20 Jahren angefangen, dass sie sich eben mit der Geschichte ihrer Umwelt auch als eine materielle Geschichte beschäftigen. Denken Sie nur einfach daran, wenn Sie heute in eine Stadt gehen, dann sehen Sie nur materielle Geschichte um sich herum. Und vieles davon werden Sie nicht in irgendwelchen Schriften finden. Aber wie sollen wir Historiker denn über diese Ungleichheit sprechen? Also welche Geschichten schreiben wir? Wie bringen wir das Material da rein? Warum sind diese Stimmen, die zum Beispiel unsere Gebäude gebaut haben, heute in unseren Geschichten nicht zu finden? Oder wie soll man sie wiederfinden? Das ist, glaube ich, für Wissenschaftsgeschichte besonders deswegen wichtig, weil die Wissenschaftsgeschichte sehr lange eine Geschichte von Ungleichheit erzählt hat, indem die Wissenschaften aus Europa rauskamen und sich dann über die Welt verbreitet haben. Weil halt die Texte, also über wissenschaftliches Wissen und das Hochhalten der Wissenschaft, einer bestimmten Art von Wissenschaft, der modernen Wissenschaften, in Europa angefangen hat. Mhm. Aber weil natürlich nicht alles Wissen aus Europa kam und auch in vielen anderen Orten schon viel früher gewusst wurde, aber nicht unbedingt in einen Text aufgeschrieben wurde.
3: Ich hatte auch den Eindruck, da gab es sozusagen in der Vergangenheit immer mal wieder so ein Sich-Wundern. Diese Texte und dieses Wissen gab es doch gar nicht und trotzdem gibt es diese Bauten oder diese wahnsinnig hochwertige Seide und eigentlich können wir das gar nicht richtig erklären, weil unser Forschungsblick diese Erklärung gar nicht zulässt. Wir wollten noch über Vasen sprechen. Sie haben die Ungleichheit schon angesprochen. Wir haben nämlich im Vorgespräch kurz über Vasen gesprochen, beziehungsweise über Porzellan. Und das hatten Sie nämlich als Beispiel aufgeführt dafür, dass eine bestimmte Art und Weise, Wissen als lokales Wissen zu benennen, fast schon einer Enteignung gleichkommt. Das fand ich sehr spannend. Vielleicht können Sie das nochmal ausführen.
2: Ja, mich hat zum Beispiel sehr fasziniert, wenn Sie jetzt über Wissenschafts- und Technikgeschichte nachdenken und Sie vergleichen, was Sie in Materialien finden und was Sie in Texten finden. So ist es, dann ist es bei den, ich glaube, viele von den Zuhörern werden das ja wissen, chinesische Ming-Vasen, blau-weiß, finden Sie fast überall in Europa, sind unheimlich berühmt gewesen und Porzellan ist ja so eine der großen Erfindungen von China. Wenn Sie jetzt sich zum Beispiel anschauen, wie bei uns über diese Erfindung gesprochen wird. Vieles davon wurde ja zum Beispiel während der Zeit des Kameralismus in Dresden und in Meißen erfunden. Weimar wurde davon reich. Also es gab eine Porzellanfabrik und es gibt eben Personen, die damit in Verbindung gebracht werden. Große Chemiker, die da zum Beispiel ein wesentliches Verständnis von diesem Material gesammelt haben und auch zu wichtigen Helden der Wissenschaftsgeschichte geworden sind. Wenn Sie in die chinesischen Texte schauen, egal ob das 10., 12., 15. oder 18. Jahrhundert, an Orten, wo Ports wie Jingdezhen, das ist eine der berühmtesten globalen Handelsorte des 15. und 16. Jahrhunderts, dann finden Sie dort keine Namen von Individuen, die Porzellan hergestellt haben, neue Brennmethoden oder sich zum Beispiel neue Glasuren ausgedacht haben, sondern sie finden eigentlich nur Dokumente über Kollektive, also über die Gesamt, dass dieses Wissen in diesem Ort vorhanden war. Und das fand ich, das war zum Beispiel auch einer der ersten so Erkenntnisse, wo man anfängt zu sehen, dass die Geschichtsschreibung, die wir Historiker uns anschauen oder die Archivmaterialien, die wir anschauen, uns auch nur ermöglichen, bestimmte Geschichten zu schreiben. Ich hätte keine Heldengeschichte über einen ganz wichtigen Ingenieur in Jingdezhen im 12., 15. oder 17. Jahrhundert kann ich gar nicht schreiben, weil es weder männlich, weiblich oder was auch immer, es gibt keine Individuen, die mit diesen Neuerungen in Verbindung gebracht werden können, weil zu dieser Zeit niemand das aufgeschrieben hat. Denn das Wissen gehörte dem Kaiser und es gehörte auch dieser Lokalität. Und da durfte man einfach keine Namen an das Wissen anbinden.
3: Aber man durfte das gar nicht. Es ist nicht sozusagen aus dem Selbstverständnis heraus von, wir glauben nicht an die genialischen Erfinder, sondern sozusagen eine Praxis, die auch aus einer kaiserlichen Einschränkung, sage ich mal, hervorgekommen ist.
2: Ja, ich glaube, es ist schon sozusagen eine Wissenskultur, ne? Und es ist ein imperiales Verständnis. Für den Kaiser war das Porzellan für den Kaiser da, für das Herrschaftshaus. Und es war ein Ritualgegenstand und das Herrschaftshaus, wenn Sie die Ming-Vase heute umdrehen, dann sehen Sie da einen sogenannten Regierungsstempel unten drunter, der anzeigt, wann die Produktion stattgefunden hat, unter der Herrschaft welches Kaisers. Und dieses Produkt gehört dem Kaiser. Das heißt also, die Individuen arbeiten eigentlich nur an einem Objekt, das aber eigentlich für den Kaiser da ist. Und die Kreativität, die in dieses Objekt rein wandert, wenn Sie so wollen, die gehört einfach dem Kollektiv oder die gehört dem Herrscherhaus. Und weil sie einfach dem Herrscherhaus gehört oder beziehungsweise weil das Kollektiv nicht wichtig ist, wird dann die Lokalität mit diesem Wissen in Verbindung gebracht. Also Jingdezhen ist die Stadt des Porzellans heute, die, wenn Sie heute zum Beispiel in eine chinesische Stadt gehen, dann wird man Ihnen sagen, das ist Porzellan aus Jingdezhen. Das sind Teekannen aus Yixing. Also der Ort ist der Träger und der Eigentümer des Wissens, aber keine Individuen, keine Familien. Denken Sie das Haus von Gucci zum Beispiel, das Lederschuhe macht oder dergleichen. Es gibt diese historischen Quellen gar nicht, sondern Sie können das nur mit dem Ort verbinden.
3: Jetzt klingt trotzdem für mich, das ist ein Wissen, das an einen Ort gebunden ist, das in Kollektiven gespeichert war, nicht von Individuen getragen wurde. Klingt eigentlich für mich nach sozusagen topaktueller Kulturwissenschaft. weil das eben ja einen Schritt weggeht von der Vorstellung, dass da genialische Einzeltäter, sage ich jetzt mal, kluge Gedanken haben. Würden Sie sagen, das hat aber auch eine Kehrseite, weil eben in dem Moment, wo das Wissen niemandem speziell gehört, jeder alles damit machen kann?
2: Genau, weil es natürlich auch, man kann das ein bisschen, ich muss das als Historiker, glaube ich, ein bisschen sehen. In den 70er Jahren gab es viele Orte außerhalb von Europa, ganz vorne heran Japan, die einfach sagten, unser Wissen ist eigentlich kollektives Wissen. Handwerkswissen ist kollektives Wissen. Und wenn ihr sozusagen Individualwissen in Europa schützen wollt, wir wollen dieses kollektive Wissen schützen. Wir wollen auch unser Handwerk schützen gegenüber einer Weltpolitik oder einer Weltwirtschaft, die dieses Individualwissen in Patenten sieht. Und deswegen hätten wir gerne eine neue Form, Wissen zu schützen. Und das nennt man materielles oder immaterielles Kulturerbe oder Intangible Cultural Heritage. Das sind so die Grundformen einer Idee, die man heute als Commons bezeichnet würden. Also dieses Wissen gehört allen und deswegen...
3: Also das, was mittlerweile auch zum UNESCO-Weltkulturerbe zum Beispiel gehört, weil da gibt es ja auch mittlerweile ein immaterielles Kulturerbe.
2: Genau, das gehört uns allen und deswegen sollten wir das alle schützen. Aber das ist natürlich bei Handwerk, finde ich, nicht so ganz einfach. Was machen Sie denn mit den Handwerkern, die dieses Wissen besitzen und als Kollektiv vielleicht produziert haben, die aber nun aufgrund der Tatsache, dass dieses Wissen uns allen gehört, eigentlich keine Lebensgrundlage mehr haben. Weil wenn es allen gehört, dann können es auch alle produzieren. Aber diejenigen, die vorher daraus ihren Lebensunterhalt bestritten haben, die können es eben nicht mehr produzieren, um damit einen Gewinn zu machen, weil ja jeder andere ihnen dieses Wissen wegnehmen kann und auch die Produktionsmethoden dafür.
3: Also Open Source ist auch nicht die Lösung.
2: Nein, überhaupt nicht. Und ich glaube auch, dass die Wissenschaftler sich heute ganz ernsthaft mit diesem Problem beschäftigen müssen, auch wenn sie Open Data machen. Was machen sie mit einem Handwerker oder einem Bauern, der ihnen mitteilt, wie sie mit einer Heuschreckenplage fertig werden in, sagen wir mal, Tansania? Und der Wissenschaftler geht dahin, schaut sich dieses lokale Wissen an und hat resultierend aus diesen Daten eine wissenschaftliche Erkenntnis. Nun kann er diese wissenschaftliche Erkenntnis schützen lassen. Aber der Bauer, der eigentlich sozusagen dem Wissenschaftler erzählt oder die Daten dafür geliefert hat, was man dagegen machen kann, wird in diesem Moment, kann man sagen, enteignet. Diese Bäuerin oder dieser Bauer, je nachdem, werden einfach dieses Wissen nicht in Anspruch nehmen können oder für sich in Besitz nehmen können. Sie werden auch keinen Profit mehr daraus machen können. Im Zweifelsfall hat der Wissenschaftler vielleicht auch gesagt, es gehört jetzt uns allen und ich habe es in Wissenschaft transferiert und jetzt können es alle wissen.
3: Also ich habe den Eindruck, dass Wissenschaftlerinnen und Wissenschaftler sich da häufig in einer neutralen Position wehen, sozusagen eine Übersetzungsarbeit leisten von einem ja ungeschliffenen Wissen in ein Wissenschaftssystem, das sozusagen bestimmten Regeln genügt. Sie haben ja auch im Vorgespräch gesagt, es gibt Landstriche, zum Beispiel in Brasilien, da sagen die Volksgruppen, bitte hier keine Anthropologen mehr vorbeischauen, wir wissen schon, was die mit unserem Wissen machen. Am Ende gehört das irgendwie nicht mehr so richtig uns. Was ist denn da die Lösung? Ist die Lösung sozusagen, keine Anthropologen mehr nach Brasilien schicken oder müssen die einfach auf eine sehr spezielle Art und Weise mit diesem Wissen umgehen, was sie dort erfahren?
2: Also ich glaube, die erste Lehre, die man daraus ziehen muss, ist, dass diese Übersetzungsleistung, wie Sie gesagt haben, die Wissenschaftler leisten, die ist nicht neutral und die ist auch nicht unschuldig, sondern die macht etwas mit der Möglichkeit, dieses Wissen in Besitz zu nehmen. Ich gebe Ihnen ein Beispiel, noch ein anderes Beispiel, ne, genau von diesen Anthropologen, die Sie gesagt haben. Diese Anthropologen gehen in ein Feld und ich glaube, die meisten Anthropologen sind sich dessen sehr, sehr bewusst. Sie gehen in ein Feld, sie sammeln Felddaten, also durch ein Interview zum Beispiel oder einen Dialog und dann werten sie diese Daten aus. Was sie machen, ist damit nicht nur sozusagen den Leuten die Informationen wegzunehmen, sondern sie haben ja auch einen direkten Einfluss darauf, wie diese bestimmten Kulturen oder Gesellschaften ihr Wissen untereinander besitzen oder miteinander teilen, weil sie nehmen es aus dieser Gesellschaft raus und führen es in unsere Wissensgesellschaft ein. Also stellen Sie sich vor, Sie haben einen Medizinmann, der behandelt die Kinder mit Malaria, mit einer bestimmten lokalen Medizin. Aber es gibt noch sozusagen den Schamanen, der um ihn herum tanzen muss. Es gibt verschiedene Prozesse, damit das Kind sozusagen von dieser Krankheit nicht einen langfristigen Schaden wegnimmt. Wenn Sie jetzt einen Teil dieses Wissens rausnehmen und eine Pharmaindustrie zum Beispiel dieses neue Medizin macht, dann hat der Anthropologe, der darauf hingewiesen hat, natürlich einen Anteil daran, dass dieses Wissen auch bekannt geworden ist, weil er oder sie natürlich dieses Wissen dokumentiert haben und es damit zugänglich wurde für diese Pharmaindustrie, für Menschen außerhalb dieses Kollektivs. Und man muss, glaube ich, sagen, der Weg daraus ist zu sehen, dass der Wissenschaftler sich sehr bewusst darüber sein muss oder die Wissenschaftlerin, dass sie in die Eigentumskultur und den Wissensbestand dieser Kultur, dass sie diese direkt beeinflusst, dass es keinen unschuldigen Prozess der Wegnahme des Wissens gibt. Genauso wie sie heute eben nicht in dieser Kultur zum Beispiel die Puppe, die das Kind verwendet hat, einfach nehmen würde und bei uns in ein Museum stellen würden. Das ist ja auch ein Prozess, den wir sehr gut als einen Kolonialisierungsprozess verstehen und was Museen heute nicht mehr machen. Im Gegenteil, sie geben den Leuten diese Objekte zurück.
3: Ich muss doch nochmal ein bisschen naiv nachfragen vielleicht, weil Sie jetzt mehrfach von der Wegnahme von Informationen gesprochen haben und gerade die Puppe ins Spiel gebracht haben. Ich stelle mir jetzt vor, wenn man eine Puppe wegnimmt, dann ist sie halt auch nicht mehr dort. Also sozusagen, wem auch immer die Puppe vorher gehört hat, hat jetzt keinen Zugriff mehr auf die Puppe, während der Medizinmann und der Schamane ja weiterhin über ihr Wissen verfügen. Würden Sie das so beschreiben, dass es dann tatsächlich weg oder es ist ein anderes Wissen, weil es sozusagen gegen den Willen geteilt wurde?
2: Ich glaube noch nicht mal, dass es gegen den Willen geteilt wurde, weil viele dieser Anthropologen gingen vor 20 oder 30 Jahren ja in diese Gemeinschaften raus, um sie besser kennenzulernen. Das Problem ist, dass sie einen Einfluss genommen haben auf die Eigentumsstrukturen dieser Gesellschaften. Das stimmt, sie nehmen dieser Gesellschaft nicht ihre Puppe weg, aber auf der anderen Seite nehmen sie dieser Gesellschaft ihren Wissensbestand und vielleicht auch eine Lebensgrundlage weg, weil der Schamane hat zum Beispiel davon gelebt, dass er die Kinder behandelt hat. Jetzt gibt es eine moderne Medizin, der Schamane ist nicht mehr, den braucht man einfach nicht mehr. Diese Kultur hat gewusst, wo sie diese Pflanzen bekommen. Die Pflanzen haben sie vielleicht dafür verwendet, um ihren Unterhalt zu verbessern. Vielleicht haben sie es auch getauscht mit anderen Kulturen. Also sie haben nicht nur Wissen weggenommen, sondern sie haben in die Eigentumsstrukturen eingegriffen. Sie haben in die Strukturen des Miteinanderlebens eingegriffen, ohne sich wirklich zu bewusst zu machen, was sie dann tatsächlich dort getan haben. Und deswegen sind zum Beispiel in vielen Landstrichen, wo viele Anthropologen gewesen sind, auch die indigenen Völker heute sehr viel sensibler und möchten nicht mehr alles teilen. Oder sie benutzen die Anthropologen dazu, um zu sagen, ihr müsst dieses Wissen für uns schützen. Also ihr dürft es aufschreiben, aber ihr müsst für uns dafür sorgen, dass es uns gehört und niemand anderem. Und das zeigt einfach, dass sie eigentlich viel nachhaltiger in diese Kulturen eingreifen, als sie das würden, wenn sie denen einfach nur die Puppe wegnehmen würden.
3: Ich glaube, jetzt habe ich es ein bisschen besser verstanden, weil ich tatsächlich den Rückfluss von Informationen nicht so stark auf dem Schirm hatte, die ja dann wieder sozusagen die übersetzte Information, die dann rückwirkend wieder auf diese Gesellschaft einwirkt. Zum Abschluss, wir haben gesprochen über Leder, wir haben gesprochen über Porzellan und über Seide. Was ist denn das nächste Material oder das nächste große Projekt, das Sie sich vornehmen wollen, das Sie sich anschauen wollen?
2: Ja, es beschäftigt sich auch irgendwie mit Ungleichheit, aber es beschäftigt sich mit Ungleichzeitigkeit vielleicht. Also ich versuche gerade ein Buch zu schreiben, das einfach schaut, ob man sich nicht technische und wissenschaftliche Innovationen historisch anders anschauen muss. Bisher, was Historiker mal machen, ist, dass sie entlang einer Chronologie vergleichen. Also wann wurde in England die Dampfschifffahrt entdeckt, wie hat sie gewirkt, was passiert, als diese Dampfschifffahrt nach China zum Beispiel übermittelt wurde. Was mich aber eigentlich interessiert ist, wie kann es eigentlich sein, dass zwei Kulturen, also eine relativ ähnliche Technologie entwickeln, aber das aus völlig unterschiedlichen Kontexten und sich von dort aus auch wirklich anders entwickeln. Und manchmal passiert das zu sehr unterschiedlichen Zeitpunkten. Also Leder ist zum Beispiel sowas. Rom hat das früh schon sehr weit entwickelt und China hat das sehr viel später sehr weitergetrieben. Und mich interessiert es, ob man das nicht, um mehr über die Technik lernen zu können, außerhalb einer Chronologie untersuchen kann und besser verstehen würde. Also Rom im 2. Jahrhundert vor Christus, China im 6. Jahrhundert nach Christus. Ähnliche Technologie, ähnliche Ideen. Wie sind sie dahin gekommen? Warum hat es sich von dort aus anders entwickelt?
3: Jetzt habe ich gleich schon wieder ganz viele Fragen im Köcher, aber ich halte mich zurück für ein vielleicht ja zukünftiges Interview. Dagmar Schäfer ist Direktorin am Max-Planck-Institut für Wissenschaftsgeschichte in Berlin und Mitherausgeberin des Sammelbands Ownership of Knowledge Beyond Intellectual Property. Frau Schäfer, vielen herzlichen Dank für das Gespräch.
2: Vielen, vielen Dank auch an Sie.
1: Wenn ihr jetzt neugierig geworden seid und gerne mal reinlesen wollt in Ownership of Knowledge, dann könnt ihr das auf der Webseite des Max-Planck-Instituts für Wissenschaftsgeschichte tun. Dort gibt's das Buch nämlich kostenfrei als PDF und den Link dazu, den packe ich euch auch nochmal in die Shownotes. 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Nicht so dieser Podcast hier, den gibt's zweimal im Monat. Wenn ihr wollt, dann hören wir uns also an dieser Stelle in 2 Wochen wieder. Diese Folge hier hat Tim Schmutzler produziert. Mein Name ist Charlotte Thielmann. Bis zum nächsten Mal. Ciao.
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1: Die Lage ist katastrophal und das sagen wir schon seit vielleicht 2 Jahren. Die Düngemittelknappheit in Kombination mit den hohen Energiepreisen sind für den Sudan wirklich fatal. Wenn es klare Anzeichen dafür gibt, dass ein Genozid stattfinden kann und wird, dann entsteht daraus eine politische Verantwortung, eine Pflicht zu handeln und diesen Genozid zu verhindern. Und dazu ist die internationale Gemeinschaft, dazu sind auch Brüssel, Berlin, Den Haag, London und Washington nicht bereit.
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3: Hallo und herzlich willkommen zu 55 Countries. Schön, dass ihr reinhört. Seit dem 15. April 2023 herrscht im Sudan Krieg. Etwa 13 Millionen Sudanesinnen mussten ihr Zuhause verlassen. Mehr als 30 Millionen sind auf humanitäre Hilfe angewiesen. In dieser Folge schauen wir darauf, wie es den Menschen im Land nach den 3 Jahren Krieg nun geht, wie sich der Konflikt entwickelt hat und auch, wie es weitergehen könnte. Später in der Folge hört ihr dazu auch einige Stimmen von den Sudanesinnen selbst. Nochmal zum Hintergrund. Ganz runtergebrochen gesagt kämpfen im Sudan 2 Generäle um die Macht. Das sudanesische Militär, die Sudanese Armed Forces, kurz SAF, unter Abdel Fattah Burhan und die paramilitärischen Rapid Support Forces, kurz RSF, geführt von Mohamed Hamdan Daglo, auch Hemeti genannt. Wenn ihr mehr über den Hintergrund dieses Krieges wissen wollt, dann hört doch nochmal in Folge 51 von 55 Countries rein. Und wenn ihr wissen wollt, wer die beiden Kriegsparteien finanziert und unterstützt, dann empfehle ich euch Folge 54. Aber auch da nochmal in Kurzform. Die Rapid Support Forces, also die RSF, erhält eigentlich ausschließlich Hilfe von den Vereinigten Arabischen Emiraten. Beim sudanesischen Militär ist es etwas komplexer. Sie werden aber vor allen Dingen von Ägypten, aber auch von der Türkei oder dem Iran unterstützt. Auch dieser ganze Finanzierungskomplex spielt später nochmal eine Rolle. Denn ich habe mit Annette Hoffmann über die aktuellen Entwicklungen im Sudankrieg gesprochen. Sie ist Konfliktforscherin bei der niederländischen Denkfabrik Klingendael, hat selbst lange im Sudan gelebt. Was bedeutet der Irankrieg für die Menschen im Sudan und was können wir alle konkret tun, um den Sudanesinnen zu helfen? Das und noch mehr habe ich Annette Hoffmann gefragt und am Ende hat sie auch noch 3 ganz konkrete Tipps für euch. Frau Hoffmann, herzlich willkommen bei 55 Countries. Freut mich sehr, dass Sie dabei sind.
1: Dankeschön.
3: Wie informiert sich denn eigentlich eine Konfliktforscherin über einen Krieg, über den kaum berichtet wird?
1: Ich habe viele Jahre im Sudan gelebt, hatte eine wunderschöne Zeit dort, habe unglaublich viel gelernt von vielen Sudanesen aus dem ganzen Land, unterschiedlichen Teilen des Landes. Und das ist für mich jetzt wirklich eine Goldmine eigentlich, um weiterhin an Informationen zu kommen, auch in Teilen, in denen es wirklich schwierig ist, Zugang zu haben, so wie in Darfur und Kordofan. Das sind für mich sehr wertvolle Kontakte, aber auch Kontakte, die mich immer wieder daran erinnern, dass wir eine Verantwortung tragen, der wir eigentlich gar nicht gerecht werden und schon gar nicht in den letzten 3 Jahren.
3: Sie sagen, es 3 Jahre geht dieser Krieg im Sudan nun schon. Wie ist denn die aktuelle Lage im Land und wie haben sich die Kräfteverhältnisse seit Beginn dieses Krieges verändert?
1: Die Lage ist katastrophal und das sagen wir schon seit vielleicht 2 Jahren. Humanitär, politisch aussichtslos, militärisch. Es wird heftig gekämpft an verschiedenen Orten, verschiedenen Landesteilen. Man kann sagen, es gab am Anfang eine unglaublich schnelle Angriffswelle der vor allem der RSF, der paramilitären Einheit, die innerhalb von wenigen Wochen die Hauptstadt eingenommen hat und die weite Landesteile gerade im Westen oder auch im Süden besetzt hat. Damit hatte eigentlich keiner berechnet. Und das, obwohl die Armee zurückgeschlagen hat mit Full Force, also mit Bombardierung einer Hauptstadt, in der 7 Millionen Menschen festsaßen und überhaupt nicht damit gerechnet haben, dass es so eine harte Reaktion geben würde. Die RSF hat die Hauptstadt lange halten können, aber es gab dann 2025 so einen Wendepunkt. Das lag vor allem daran, dass SAF unterstützt wurde von Ländern wie Iran und Türkei mit Drohnen. Und diese Drohnen haben eine wesentliche Rolle dabei gespielt. um strategische Landesteile oder eben auch Städte zurückzugewinnen. Dazu gehörte die Hauptstadt der Landwirtschaft im Sudan, Wad Madadi in Jezira, südlich der Hauptstadt, und die Hauptstadt selbst, die im März 2025 dann zurückgewonnen wurde von SAF. Und damit wurde die Miliz erstmal zurückgedrängt in vor allem die Teile Darfur, Kordofan. Und man hatte ein bisschen die Hoffnung vielleicht, dass der Krieg jetzt weniger heftig andauert, dass es vielleicht Öffnungen gibt für Verhandlungen. Das hat sich nicht bewahrheitet. Im Gegenteil, die Kämpfe sind heftig weitergegangen und sind auch nicht bei Darfur oder Kordofan geblieben, bei den zwei Regionen, aus denen die RSF hauptsächlich rekrutiert, sondern es hat nach wie vor regelmäßig Anschläge gegeben, auch in den sogenannten sicheren Teilen des Landes, also im Osten vor allem. Und genauso hat aber auch die Regierungsarmee hemmungslos weiter gekämpft an allen Fronten. Und es ist dann Ende letzten Jahres zu einem furchtbaren Massaker gekommen in der nördlichen Darfur-Hauptstadt El-Fasher, die nach 18 Monaten Belagerung von der paramilitären RSF eingenommen wurde. Damit kontrolliert es die RSF, also den gesamten, eigentlich die gesamte Darfur-Region, die so groß ist wie Frankreich, und Teile auch von Kordofan. Da stehen wir jetzt derzeit, aber das heißt auch nicht, dass die Kämpfe damit etwas zurückgegangen sind, sondern es wird mindestens in drei Teilen weiterhin heftig gefochten. Das ist in Darfur, auch an der Grenze mit Tschad, und das ist im Süden des Landes, in Kordofan und in Blue Nile, wo auch Waffen geliefert werden aus zum Beispiel Äthiopien. Die kommen aus den Vereinigten Arabischen Emirate, werden aber mit Hilfe Äthiopiens über die Landesgrenze in Blue Nile, dann im Sudan, eingesetzt.
3: Was heißt das Ganze für die Menschen vor Ort und für den Alltag vor Ort? Das ist ja für uns immer nicht so leicht greifbar, wenn ohnehin wenig über diesen Krieg berichtet wird. Aber dann heißt es immer, ja, es ist Krieg. Aber was heißt das denn konkret für die Leute? Also Sie haben gesagt, in einigen Regionen gibt es noch aktive Kampfhandlungen. Wie geht es den Menschen dort? Aber wie ist allgemein der Zugang für humanitäre Hilfe zum Beispiel, der Zugang zu grundsätzlicher Versorgung?
1: Sehr schlecht. In vielen Teilen des Landes gibt es keine humanitäre Hilfe, nicht von außen. Die humanitäre Hilfe, die für die meisten Menschen zugänglich ist, wird durch sudanesische Freiwillige geliefert. Das ist eindeutig, und die wird zum großen Teil finanziert von Sudanesen außerhalb des Sudans, also die entweder geflüchtet sind oder schon länger in anderen Teilen der Welt wohnen. Die finanzieren diese Freiwilligen vor Ort in den Städten, mit denen sie noch Kontakt haben. Und die haben diese Suppenküchen eingerichtet, vor allem aber auch medizinische Versorgung, Informationsversorgung, um große, wirklich Millionen von Menschen irgendwie durch den Alltag zu kriegen. Darüber hinaus gibt es internationale humanitäre Hilfe, die ist extrem geschwächt dadurch, dass sie unterfinanziert ist. Ich glaube, für dieses Jahr ist die UN zu 30% finanziert, wenn überhaupt, was für die Programme, die sie geplant hat, um Menschen, die 33 Millionen Menschen, die auf humanitäre Hilfe angewiesen sind, auch zu erreichen. Allerdings ist die finanzielle Geschichte nur ein Obstakel. Es gibt noch viel mehr. Also sobald man die Finanzierung rund hat, ist es für die UN-Organisation unglaublich schwierig, um Zugang zu bekommen zum Land, um Hilfe ins Land zu bekommen, um Mitarbeiter ins Land zu bekommen und dann auch überhaupt Hilfsgüter zu bewegen von einem Landesteil ins andere, also zum Beispiel vom Hafen ins Innere des Landes oder von der Grenze vom Tschad in Darfur dann in verschiedene Teile von Darfur, wo die Hilfe am meisten gebraucht wird. Beide Kriegsparteien setzen Hilfe auch dafür ein, um eigene Bevölkerungsgruppen praktisch zu belohnen, um Loyalität aufrechtzuerhalten, oder um diese Hilfe zu blockieren von Landesteilen und auch Bevölkerungsgruppen, von denen sie nicht wollen, dass sie Hilfe bekommen. Also auch Aushungern wird als Kriegstaktik eingesetzt von beiden Kriegsparteien leider. Und das bedeutet, dass die Zivilisten als eine wichtige Zielscheibe für beide Kriegsparteien wirklich unglaublich zu leiden haben im Land.
3: Nun erhält dieser Krieg ja eigentlich in den ganzen drei Jahren, bis auf wenige Ausnahmen, wahnsinnig wenig Aufmerksamkeit, sowohl medial als auch vor allen Dingen politisch. Unter anderem, weil andere Krisen dominieren, wie zum Beispiel aktuell der Krieg im Nahen Osten, der Iran-Krieg. Welchen Einfluss hat denn dieser Krieg im Nahen Osten, zum Beispiel durch steigende Ölpreise, durch steigende Düngerpreise, wiederum auf den Sudan? Und welche Seiten leiden da vielleicht besonders?
1: Ja, zunächst einmal können andere Kriege in der Welt keine Entschuldigung dafür sein, dass so wenig Aufmerksamkeit auf den Sudan gerichtet wird. Auch 2003, 2004, als es den Völkermord in Darfur gab, tobten andere Kriege in der Welt und dennoch ist es gelungen, um dort einzugreifen und den Völkermord zu stoppen. Was sind die Auswirkungen des Iran-Krieges? Das ist interessant, weil man vor allem damit gerechnet hat, dass die Vereinigten Arabischen Emirate, die nun mal der Hauptunterstützer der paramilitären RSF sind, dass die ihre Waffenlieferungen einstellen würden, beziehungsweise einfach weniger in der Lage dazu wären, weiterhin Waffen und logistische Unterstützung an die RSF zu liefern. Das war in der Tat auch so in den ersten 7 Tagen nach Ausbruch des Krieges im Iran. Aber diese Waffenlieferungen haben dann ganz schnell wieder zugenommen und laufen mittlerweile insbesondere über die Zulieferungsstrecke in Äthiopien. Dorthin werden Waffen geliefert, dort werden Kämpfer ausgebildet, auch aus den Nachbarländern Äthiopien, Südsudan und dann in den Sudan geschickt. Was interessant ist, dass es scheint, dass SAF, also die Regierungsarmee, viel direkter getroffen ist durch den Krieg im Iran. Und zwar auf unterschiedlichen Ebenen. Zum einen hatte ich vorhin gesagt, dass SAF, also die Regierungsarmee, die iranischen Drohnen dafür verwendet hat, um wichtige strategische Städte zurückzugewinnen im Land. Iran braucht diese Drohnen natürlich jetzt selber und obwohl der Iran noch nach Ausbruch des Krieges versichert hat, dass die militärische Zusammenarbeit mit dem Sudan und vor allem mit der Regierungsarmee intensiviert würde, ist das eigentlich nicht glaubwürdig, dass das auch so sein wird. Das heißt, die militärische Unterstützung aus dem Iran wird wahrscheinlich nachlassen. Und dann sehen wir auch andere externe Unterstützer der Regierungsarmee, nämlich Ägypten und Saudi-Arabien, die viel zurückhaltender sind seit dem Krieg im Iran mit ihrer militärischen Unterstützung der Regierungsarmee. Also militärisch ist SAF stärker geschwächt als die paramilitäre RSF. Und dann letztlich wirtschaftlich ist die sudanesische Armee viel mehr getroffen als die paramilitäre RSF. Und zwar steigen natürlich Energiepreise für alle Akteure im Land. Aber die sudanesische Armee wirtschaftet vor allem über Port Sudan, das ist die Hafenstadt. Und das ist natürlich genau über diesen Hafen, wo die Zulieferungsketten jetzt enorm gehindert werden durch den Krieg im Iran und die Aktion der Houthis, die an der Seite Irans kämpfen. Damit ist der Zugang zu dem Hafen enorm erschwert und diese Importe und auch Exporte, die vor allem unter der Kontrolle der Regierungsarmee stehen, ja, sind jetzt extrem eingeschränkt. Auf der Seite der paramilitären RSF sieht es anders aus, weil die ganz schnell nach Ausbruch des Krieges im Sudan ihre Zulieferungsketten diversifiziert haben und verschiedene Handlungsrouten, Schmuggelrouten eigentlich, entwickelt haben, um nicht mehr abhängig zu sein von Port Sudan. Und das kommt ihnen jetzt sehr zugute, weil sie zwar auch mit höheren Energiepreisen zu kämpfen haben, aber auf unterschiedliche Zulieferungsketten zurückgreifen können, um dennoch weiterhin nicht nur Brennstoff, sondern auch andere wichtige Güter in ihre Landesteile, also Darfur vor allem, zu channeln.
3: Was heißt das konkret für die Ernährungssicherheit im Sudan, wenn Sie sagen, gerade die SAF hat vielleicht Probleme, da jetzt Düngemittel ins Land zu holen? Was bedeutet das dafür, wie man Landwirtschaft machen kann im Land?
1: Ja, die Düngemittelknappheit in Kombination mit den hohen Energiepreisen sind für den Sudan wirklich fatal. Wir haben vorhin von der Hungersnot gesprochen. Besteht kein Zweifel darüber, dass diese Hungersnot nur wirkungsvoll angegangen werden kann. Nicht über humanitäre Hilfe, sondern über die lokale Produktion. Und landwirtschaftlich ist Sudan ein sehr reiches Land, was traditionell ganz viel auch exportiert hat, also an unterschiedlichen landwirtschaftlichen Produkten. Und diese Produktion wird durch den Krieg jetzt enorm eingeschränkt, aber sie wird auch natürlich durch die Düngemittelknappheit und die hohen Preise der Düngemittel enorm belastet, weil einfach weniger produziert werden kann auf einem Hektar, wenn man keine Düngemittel einsetzt, weil man sie sich nicht mehr leisten kann. Interessanterweise werden die meisten Düngemittel in den östlichen Teilen des Landes eingesetzt und im Norden, weil da auch viel kommerzielle Landwirtschaft betrieben wird, während in den RSF-dominierten Teilen vor allem Kleinbauern arbeiten, die auch vorher schon kaum sich Düngemittel leisten konnten. Das heißt, die Düngemittelknappheit wiederum auch wird sich stärker auswirken auf die Landesteile, die unter der Kontrolle der Regierungsarmee stehen.
3: Sie hatten jetzt schon die verschiedenen internationalen Akteure angesprochen, unter anderem auch die USA und eben auch dieses Massaker in El-Fasher, also wo 10.000 Menschen getötet wurden, mindestens das Schicksal von 40.000 noch unklar ist. Der Guardian hatte ja zuletzt berichtet, dass die USA und auch Großbritannien Warnungen vor einem Genozid mehr oder weniger ignoriert haben. Aus Ihrer Sicht, wie kann das sein, dass die internationalen Akteure bei diesem Krieg nicht nur nicht eingreifen, sondern anscheinend aktiv wegschauen?
1: Das ist eine politische Entscheidung auf allerhöchster Ebene. Wenn man einen Genozid erkennt und auch einen, der noch nicht passiert ist, sondern wenn es klare Anzeichen dafür gibt, dass ein Genozid stattfinden kann und wird, dann entsteht daraus eine politische Verantwortung, eine Pflicht zu handeln und diesen Genozid zu verhindern. Und dazu ist die internationale Gemeinschaft, dazu sind auch Brüssel, Berlin, Den Haag, London und Washington nicht bereit. Das ist eine politische Entscheidung, die getroffen wurde auf höchster Ebene. Und dann versteht man auch besser, warum ja wir relativ wenig über den Sudan hören, warum die externen Akteure, die diesen Krieg mit anführen, dass sie nicht darauf angesprochen werden, dass sie nicht zur Rechenschaft gezogen werden, weil wir nicht bereit sind, einen Genozid im Land zu verhindern, so wie es 2004 sehr wohl passiert ist. Und was auch ein gutes Beispiel ist, um zu zeigen, dass es möglich wäre. Allerdings würde es eine Friedensmission fordern und das würde auch bedeuten, dass der UN-Sicherheitsrat sich hierzu einigen muss. Und das ist sicher ein schwieriger Weg. Ich sage nicht, dass das einfach ist. Fakt ist, es wurde nicht einmal versucht.
3: Wenn Sie das mal erklären, in möglichst einfachen Worten, also welche Hebel hätte die internationale Gemeinschaft denn, wenn sie wollte?
1: Wir haben verschiedene Institutionen, die genau dafür kreiert wurden, um zu monitoren, wo und wann ein möglicher Völkermord stattfindet, damit, wenn Anzeichen dafür vorliegen, auch politisch gehandelt werden kann. Und nach den Völkermorden, die es in der jungen Geschichte gegeben hat, hat man sich darauf geeinigt, dass sollten solche Anzeichen vorliegen und glaubhaftig mit Beweisen hinterlegt sein, dann gibt es eine Verantwortung, international zu handeln. Dann muss sich der UN-Sicherheitsrat dazu zusammensetzen und Maßnahmen vereinbaren, um einen Genozid zu verhindern oder eben zu stoppen, wenn er schon am Laufen ist. Genau, und das ist eigentlich bisher nicht passiert. Und wir sehen, dass verschiedene Mitgliedstaaten, eben auch europäische Mitgliedstaaten, nicht nur solche Anzeichen ignoriert haben, sondern die Arbeit der Organisationen, die dafür eingesetzt wurden, um Alarm zu schlagen, wenn bestimmte Anzeichen sich konkretisieren, deren Arbeit wurde eigentlich zur Seite geschoben und letztendlich, so wie das der Guardian-Artikel auch gezeigt hat, erschwert. Also man hat nicht mehr den Zugang bekommen zu den politischen Entscheidungsträgern, die sich hierzu hätten verhalten müssen. Das ist nicht passiert.
3: Nun findet zum Jahrestag des Beginns des Sudankrieges in Berlin diesmal eine Sudan-Konferenz statt. Wie viel Hoffnung haben Sie, dass diese Konferenz etwas bewirkt?
1: Jede Sudan-Konferenz, jeder Moment der Aufmerksamkeit muss die Hoffnung bürgen, um etwas zum Positiven zu wenden. Das Positive an dieser Konferenz, denke ich, ist, dass sie ganz klar den Schwerpunkt auf die Zivilgesellschaft, auf die zivilgesellschaftlichen Akteure legt. Dass die Kriegsparteien selbst, die militärischen Akteure, nicht eingeladen sind. Ich glaube, das ist ein ganz wichtiges und richtiges Zeichen. Und darüber hinaus, es wird ja in der Konferenz auch darum gehen, zu gucken, wie man die humanitäre Lage verbessern kann und wie mehr Gelder freigemacht werden können für humanitäre Hilfe. Dann ist es auch genau wichtig, dass man die zivilen Akteure beieinander hat, denn die haben die besten Einblicke in die Situation vor Ort und sie sind letztendlich auch diejenigen, die bisher die meist effektive humanitäre Hilfe geleistet haben. Und ich denke, das sind alles positive Hoffnungsschimmer. Was ganz wichtig ist, ist, dass auch diese Konferenz dazu genutzt wird, um darauf hinzuweisen, dass dieser Krieg von externen Akteuren unterstützt wird und dass deshalb auch Deutschland und andere westliche Länder, die diese Konferenz mitorganisieren, Verantwortung übernehmen in ihren Partnerschaften mit strategischen Partnern, so wie die Vereinigten Arabischen Emirate, dass sie ihr Anfeuern oder Befeuern des Krieges unterlassen müssen. Ich denke, das ist ganz wichtig. Anders können wir nicht glaubwürdig über humanitären Zugang sprechen, wenn wir nicht gleichzeitig auch die Ursache der humanitären Krise und die externen Unterstützer des Krieges zur Verantwortung ziehen.
3: Vielleicht zum Abschluss die Frage, was schätzen Sie, wo stehen wir bei diesem Krieg? In einem Jahr sollte es ihn dann leider noch geben. Also was glauben Sie, wie sich die Kräfteverhältnisse entwickeln und vor allen Dingen, wie sich die Situation der Menschen entwickelt? Oder gibt es vielleicht sogar etwas, was Sie optimistisch stimmt?
1: Ja, wenn man sich das große Bild anschaut und die Geschichte des Sudans, dann stimmt das ein sehr düster und gibt es wenig Hoffnungsschimmer und ist die Wahrscheinlichkeit sehr, sehr groß, dass wir im nächsten Jahr eine noch katastrophalere Situation sehen im Land und ein weiteres Verhärten der militärischen Fronten und noch eine weitere Eskalation auch der Bewaffnung und Waffenzufuhr von verschiedenen externen Akteuren. Und dennoch es ist ganz wichtig zu suchen nach diesen Hoffnungsschimmern. Also was wir bisher gesehen haben von den sudanesischen Akteuren im Land selbst, aber auch der Diaspora, also den Sudanesen, die außerhalb des Landes wohnen, die sie daran festhalten, ihre Nachbarschaft, ihre Kollegen, ihre Community zu unterstützen. Das ist und bleibt der wichtigste Hoffnungsschimmer. Und deshalb müssen alle internationalen Versuche darin ausgerichtet sein, um zu schauen, wie man diese Gruppen besser unterstützen kann. Und indem man zum Beispiel die humanitäre Hilfe auch stärker lokalisiert. Ich glaube, hier gibt es im Sudan Beispiele, die auch wirklich wegweisend sein können für internationale humanitäre Hilfe weltweit. Also dass lokalisierte humanitäre Hilfe viel effektiver bei den Menschen ankommt, als das internationale Organisationen überhaupt tun können. Und vielleicht ist das einer der Lichtpunkte auch in kommenden Jahren.
3: Dann vielleicht noch ganz zum Abschluss, haben Sie persönliche Empfehlungen, weil man sich ja auch als Einzelperson immer ein bisschen machtlos fühlt, wenn man von diesen Konflikten, von diesen Kriegen hört. Haben Sie Empfehlungen, welche zivilgesellschaftlichen Akteure ich unterstützen kann, sei es finanziell, sei es mit Likes auf Instagram, was auch immer. Können Sie da Ratschläge geben?
1: Ja, also drei Ratschläge vielleicht an alle Hörer. Es ist wichtig, über den Sudan zu sprechen. Die Menschen kämpfen so ums Überleben und sie leiden extrem darunter, dass ihr Leid praktisch keine internationale Aufmerksamkeit bekommt. Also ich glaube, da hat jeder auch eine Rolle zu spielen. Und das geht dann einher mit dem Druck, den wir in sicheren Ländern, sowie in Deutschland oder anderswo in Europa, den Druck, den wir erhöhen können auf unsere Regierung, um unsere strategischen Partner in der Region, Ägypten, die Vereinigten Arabischen Emirate, auf ihre Rolle anzusprechen und einzufordern, dass sie Verantwortung übernehmen über das, was dort passiert. Und drittens, die humanitäre Hilfe braucht finanzielle Unterstützung. Das geht über UN-Organisationen, aber ganz, ganz wichtig und was sich inzwischen auch sehr gut bewährt hat, ist die Unterstützung dieser lokalen Hilfsorganisationen, die vor allem auch über das Netzwerk der Emergency Response Rooms funktionieren. Und ich kann gerne ein paar Links noch schicken, über die man die direkt fördern kann und auch direkt Einblicke bekommt in ihre Arbeit und die Auswirkungen, die man mit wenig Spendenmitteln schon erzielen kann.
3: Wunderbar, diese Links packe ich dann in die Folgenbeschreibung. Frau Hoffmann, ganz lieben Dank für Ihre Zeit und Ihre Einschätzung.
1: Ich danke Ihnen fürs Interview.
3: So viel von Annette Hoffmann. Die Links zu ihren Spendentipps, sie findet ihr natürlich in der Folgenbeschreibung. Und nun wollen wir noch die Schilderungen der Menschen aus dem Sudan hören. Zunächst eine Einschätzung von Abdirahman Ali. Er ist der Länderdirektor von der Hilfsorganisation CARE für den Sudan mit Sitz in der Hafenstadt Port Sudan.
4: After 3 years of brutal war, Sudan is facing one of the world's largest and fastest growing humanitarian emergency. In 2026, it's now more than 33 million people who require humanitarian support. This is the highest number of people in need anywhere in the world. Women and girls in particular have endured the very worst. They have faced targeted killings, widespread sexual violence, collapsing services, and hunger so severe that simply being a woman has become a predictor of starvation. The scale and speed of deterioration is extremely serious, and we need to see an immediate stop to the conflict and atrocities committed against civilians. Too many infrastructure, including hospitals, schools, markets, but also farms, have been destroyed, leaving populations traumatized, isolated, and within means of survival and support. Millions have also been forced to flee their homes with little or no belongings and are now living in overcrowded shelters or makeshift camps with no source of income. Sudanese communities have showed amazing solidarity. Local volunteers and mutual aid groups are delivering food, medical help and protection, often reaching places no one else can.
3: Dieser immense Zusammenhalt in der sudanesischen Bevölkerung, das ist etwas, was ich immer wieder höre. Das Problem ist aber, sowohl die lokalen als auch die großen internationalen Hilfsorganisationen haben einfach nicht genug Geld, um den Menschen ein wirklich menschenwürdiges Leben zu ermöglichen. Das habe ich auch selbst erlebt. Ende des vergangenen Jahres war ich in Äthiopien an der sudanesischen Grenze unterwegs, im Geflüchtetencamp Ura. Dort habe ich mit verschiedenen Sudanesinnen und Sudanesen sprechen können. Sie alle haben wirklich unfassbar Schreckliches erlebt. Doch die Resilienz dieser Menschen, die ist wirklich beeindruckend. Und was ich besonders wichtig finde und was in der Berichterstattung über den Krieg im Sudan, aber auch über andere Kriege auf dem afrikanischen Kontinent immer wieder untergeht: ein solcher Krieg, der trifft natürlich vor allen Dingen die Armen und die Schwachen ganz besonders. Doch am Ende trifft er jeden. Im Geflüchtetencamp in Äthiopien habe ich Menschen getroffen, die als Lehrer, als Ärzte oder als Ingenieure gearbeitet haben, die perfektes Englisch sprechen und nun ohne Perspektive im Camp festhängen. Einer dieser Menschen ist Rua. Sie ist Anfang 20 und aus der sudanesischen Hauptstadt Khartoum nach Äthiopien geflohen.
5: Before the war started in Sudan, the life there it was very beautiful. I was going to my university and I have my own work. I have a small beauty center and I was working on it. So the life it was very simple and it was very comfortable because anything you want, you will find it. Even the environment, it was very perfect.
3: Doch dann, am 15. April 2023, erreichte der Krieg ihre Heimat.
5: So suddenly I start hearing the sound of bombs and guns. So we were shocked because we don't know even what happened. So after we opened the TV, we know that there is a big conflict between two armies. So at the first days, it was good. Like, yeah, there is sound of guns and bombs, but nothing inside our houses. But after that, those rapid forces start to enter the houses, take the girls, even kill the families. So at that time, we decide to go out.
3: Über einige Umwege landete Rua mit ihrer Mutter und ihren beiden Schwestern schließlich in Äthiopien. Ihren Vater hat sie auf dem Weg verloren. Was genau mit ihm passiert ist, weiß sie nicht. Im Camp in Äthiopien fühlt sich Rua zumindest sicher, aber eine echte Perspektive sieht sie für sich hier nicht.
5: In past, I was thinking I want to do a lot of things. Like for example, I want to complete my university, I will open my own business, I will have my own financial life, I will go to a lot of countries. That it was on my list, but now I should thinking tomorrow morning I should go to the water point because the jerrycans it's empty and if I didn't go the line it will be so long.
3: So viel über das Schicksal von Rua, einer jungen Sudanesin im geflüchteten Camp in Äthiopien. Wenn ihr noch mehr über das Schicksal von Rua und den Krieg im Sudan erfahren wollt, dann habe ich euch in der Folgenbeschreibung noch einige Links zusammengestellt. Das war's für diese Folge von 55 Countries über den Krieg im Sudan, der nun 3 Jahre andauert. Wenn euch diese Folge gefallen hat, dann teilt sie doch gerne in eurem Netzwerk, bei Social Media, Instagram, Twitter, wo auch immer, und empfehlt diesen Podcast Freundinnen und Freunden weiter. Das würde mir wirklich helfen. Ihr könnt auch bei Spotify zum Beispiel den Podcast kommentieren oder auch abonnieren, damit ihr keine weitere Folge verpasst. Und was noch viel wichtiger ist, Annette Hoffmann hat es gesagt, schenkt den Menschen im Sudan Aufmerksamkeit, redet mit Leuten über diesen vergessenen Krieg und wenn ihr mögt und könnt, dann spendet doch gerne. Die Links dazu findet ihr ebenfalls in der Folgenbeschreibung. Bis zum nächsten Mal und danke fürs Reinhören, euer Julian.

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1: '13 in La Serre, in den französischen Pyrenäen im Südwesten Frankreichs. In dem Ort leben nur wenige hundert Menschen. Wenn man in das Dörfchen hineinfährt, fährt man auch fast schon wieder hinaus. Hier passiert eigentlich nicht so viel. Aber 2013 wandert ein international anerkannter Fotograf durch die huckligen Straßen des Dorfes. Mit im Gepäck seine Fotokamera. Seine Mission, ein einziges Foto. Und damit eventuell ein jahrelanges Rätselraten zu beenden. Der Fotograf klingelt an einer Tür und aus dem Garten, da kommt ein Mann in merkwürdiger Kleidung. Wie ein Druide aus Asterix und Obelix sieht er aus. Er hat einen langen grauen Bart, der Mann trägt eine dunkle Kutte und die Kapuze umrandet sein gealtertes Gesicht. Mit der rechten Hand stützt er sich auf einen Gehstock. Der Mann ist kaum wiederzuerkennen, doch der Fotograf ist sich sicher, das ist der Mann, den er gesucht hat. Das ist die Lösung des Rätsels, wo er all die Jahre abgeblieben ist. Als der Fotograf das Dorf wieder verlässt, hat er sein Foto im Gepäck. Das ist die Geschichte von Alexander Grotendieck.

0: Schön, dass ihr wieder reinhört bei einer neuen Geschichte aus der Mathematik. Mein Name ist Rabea Schlotz, ich bin eure Host für diesen Podcast und natürlich dürfen auch meine beiden KollegInnen von Spektrum der Wissenschaft nicht fehlen. Die Geschichte bringt wie immer Demia Nahuel-Goos mit, die Mathematik erklärt uns natürlich Manon Bischoff. Hallo ihr beiden.
1: Hallöchen.
2: Hallo Rabea.
0: Schön, dass ihr wieder da seid. Wir haben ja am Ende unserer letzten Folge, wie immer, angeteasert, worum es in dieser Folge geht. Und ich hatte ja gesagt, Leute, kommentiert doch einfach mal. Und tatsächlich, es hat jemand richtig erraten, dass es in dieser Folge um Alexander Grothendieck geht. Überrascht euch das? Mich hat es überrascht. Also ich kenne mich auch nicht so aus. Also vielleicht deswegen.
1: Also es gibt nicht viele, die in diese Kategorie passen. Aber man muss schon ein bisschen drin sein, ne? Also okay. Congrats.
2: Ja, auf jeden Fall auch Kudos von mir.
0: Aber vielleicht für alle, die nicht wissen, wer Alexander Grothendieck ist. Alexander Grothendieck gilt als einer der größten Mathematiker des 20. Jahrhunderts, bis er sich plötzlich aus der Mathe-Community zurückzieht und schließlich auch irgendwie komplett aus der Welt. Jahrelang wusste kaum jemand, wo Grothendieck eigentlich ist, angeblich nicht mal seine Familie. Und es gab sogar Gerüchte, dass Grothendieck schon längst verstorben ist. Bis ihn ein Fotograf in einem kleinen Pyrenäendorf aufsucht, ablichtet und die Mathewelt damit in Furore versetzt. Die Geschichte von Alexander Grothendieck ist ja auch irgendwie eine besondere, denn es ist die Geschichte, ich sag mal, eines Revolutionärs, der zum Eremiten wird. Ist ja doch ein eher untypischer Weg. Demian, lass uns vielleicht mal beim Revolutionär anfangen. Wie ist denn Alexander Grothendieck zum Mathe-Rebell geworden?
1: Also ich würde mal sagen, das kommt aus der Familie. Also ganz fangen wir am Anfang an. Grothendieck wächst in Jahren politischer Unruhen und Umbrüche auf. Also sein Vater ist sowas wie, ich sag mal, jüdischer Anarchist, war an der russischen Revolution von 1905 gegen den russischen Zaren beteiligt, entging damals einem Todesurteil nur wegen seines Alters. Danach war er 10 Jahre in Haft und floh schließlich während der Revolution von 1917 Richtung Berlin. Dort trifft er Grothendiecks Mutter, die auch Teil verschiedener linker Gruppierungen ist. Grothendieck kommt am 18. März 1928 auf die Welt.
0: Und da bekommt er dieses Rebellische fast schon ein bisschen in die Wiege gelegt. Also zum einen durch seinen Vater, aber er kommt ja auch zu einer unfassbar unruhigen Zeit zur Welt. Also 1928, Europa hat im letzten Jahrzehnt gerade mal einen Weltkrieg hinter sich. Der Wirtschaft geht es dadurch total schlecht. Dann crasht 1929 die New Yorker Börse. Dann geht es wirtschaftlich richtig bergab auf der ganzen Welt. Und in Deutschland machen sich die Nationalsozialisten bereit. Also turbulent, würde ich behaupten.
1: Ja, auf jeden Fall. Am 30. Januar 1933, da ist Grothendieck gerade mal 4 Jahre alt, wird Adolf Hitler zum Reichskanzler ernannt. Für Grothendiecks jüdische Familie bedeutet das natürlich Flucht. Die Familie flieht Richtung Frankreich. Ein Stolperstein erinnert heute noch in Berlin-Mitte an diese Flucht. Zeitweise bleibt Grothendieck bei Pflegeeltern in Hamburg, unter anderem auch, als die Eltern während des Spanischen Bürgerkriegs zwischen 1936 und 1939 sich der republikanischen Seite anschließen. Er kommt erst dann zu den Eltern zurück, als sich die Pflegefamilie dem Widerstand gegen die Nationalsozialisten anschließen.
0: Und ich möchte hier mal ganz kurz einhaken und nochmal betonen, das sind nur die ersten 10 Lebensjahre von Alexander Grothendieck. Also Weltwirtschaftskrise, Vater wird verfolgt, die Eltern müssen fliehen und schließen sich dann nebenbei auch noch dem Spanischen Bürgerkrieg an, während er in Hamburg zurückbleibt. Und da hat der Zweite Weltkrieg noch nicht mal angefangen. Das muss man sich mal vorstellen. Also 10 Jahre alt und schon so viel erlebt, ne?
1: Und es kommt ja nicht besser, würde ich mal sagen. Denn mit dem Beginn des Zweiten Weltkrieges wird es noch gefährlicher für die Familie. Sein Vater wird dann im August 1942 schließlich gefangen genommen und in Auschwitz ermordet. Seine Mutter überlebt den Krieg aber. Nach dem Krieg ziehen die beiden nach Montpellier. Das ist eine, ja, ich würde mal sagen, so mittelgroße Stadt an der Mittelmeerküste Frankreichs. Von da an wird sein Leben aber ein bisschen ruhiger.
0: Aber diese Zeit, die hat Grothendieck ja schon irgendwie geprägt. Also er bleibt ja Zeit seines Lebens Pazifist und auch seine Mathematik wird das beeinflussen. Und vor allem eben auch seinen Platz in der Mathe-Community, sage ich mal. Aber erstmal muss Grothendieck überhaupt zur Mathematik finden. Das ist nämlich gar nicht so leicht. Was passiert jetzt, Demian?
1: Genau, fangen wir mal mit der Mathematik an. Grothendieck genießt die Schule sehr untypisch, würde ich mal sagen. Aber okay, der Unterricht macht ihm halt Spaß. Aber er hat ein Problem mit der Mathematik.
0: Das würde ich jetzt nicht als sonderlich guten Start bezeichnen, um Mathematiker zu werden.
1: Naja, also es gefällt ihm nicht, dass man ihm keine korrekten Definitionen vieler mathematischer Begriffe liefert. Was ist zum Beispiel ein Volumen? Was ist eine Länge? Ja, und also ganz blöde Fragen, aber die Definitionen davon sind halt ein bisschen schwierig.
0: Also eigentlich hat er kein Problem mit Mathe, sondern mit der Wahrheit.
1: Mit dem Lehrplan.
0: Ja, oder so, ja. Okay.
1: Und das wird sich auch sein Leben lang durchziehen. Aber okay, zurück. Und schon damals fasst er halt diesen Entschluss, später in seinem Leben halt alle Lücken zu füllen. In Montpellier findet er aber niemanden, der ihm dabei hilft. Und so macht er sich selbst an die Arbeit und bringt sich vieles einfach selbst bei. Als ein Professor die Integraltheorie von Lebesgue für zu komplex für den jungen Grothendieck hält und sie ihm deswegen nicht beibringt, rekonstruiert Grothendieck die ganze Theorie einfach alleine. Aus dem Nichts. Und so schreibt er es später halt in seine Biografie. Das habe ich alles selbst gemacht. Und das ist absolut krass.
0: Manon, vielleicht kannst du uns mal ganz kurz erklären, wie krass das tatsächlich ist. Ist die Integraltheorie von Lebesgue so kompliziert? Also ist das wirklich so krass beeindruckend, dass sich das Grothendieck quasi im Alleingang beibringt?
2: Also ich finde schon, die Integraltheorie von Lebesgue ist von der Idee her allein schon deutlich abstrakter als das Riemann-Integral, das wir halt in der Schule kennenlernen. Also falls du dich erinnerst, beim Riemann-Integral überlegt man sich, wie man die Fläche unter einer Kurve am besten annähert. Mhm. Und dabei geht man so geometrisch vor. Also man baut wie mit so einem Lattenzaun den Bereich unterhalb der Kurve nach und rechnet dann die Flächen der einzelnen Latten zusammen.
0: Ah, ich kann mir das so vorstellen. Wenn man schon mal ein Haus renoviert hat, dann kennt man vielleicht diese Dinger, die man so zum Beispiel in eine unebene Wand drückt, um zu gucken, wie die Form der Wand ist, um dann ein Brett oder so nachzuzeichnen. Ist das so ein bisschen das? Also, dass es genau das abgibt und dann kann ich das ausrechnen?
2: Genau, ja, so ist das.
0: Okay, cool. Das kann ich mir vorstellen.
2: Genau, und deswegen lernt man das auch in der Schule und das macht auch sehr viel Sinn. Allerdings gibt's halt auch kompliziertere Dinge als eine glatte Kurve, von der man zum Beispiel eine Fläche ausrechnen möchte. Und da braucht man halt eben die Lebesgue-Integraltheorie. Mhm. Und die hat halt nicht wirklich eine geometrische Darstellung, sondern die beginnt auf viel, viel abstrakterer Ebene mit der sogenannten Maßtheorie. Und da überlegt man sich halt, wie man die wildesten Objekte überhaupt vermessen kann. Das passt ja auch zu den Fragen, die sich Grothendieck gestellt hat. Also wie kann man eine gewöhnliche Fläche berechnen? Was ist denn die Fläche? Wie kann man die Fläche von einer zerstückelten Linie berechnen oder sogar von Punktwolken? Und deswegen definiert man da halt diese Flächen über eine neue Art von Integral. Und das ist eben das Lebesgue-Integral. Und das alles als Jugendliche alleine herzuleiten, ist einfach super crazy aus meiner Sicht.
1: Okay, danke Manon an dieser Stelle, dass du mir recht gegeben hast. Aber okay, ja, also der Professor ist genauso, ja, ich sag mal, begeistert und auch schockiert, wie das, was du gerade erzählt hast, Manon. Und deswegen schickt er halt Grothendieck direkt Paris zum École Normale Supérieure, also zur mathematischen Elite in Frankreich.
0: Ich finde es irgendwie total spannend, denn das hören wir ja hier in den Geschichten der Mathematik häufiger, dass sich die späteren Genies zunächst irgendwie erst super viel selbst beibringen. Das haben wir ja bei Srinivasa Ramanujan auch gesehen. Die Geschichte packen wir euch auf jeden Fall auch nochmal in die Shownotes, denn dazu haben wir ja schon eine Folge gemacht. Und er hat sich da auch alles autodidaktisch irgendwie draufgepackt.
1: Ja, also diese Neugierde, die Grothendieck aufweist, die ist, ich würde mal sagen, charakteristisch für Mathe-Talente. Mhm. Und dieser Zugang Grothendiecks zur Mathematik, der meist halt eben darauf basiert, dass er etwas von Null auf, in Anführungsstrichen, neu entdeckt, also weil er halt irgendwie keine Bücher liest, sondern einfach sich alles selbst beibringt, wird charakteristisch in seinem Leben sein. Kollegen, die ihn dann irgendwie Jahre später bei ihm zu Hause besuchen, werden später oft verblüfft bemerken, dass bei ihm zu Hause halt kaum Mathebücher zu finden sind. Es steckt halt alles in seinem Kopf.
0: Stelle ich mir ja auch irgendwie schwierig vor, weil er muss ja erstmal durchs Studium kommen. In Paris ist er da noch. Wie geht's dann weiter für ihn?
1: Ja, genau. Also in Paris besucht er das mathematische Seminar von Henri Carton über algebraische Topologie und Gabentheorie. Unter den anderen Teilnehmern finden sich, wie gesagt, die Crème de la Crème der französischen Mathematik. André Weil, Laurent Schwarz und Jules Dieudonné zum Beispiel. 1953 schließlich promoviert er mit gerade mal 24 Jahren. Und 6 Jahre später, dann nimmt er eine Stelle am Institut des Hautes Scientifiques an. Er fokussiert sich hier jetzt auf algebraische Geometrie. Und die Jahre 1959 bis 1970, das sind sowas wie die goldenen Jahre von Grothendieck. Er evolutioniert mit seiner Arbeit, wie Mathematik gemacht wird, was man darunter versteht und ja auch, was gerade so in ist. Er arbeitet an sehr vielen verschiedenen Themen wie Geometrie, Zahlentheorie, Topologie oder komplexe Analysis. Das Institut wird bald Dreh- und Angelpunkt der Mathematik und die Top-Adresse für algebraische Geometrie. Und Grothendieck ist all das zu verdanken.
0: Also du droppst ja jetzt schon ziemlich viele Mathe-Vokabeln. Topologie, Gabentheorie, algebraische Geometrie, Analysis. Ich denke, das ist vielleicht ein guter Zeitpunkt, dass Manon uns noch mal so ein bisschen was zur Mathematik Grothendiecks erzählt. Manon, wir haben jetzt schon ein paar Mal gesagt, dass Grothendieck die Mathematik revolutioniert hat, dass er so eine Art Mathe-Rebell war. Und in der letzten Folge haben wir geteasert, dass es um einen Mann gehen wird, der die abstrakte Mathematik noch mal abstrakter gemacht hat. Also jetzt mal Butter bei die Fische. Was hat Grothendieck denn genau gemacht?
2: Okay, also um das zu erklären, muss ich erstmal ein bisschen ausholen.
0: Okay.
2: Also in der Mathematik gibt es ja etliche verschiedene Bereiche, die Demian ja auch gerade so schön aufgezählt hat. Und die unterscheiden sich halt teilweise sehr stark voneinander.
0: Also eben Algebra, Gleichungen ist ja Algebra, Geometrie, die scheinen ja erstmal ziemlich unterschiedlich. Das eine ist mit Zahlen und Buchstaben oder das andere ist mit Malen.
2: Genau. Ja, also dann lernt man ja in der Schule auch noch die Arithmetik kennen, also das Rechnen mit Zahlen. Dann gibt's noch die Wahrscheinlichkeitsrechnung, die Vektorrechnung und so weiter. Also ich könnte jetzt ewig lang weitermachen.
0: Das kann ich mir vorstellen. Deswegen unterbreche ich dich ganz kurz. Wir haben ja nur ein bisschen begrenzt Zeit. Also zurück zu Grothendieck. Was macht der genau?
2: Also der Punkt ist ja, dass auch wenn die Bereiche sehr unterschiedlich wirken, sie eigentlich gar nicht so unterschiedlich sind. Also eines der berühmtesten Beispiele dafür, die wir im Podcast auch schon häufiger erwähnt haben, das sind die Algebra und die Geometrie. Also wie du vielleicht noch aus der Schule weißt, kann man für eine Gleichung ja auch immer einen entsprechenden Graphen malen.
0: Also wir haben dann sowas wie Gleichung x hoch 2 und dann kann ich eben eine Parabel malen. Sowas.
2: Genau. Und wenn ich dich jetzt bitte, den Schnittpunkt von 2 Parabeln zu bestimmen, dann kannst du das entweder am Graphen ablesen oder aber die beiden zugehörigen Gleichungen gleichsetzen und dann nach x auflösen und den Schnittpunkt so berechnen.
0: Ach, ich kann mich da noch dran erinnern, weil wenn man die Parabel nicht so super sauber gemalt hat, was durchaus mal vorkommen konnte, dann hat plötzlich die Lösung überhaupt nicht mehr gestimmt, weil es halt einfach nicht dort eingezeichnet war, wo es eigentlich hätte sein sollen. Deswegen ist dann wahrscheinlich die Gleichung noch mal ein bisschen genauer, zumindest wenn man so krutzelig malt wie ich.
2: Ja, genau, das war bei mir auch immer der Fall. Also, okay. Und das macht aber die Geometrie gerade auch so zugänglich. Also ich kann theoretisch jeder geometrischen Figur eine Gleichung zuweisen und die Eigenschaften der Figur, also zum Beispiel die Krümmung oder so, die kann ich dann mit Hilfe von der Gleichung auch ausrechnen und zwar exakt, also da muss ich nicht perfekt für zeichnen können. Und der Zusammenhang zwischen Algebra und Geometrie, der weiß ich halt als mega nützlich. Also auf diese Weise haben MathematikerInnen etliche Probleme in der Vergangenheit gelöst und auch Fragen beantwortet. Also nehmen wir mal René Descartes. Der hat nämlich überhaupt diesen Zusammenhang zwischen Geometrie und Algebra im 17. Jahrhundert erstmals beschrieben und das auch ausgenutzt. Und so hat er zum Beispiel auch ein 2000 Jahre altes Problem von Apollonios von Perge gelöst, das sich um Kreise dreht. Und Descartes bewies, wie man zu 3 Kreisen, die sich je in einem Punkt berühren, 2 weitere Kreise konstruieren kann, die diese 3 Kreise auch in jeweils einem Punkt berühren.
0: Ich muss kurz nachdenken, damit ich es mir bildlich vorstellen kann.
2: Also wenn du 3 Münzen aneinander legst zum Beispiel und die berühren sich jeweils gegenseitig, dann kannst du um diese Münzen nochmal einen Kreis drumherum zeichnen, der alle 3 Münzen in einem Punkt berührt.
0: Ja.
2: Und du kannst noch einen ganz kleinen Kreis zeichnen, der quasi zwischen
0: in der Mitte
2: diesen
0: ist.
2: 3. Ja, genau.
0: Okay, jetzt kann ich es mir vorstellen. Dankeschön.
2: Gerne. Und genau das hat Descartes bewiesen und halt auch quasi die Rechenvorschrift für diese Kreise angegeben. Mhm. Und das konnte er halt eben dadurch machen, dass er diese Gleichungen hatte. Und das war halt damals eine echte Revolution, weil 2000 Jahre lang hatte man versucht, solche Probleme eigentlich immer nur rein geometrisch zu lösen. Und Descartes hat der gesamten Community plötzlich so einen komplett neuen Werkzeugkoffer in die Hand gegeben, mit der man halt solche Probleme lösen kann.
0: Finde ich total cool, weil klar, auf die Idee zu kommen, einen Kreis drum zu malen, kann man irgendwie noch nachvollziehen, aber das dann tatsächlich mathematisch rausrechnen zu können, ist natürlich nochmal was ganz anderes. Cool. Aber dieser neue Werkzeugkoffer, der war offensichtlich nicht abstrakt genug. Denn ich vermute mal, solche Verbindungen sind ja irgendwie nicht nur in der Geometrie nützlich, sondern wahrscheinlich auch in anderen Formen. Also wie kann man das Ganze denn dann irgendwie vielleicht auch dafür nutzen?
2: Genau, also allgemein ist es für die Mathematik immer super, wenn man eine Verbindung hat. Und das sorgt dann immer schlagartig für neue Entwicklungen. Mhm. Also wenn ich zum Beispiel ein Problem aus der Wahrscheinlichkeitsrechnung nicht lösen kann, es aber irgendwie eine Verbindung zur Analysis gibt, dann kann ich versuchen, das Problem mithilfe der Analysis zu lösen. Und vielleicht habe ich ja dann dort noch mehr Werkzeuge zur Hand, also zum Beispiel Ableitungen der Integrale, und kann so das Problem überhaupt erst angehen. Und all das weiß halt eben auch Grothendieck. Also er weiß, dass Verbindungen in der Mathematik echt key sind. Mhm. Und er will halt mehr davon aufdecken.
0: Klingt jetzt erstmal ziemlich vernünftig, würde ich behaupten.
2: Genau, ist es auch. Aber solche Verbindungen zu finden, das ist natürlich alles andere als einfach.
0: Das habe ich mir fast gedacht.
2: Also man braucht halt so einen Überblick über alle mathematischen Bereiche, wenn du so willst. Es reicht ja nicht, in einem speziellen Teilgebiet Experte zu sein, sondern du musst ja dafür echt einen Überblick haben. Mhm. Man muss wie so eine Art Vogelperspektive über alle verschiedenen Gebiete der Mathematik einnehmen. Und das Problem ist aber, dass durch so eine Vogelperspektive gehen ja auch meistens dann auch Details verloren.
0: Klar, und damit ich erstmal alles sehen kann, muss ich erstmal ziemlich weit nach oben und ein bisschen weiter weg, und dann sehe ich aber vielleicht auch nicht mehr alles. Aber vielleicht sind ja irgendwie auch so diese ganzen kleinen Details im ersten Moment gar nicht so super relevant, um erstmal zu sehen, was ist überhaupt miteinander verbunden und wie kann ich das Ganze irgendwie verbinden? Also wenn ich, sag ich mal, wir sprechen ja häufiger über Gebäck, also wenn ich in eine Kuchentheke reingucke und ich gucke erstmal so von ganz oben drauf, dann kann ich ja trotzdem schon mal erkennen, ah, das ist Schokokuchen und das ist eine Himbeertorte. Und dann muss ich ja gar nicht die einzelnen Schichten der Torte sehen, um trotzdem entscheiden zu können, heute habe ich mehr Bock auf Schoko. Also ist das ja dann vielleicht trotzdem irgendwie hilfreich?
2: Ja, genau. Also zum Beispiel könntest du ja auch von beiden sehen, oh, beide sind mit Sahne gemacht worden. Also werde ich wahrscheinlich für beide, wenn ich die nachbacken wollen würde, Sahne kaufen müssen.
0: Okay.
2: Also solche Sachen willst du sehen. Und genau sowas etabliert Grothendieck halt. Also anstatt sich jetzt gezielt einem konkreten Problem zu widmen, also zum Beispiel die Lösung von einer Differentialgleichung zu berechnen, schaut er sich lieber an, welche Art von Differentialgleichungen ganz generell in der Regel für Lösungen haben. Also das ist zwar vielleicht wertvoll zu wissen, aber halt komplett nutzlos, wenn man wirklich am Ende eine konkrete Lösung wissen möchte.
0: Und ich gehe mal davon aus, er hätte schon gerne auch ein paar Lösungen. Also wird es noch ein bisschen abstrakter.
2: Genau, also er selbst muss gar nicht diese Lösungen haben. Er selbst arbeitet auch gar nicht an diesen konkreten Lösungen, sondern wie gesagt, er schwebt oben drüber. Der ist so in der Sphäre oben drüber und kann so aber zu krassen Fortschritten führen und völlig neue Forschungsbereiche erschaffen. Und wie gesagt, das Ganze ohne irgendwie ein konkretes Theorem oder sowas zu beweisen.
0: Da muss ich mir das Ganze vielleicht doch mal auch mal vorstellen. Er schwebt ja so in seiner abstrakten Ebene herum und guckt so ein bisschen, ach, vielleicht passt ja dieses Themengebiet mit diesem Themengebiet zusammen. Hast du denn da vielleicht auch ein konkretes Beispiel für so einen Forschungsbereich, den Grothendieck da vorangetrieben hat? Einfach damit man sich das mal ein bisschen genauer vorstellen kann.
2: Ja klar, also ich bin ja auch Fan von eher handfesten Ergebnissen, deswegen habe ich aber ein bisschen genauer geguckt.
0: Sehr gut.
2: Also als Grothendieck so in seinen 20ern ist, da steckt die algebraische Topologie noch ganz in den Kinderschuhen. Also die ist eigentlich kaum vorhanden.
0: Das sagt mir jetzt tatsächlich auch erstmal absolut nichts.
2: Kein Problem, das begegnet einem in der Regel auch überhaupt erst im Mathestudium und auch eher spät.
0: Okay.
2: Also, im Prinzip geht es da darum, den Bereich der Topologie mit der Algebra zu verbinden, wie der Name sagt. Also ganz ähnlich wie davor Descartes halt eben die Algebra und die Geometrie miteinander verbunden hat.
0: Und hier im Podcast haben wir auch schon häufiger über Topologie gesprochen. Und bevor ich den Podcast selbst moderiert habe, habe ich auch immer sehr gerne zugehört. Und deswegen fällt mir zur Topologie vor allem eins ein, und das ist Donuts.
2: Auf jeden Fall, das ist auch das Wichtigste.
0: Muss ich. Was hat denn die Topologie mit Donuts zu tun?
2: Ja, also das ist immer das Paradebeispiel, weil Topologie ist ein bisschen so wie die Geometrie ohne Details. Mhm. Also Topologen klassifizieren halt auch Figuren, aber halt nach ihren groben, ganz unveränderlichen Eigenschaften. Mhm. Also ein Beispiel dafür sind die Anzahl der Löcher. Und für TopologInnen ist dann halt alles, was irgendwie ein einzelnes Loch hat, gleich. Also ob es jetzt ein Donut ist, ein Bagel, ein Schwimmreif oder halt eine Kaffeetasse. Solange es ein Loch hat, ist gleich.
0: Und dann ist halt alles, was kein Loch hat, auch gleich. Also zum Beispiel ein Fußball, ein Baguette.
2: Oder ein Würstchen, genau. Ja, ja, also okay. Und in unserer 3D-Welt ist das ja super easy. Also da fragt man sich, warum braucht man dafür einen Forschungsbereich überhaupt? Weil 2D-Oberflächen, ich gucke drauf, kann dir direkt sagen, hat ein Loch, hat kein Loch, hat zwei Löcher, was auch immer. Mhm. Aber man sieht ja nicht immer auf den ersten Blick, was ein Loch hat oder nicht. Also in der Topologie zum Beispiel schaut man sich halt nicht nur 2D-Oberflächen in der 3D-Welt an, sondern geht nochmal in ganz andere Dimensionen.
0: Ich hab's ja geahnt.
2: Ja, genau. Wenn du dir jetzt was irgendwie in 5 Dimensionen vorstellen willst, und dann weiß man halt auf einmal nicht mehr, ob irgendwas ein Loch hat oder nicht. Und tatsächlich hat es auch einen praktischen Nutzen. Also das machen MathematikerInnen nicht nur aus Spaß, sondern in der Physik zum Beispiel braucht man das halt auch wirklich. Da ist man zum Beispiel an der Topologie von Elektronenzuständen interessiert, weil die darüber Auskunft geben, ob ein Stoff leitet oder nicht. Und also Strom leitet. Mhm. Genau. Und da braucht man halt auch mal mehr als 3 Dimensionen.
0: Ich finde es super schwierig, mir allein vorzustellen. Also klar, 3 Dimensionen kann ich mir super vorstellen. Spätestens, wenn man mal irgendwie im Kino war und keine Ahnung, der letzte 3D-Film und wahrscheinlich der einzige 3D-Film, den ich gesehen habe, war Avatar. Und dann kommt dieses blaue Viech und fliegt auf einen zu. So, das kann man sich irgendwie vorstellen. Aber 5 Dimensionen kann ich mir schon überhaupt nicht vorstellen. Und ich kann es ja irgendwie auch überhaupt nicht visualisieren.
2: Genau, also und das ist halt die Schwierigkeit. Mhm. Also eine Anschauung für hochdimensionale Räume, die gibt's halt nicht. Und deswegen brauchen MathematikerInnen halt ganz andere Werkzeuge. Und in der Geometrie beschreibt man hochdimensionale Objekte eben durch die Gleichung. Also man springt dafür halt dann ins Reich der Algebra und kann dann alles Mögliche darüber ableiten.
0: Und kann man das für die Topologie dann auch machen? Also dass die Objekte irgendwie durch Gleichungen beschrieben und klassifiziert werden, so wie wir es in der Algebra auch machen?
2: Ja, das ist hier viel, viel schwieriger, weil die Geometrie sich eher lokal abspielt. Also ich kann sagen, an diesem Punkt habe ich diese Krümmung auf der Oberfläche, aber um sowas wie ein Loch zu sehen, brauche ich ein Gesamtbild. Mhm. Also da reicht es nicht, einen kleinen Punkt anzugucken. Und da brauche ich...
0: Dann brauche ich ganz, ganz viele Punkte, um dann zu erkennen, dass es ein Loch darstellt.
2: Genau, und das ist halt die Topologie, das macht es so schwierig. Und hier kommt jetzt Grothendieck ins Spiel.
0: Okay.
2: Also vor ihm hatten auch schon andere Fachleute Ideen, unter anderem Emmy Noether, über die haben wir im Podcast auch schon gesprochen. Mhm. Und zwar, dass man halt auch Strukturen aus der Algebra nutzt, um über Topologie eines Objekts zu sprechen. Also Strukturen aus der Algebra könnte zum Beispiel eine Gleichung sein, aber da haben wir ja schon festgestellt, funktioniert nicht so gut, weil die Gleichung spiegelt halt eben die Geometrie wider. Aber Emmy Noether erkannte, dass man andere algebraische Größen, zum Beispiel Gruppen, benutzen kann. Und über die haben wir im Podcast zu Galois gesprochen. Und die eignen sich schon mal besser, um die Topologie eines Objekts wiederzuspiegeln. Jetzt ist es so, okay, ich schmeiß dir zum Beispiel irgendeine Gleichung hin, sag, das ist das Objekt, was wir uns angucken wollen, die Figur. Wir haben kein Bild dazu, weil es lebt in 5 Dimensionen. Und jetzt möchte ich aber wissen, wie sieht denn die dazugehörige Gruppe aus, um was über die Topologie auszusagen? Aber ich kann halt diese Gruppe nicht berechnen. Und das ist die Zeit, an der Grothendieck dann endlich ins Spiel kommt. Ich musste leider lange ausholen, es tut mir leid.
0: Das muss dir überhaupt nicht leid tun. Wir sind doch eine Geschichte. Wir erzählen doch.
2: Genau, ja. Und das ist halt eben keine einfache Mathematik, die er gemacht hat. Das sieht man ja schon daran. Genau, und als Grothendieck anfängt zu forschen, ist das Gebiet der algebraischen Topologie noch ziemlich chaotisch. Mhm. Also es gibt zwar mehrere Methoden, um die algebraischen Gruppen zu ganz bestimmten topologischen Objekten zu bestimmen, aber diese Methoden, die unterscheiden sich halt je nach Art des Objekts total voneinander. Also es gibt nicht sowas wie ein einheitliches System, um eben diese Gruppen zu berechnen. Und dann kommt aber Grothendieck und der räumt auf. Also der nimmt halt eben diese Vogelperspektive ein und kann dann so ein gemeinsames Fundament für viele dieser Konzepte schaffen. Also Demian hatte ja eben schon die Gabentheorie, das Buzzword hier reingedroppt. Das nehme ich jetzt auch mal. Also das hilft zum Beispiel dabei. Und er findet so halt immer weitere Methoden, um halt eben diese algebraischen Gruppen zu topologischen Figuren zu berechnen.
0: Das heißt, er erstellt so eine Art Blaupause, so eine Art Rezept, die dann die einzelnen MathematikerInnen verwenden können, um ihre Probleme ein bisschen genauer zu identifizieren.
2: Genau, also um eben diese Gruppen berechnen zu können tatsächlich. Mhm. Für viele Fälle. Also tatsächlich sucht man noch heute nach einem allgemeinen Rezept, das für jedes topologische Objekt, also jede Figur oder was auch immer, die dazugehörige algebraische Gruppe ausspuckt. Das gibt's nicht. Aber er macht halt trotzdem einen gigantischen Schritt nach vorne, indem er halt für ganz viele Arten von Objekten eben angibt, wie man dann auf die Gruppe kommt. Und es geht noch weiter. Also die extrem abstrakten Methoden, die er dabei ausarbeitet, die finden eine extrem breite Anwendung. Also zum Beispiel fußt ein 1000-seitiger Beweis, der 2024 veröffentlicht wurde und für viel, viel Aufsehen in der Mathe-Community gesorgt hat, auf den Grundlagen, die Grothendieck damals gelegt hat.
0: Da sieht man ja schon, also wir befinden uns ja gerade erst noch so Mitte des letzten Jahrhunderts. Jetzt sind wir quasi bei einer Ausführung aus dem Jahr 2024. Also da sieht man ja schon, warum Grothendieck als so ein großer Mathematiker gilt, der eben über ganz, ganz viele Jahrzehnte auch noch Mathematik beeinflusst hat.
2: Ja, aber er ist trotzdem bei einigen Mathematikern immer noch umstritten, sage ich mal. Also das liegt halt eben an der extremen Abstraktheit von seinen Methoden. Also der Bereich, an dem er gearbeitet hat oder den er quasi begründet hat, sowas wie die Kategorientheorie, die werden oft als abstrakter Unsinn bezeichnet. Also eben gerade, weil es so schwer ist, aus dem Ganzen überhaupt handfeste Ergebnisse zu erzielen. Der 1000-seitige Beweis zum Beispiel. Es ist ja super schwer, im Detail zu beschreiben, worum sich das Ganze dreht. Und im Prinzip zeigt er auf, dass halt gewisse mathematische Gebiete zusammenhängen, aber halt eben auf super abstrakter Ebene. Und überhaupt gab es wohl bloß ein Dutzend Leute weltweit, die zu dem Zeitpunkt der Veröffentlichung dieses Beweises der komplexen Argumentation überhaupt folgen konnten. Also das zeigt mal, was das überhaupt bringt, so am Ende, ne? Und auch jetzt, 2 Jahre nach dem Ergebnis, ist noch immer nicht ganz klar, welche nützlichen oder handfesten Ergebnisse sich aus den bewiesenen Verbindungen da überhaupt ziehen lassen. Und genau das kritisieren halt manche Fachleute. Also, dass die Mathematik teilweise in Sphären abhebt, denen niemand mehr folgen kann.
0: Ich will der Mathe-Community jetzt nicht zu nahe treten, aber war Grothendieck halt einfach zu klug für seine KollegInnen und für die Generation danach? Oder war er vielleicht einfach ein bisschen zu, naja, ein bisschen crazy auch einfach?
2: Also zu crazy auf jeden Fall. Zu klug werden vielleicht manche auch sagen. Aber also er ist halt als Mathematiker bekannt, der wenig selbst bewiesen hat oder kaum eigene Ergebnisse so an sich handfeste produziert hat, aber einfach wahnsinnig gute Ideen in den Raum auch geworfen hat. Also er hatte eine unschlagbare Intuition und hat komplett um die Ecke gedacht. Aber nicht alles von dem, was er vorhergesagt hat, hat sich auch bewahrheitet. Also der hat auch mal Fehler gemacht. Aber insgesamt hat er halt die Mathematik wie kaum ein anderer in den letzten 60 Jahren geprägt.
0: Und wie ist denn deine persönliche Einschätzung zu Grothendieck? Ich kann mich daran erinnern, dass in der Vorbereitung Demian mal meinte, dass er den total faszinierend findet. Ich hoffe, Demian, ich leg dir da jetzt keine falschen Worte in den Mund. Aber wie

0: nützlich, denn einige der Prinzipien, die er eingeführt hat, haben ja letztlich dazu geführt, dass auch große Fragestellungen wie die große Fermatsche Vermutung, die wir auch schon im Podcast besprochen haben, dass die halt überhaupt bewiesen werden konnte.
1: Demian, was kannst du uns denn zur Persönlichkeit Grothendieck sagen? Also wir haben jetzt schon ein bisschen gehört, wie er so als, ich sag mal, Mathematiker angekommen ist. Aber wie ist denn der Mensch Grothendieck so in der Mathe-Community angekommen?
2: Als Person war Grothendieck sehr beliebt. Hat mich ehrlich gesagt überrascht. Aber man sagt immer wieder, dass er sehr charismatisch war, super energievoll und voller Lebenslust. Ich habe hier ein Zitat von einem Kollegen, Valentin Poneroux. Der Grothendieck, den ich damals kannte, war eine sehr beeindruckende Persönlichkeit. Und damit meine ich nicht nur seine mathematischen Fähigkeiten. Er war einer der stärksten und charismatischsten Menschen, die mir je begegnet sind. Ich stelle ihn mir wie eine Figur direkt aus einem Dostojewski-Roman vor. Er war zudem ein überaus gütiger und großzügiger Mensch. Er schien stets gut gelaunt zu sein, besaß eine große innere Ausgeglichenheit und auf seine Weise eine gewisse Lebensfreude. Damals konnte er schlafen, wann und so lange er wollte, um anschließend umso erholter arbeiten zu können. Seine Leistungsfähigkeit war für mich geradezu ein Wunder. Zitat Ende. Gleichzeitig hat Grothendieck einen vollkommen eigenen Zugang zur Mathematik. Es gibt eine kleine Notiz von ihm aus dem Jahre 71, die inzwischen, ja, berühmt geworden ist, weil sie das sehr schön beleuchtet. Da schreibt er ein Theorem auf, den Riemann-Rochschen Satz, zusammen mit einem Diagramm. Um das Diagramm herum zeichnet Grothendieck in Comic-Manier zwei kleine Teufelchen, zusammen mit einem großen Feuer, das die Hölle darstellen soll. Fett schreibt Grothendieck hier Hexenküche dazu. Eine Metapher aus Goethes Faust. Was er genau jetzt damit meinte, ja, ist eigentlich Interpretationssache. Manche sehen darin eine Kritik an dem mathematischen Establishment oder eben wie das Systemwissenschaft als Ganzes, sagen wir mal, funktioniert, ne? Andere sehen darin die Klagen eines intellektuell ausgelaugten Mathematikers, der einfach nur müde ist.
1: Vielleicht interpretiert man aber auch ein bisschen zu viel rein, ne?
2: Ja, kann auch sein, aber auf jeden Fall ist diese Notiz super symptomatisch für Grothendieck. Diese Kombination aus mathematischen Gedanken, Poesie, Systemkritik und auch dieses, ja, sich nicht wirklich dazugehörig fühlen.
1: Da muss ich nochmal einhaken, denn eigentlich gehört er ja schon dazu. Also er lehrt ja am Institut des Hautes Études, einem der führenden Institute für Mathematik und Physik in Frankreich. Er ist bei seinen KollegInnen hoch angesehen, das haben wir eben gehört. Seine SchülerInnen sehen zu ihm auf. 1966 wird er ja sogar mit der Fields-Medaille für seine Arbeit ausgezeichnet. Das ist ja die wohl größte Auszeichnung und Ehre in der Mathe-Welt. Und den Nobelpreis, den gibt's ja nicht für Mathe und deswegen gibt's als Ersatz quasi diese Fields-Medaille. Warum gehört er denn trotzdem nicht so richtig dazu oder fühlt sich zumindest nicht so zugehörig?
2: Ja, absolut wichtig, dass du hier die Fields-Medaille erwähnst, aber das passt wirklich super als Beispiel. Also die Fields-Medaille wird ja seit 1950 alle 4 Jahre im Rahmen des Internationalen Mathematikerkongresses vergeben. Mhm. 1966, also in dem Jahr, in dem Grothendieck geehrt werden soll, findet der Kongress allerdings in Moskau statt. Und als Pazifist ist es für Grothendieck halt überhaupt nicht tragbar, an einer Veranstaltung in der Sowjetunion teilzunehmen. Es ist die Zeit der Kuba-Krise und des atomaren Wettrüstens, des Kalten Krieges. Ja, da möchte Grothendieck nicht in die Sowjetunion. Er geht tatsächlich nicht hin und boykottiert die Veranstaltung. Das ist bis heute das einzige Mal, dass die Verleihungszeremonie der Fields-Medaille aus politischen Gründen boykottiert wird. Und obwohl man meinen könnte, dass es nach einer Ehrung mit der Fields-Medaille nochmal richtig gut für den Gelehrten läuft, geht es für Grothendieck eher abwärts.
1: Also da sieht man ja auch schon, du sagst, das ist das einzige Mal, dass ein Mathematiker oder eine Mathematikerin das boykottiert hat. Das zeigt ja schon so ein bisschen seinen Sonderstatus auch, dass er da auch irgendwie nochmal ein bisschen anders in der Mathe-Community mit solchen Sachen umgeht. Aber er boykottiert ja letzten Endes nicht nur die Verleihung in Moskau, denn als er erfährt, dass die Forschung an seinem Institut auch durch das Militär finanziert wird, gibt Grothendieck, eben durch und durch Pazifist, seine Stelle kurzfristig auf. Also das zeigt ja auch schon so eine gewisse Radikalität, dass er sagt, oh nee, vom Militär

0: finanziert werden, will ich nicht. Und 1970 kündigt er dann eben und gibt einfach seine krass renommierte Stellung auf, ne?
1: Ja, er war super konsequent, würde ich da mal sagen. Mhm. Aber er hat auch einen absoluten Burnout. In dieser Zeit kommt bei ihm, ja, ich würde mal sagen, vieles zusammen. Er zieht sich langsam vom Universitätsleben zurück. In den Folgejahren wird er zwar immer wieder mal unterrichten, hier und da, aber er wird immer mehr zum Außenseiter. Bald wird klar, dass er dringend medizinischer und psychiatrischer Hilfe bedarf. Er wirkt oft manisch, wendet sich dem Esoterischen und Mystischen zu. Aber es kommt anders. Statt Hilfe zu suchen, taucht er unter. Und zwar komplett. Nicht einmal seine 5 Kinder wissen, wo er ist. Er ist einfach verschwunden.
0: Ich habe dazu auch einen Guardian-Artikel gelesen und da habe ich gelesen, dass die Kinder tatsächlich nur durch einen Zufall erfahren haben, wo ihr Vater ist. Denn sein Sohn Alexandre wollte eine Autoversicherung abschließen und dann meinte die Versicherung, dass sie für einen Alexander Grotendieck schon eine Adresse hinterlegt haben. Und dann dachte der Sohn sich, ich habe noch gar keine Versicherung, da muss das mein Vater sein. Und nur so hat der Sohn quasi erfahren, wo der Vater lebt. So hat er es zumindest dem Guardian erzählt. Ich packe den Artikel auch in die Shownotes. Und das finde ich ist ja irgendwie schon unfassbar kurios.
1: Zumal der Kontakt dann trotzdem über Jahrzehnte komplett abbricht. Grotendieck zieht sich immer mehr zurück und weil niemand etwas Genaues weiß, entstehen halt vor allem Mythen um diese einstige Mathe-Legende. Wo er wohl ist, ob er überhaupt noch lebt, was er wohl so macht. Ne? Heute weiß man ein bisschen mehr darüber, über sein Leben in La Serre. Tatsächlich hat er auch dort kaum Kontakt zu seinen Nachbarn gehabt. Und wenn, dann ist er eher ja durch seine wirren Reden und kleinere Streitereien aufgefallen. Die Mathe-Community aber bekommt erst 2013 ein erstes offizielles Lebenszeichen von ihm wieder.
0: 2013, die Zahl kommt mir bekannt vor, denn ganz zu Beginn unserer Folge haben wir ja von diesem Fotografen gehört, der Grotendieck wiederfindet. Und dieser Fotograf ist Peter Badke und du hast mit ihm sprechen können, Demian. Was genau hat er denn mit Alexander Grotendieck zu tun?
1: Also ich fand es eine super faszinierende Geschichte. Hier nochmal ein Dankeschön raus. Und zwar 2013 findet zum ersten Mal das Heidelberg Laureate Forum statt. Das ist eine Konferenz, die wir auch immer wieder hier im Podcast erwähnen, weil sie uns bei verschiedenen Folgen ja unterstützt haben, würde ich sagen. Ne? Dorthin werden auch alle Gewinner der Fields-Medaille und des Abel-Preises eingeladen. Und damit das alles ja ein bisschen netter wirkt, hat die Organisation dazu ein Porträtbuch in Auftrag gegeben mit Fotos aller lebenden Preisträger. Und der Fotograf, der diese Porträts machen soll, das ist dem Peter Badke. Und dem sagt man zu seinem Auftrag vor allem eins. Du wirst alle auffinden können, bis auf 2. Die, ja, geradezu unauffindbar sind. Und einer davon, das ist natürlich Alexander Grotendieck. Das war aber die perfekte Motivation für den Fotografen, ihn jetzt auch zu finden, ne? Und also er hat schon Erfahrung damit, die ganz großen Genies vor die Linse zu bekommen. Seit 2000 fotografiert er für diverse Organisationen schon Nobelpreisträger. Er ist also auch gewohnt, für seine Porträts durch die ganze Welt zu reisen. Er hat sich dann also auf die Suche gemacht. Ganze 5 Jahre hat ihn die Recherche in Anspruch genommen. Das war die reinste Detektivarbeit, bis er schließlich mit der großen Hilfe eines Mathematikerfreundes von Grotendieck einen super wichtigen Tipp bekommen hat.
0: Und dann fährt er also in dieses Dorf in der Nähe der spanisch-französischen Grenze und da im Garten vom Haus trifft der Fotograf schließlich auf einen alten Mann. Er sieht eher aus wie so ein Druide und ehrlich gesagt weniger wie so ein Mathe-Professor, wie man ihn sich vorstellt. Und doch ist es. Es ist tatsächlich Alexander Grotendieck und der Fotograf hat ihn tatsächlich gefunden und der durfte ihn ja auch fotografieren. Was hat er dir denn von dieser Begegnung erzählt? Also was war denn sein Eindruck von Grotendieck?
1: Also vieles von dem hat er mir tatsächlich nicht erzählen wollen, denn er hatte so eine Abmachung gemacht, dass er halt das nicht weitergibt. Ne?
0: Okay.
1: Und also diese Tipps, die ihr bekommen habt, um den Grotendieck halt zu finden. Auch dazu hat er nichts verraten. Und dann hat er mir halt auch erzählt, dass die Kommunikation halt generell nicht einfach war.
0: Mit Grotendieck dann?
1: Genau. Er war natürlich schon älter, konnte deswegen schwer hören und war auch schwer zu verstehen. Aber er hat mir erzählt, dass man erkennen konnte, dass Grotendieck nicht bei guter Gesundheit war. Er beschreibt ihn als körperlich gebrochenen Menschen. Das Foto würde Grotendieck eher schmeicheln. Und wir haben uns ja auch darüber unterhalten, ne, dass halt bei der Mathe-Community die Meinung zu hören war, dass man ihm eigentlich helfen müsste, also nachdem dieses Foto bekannt wurde. Und gleichzeitig gab es auch noch Stimmen, die meinten, ja, man müsse eigentlich die Entscheidungen Grotendiecks respektieren, ne?
0: Ich finde es total interessant, dass du sagst, dieses Foto Grotendieck eher geschmeichelt hat, weil wenn man das jetzt vielleicht mal ganz kurz googelt, kann man irgendwie schon sehen, das ist wirklich ein sehr alter Mann, so mit Rauschebart, und er sieht wirklich gebrechlich aus. Und wenn er dann quasi sagt, dass ihm das sogar noch schmeichelt und sein Gesundheitszustand wohl eigentlich sogar noch schlechter war, dann finde ich, ist das irgendwie schon krass, wie er das so erzählt. Es ist ja dann eben auch tatsächlich so, dass Grotendieck schließlich im Oktober 2014 stirbt, also gar nicht mal so viel später nach diesem Foto. Und Grotendieck stirbt allein in einem Krankenhaus. Und erst nach seinem Tod wird das Ausmaß seiner Isolation auch wirklich sichtbar. Also sein Haus ist voller Pflanzen, also wirklich komplett voll. In so einer kleinen Hütte im Garten stapeln sich so Glasflaschen mit Gemischen aus Alkohol und Pflanzen. Niemand weiß so richtig, wofür das eigentlich gedacht ist, aber alles in sich sicher trinken sollte man das definitiv lieber nicht. Und man findet Schriften über Schriften, und sie handeln oft weniger von Mathematik, sondern vielmehr so vom Bösen auf der Welt, von Kosmologie. Vieles ist super wie geschrieben und überhaupt nicht mehr nachvollziehbar. Und vom Genie Alexander Grotendieck, der die Mathematik ein halbes Jahrhundert früher noch revolutioniert hat, ist ehrlich gesagt nicht mehr so viel übrig. Und ich finde, das ist schon irgendwie ein trauriges Ende für unsere Geschichte aus der Mathematik. Das kann und will ich so nicht stehen lassen. Und deswegen nochmal meine Frage an euch beide. Vielleicht erstmal Manon. Was ist denn dein allerliebster Grotendieck-Fun-Fact? Deine liebste Geschichte zum Mathe-Rebellen? Also irgendwas Schönes, was du uns noch zu Grotendieck sagen kannst.
2: Also mein Lieblings-Fun-Fact hängt mit der Zahl 57 zusammen. Also die wird nämlich auch als Grotendieck-Primzahl bezeichnet.
0: Aber wenn ich mal ganz kurz durchrechne, also Primzahlen kann man durch sich selber teilen, durch 1, und das war's.
2: Und das war's.
0: Und wenn ich mir jetzt aber 57 durchrechne, bin ich mir ziemlich sicher, dass es keine Primzahl ist, oder?
2: Genau, ja, also das merkt man, wenn man sich die Quersumme anguckt, weil die ist 12, also 5 plus 7. Mhm. Und 12 ist durch 3 teilbar, deswegen muss 57 auch durch 3 teilbar sein.
0: Ja.
2: Also du hast recht, das ist keine Primzahl. Aber ich finde, auf den ersten Blick sieht die schon so wie eine Primzahl aus, oder? Also rein intuitiv, nein?
0: Nö. Aber ich habe okay. mir aber auch noch nie Gedanken darüber gemacht, wie Primzahlen aussehen. Also ich weiß, dass 11 eine Primzahl ist.
2: Und ja, genau. Erstmal ungerade. So. Okay. Also ich weiß nicht, ich habe da, ja, viele Mathematiker haben da schon so wie so eine Art Blick manchmal, so die, ich weiß nicht, die 103 sieht irgendwie aus wie eine Primzahl. Und
1: absolut.
2: Ja, oder? Oder
0: ja, wenn ihr das sagt.
2: Ja, und jedenfalls hat wohl auch Grotendieck gedacht, dass die 57 wirkt wie eine Primzahl, weil laut einer Erzählung soll er mal von Kollegen gefragt worden sein, ey, hier, Alex, sag mal eine Primzahl. Und er sagt dann halt einfach ganz trocken 57.
0: Und guck mal, mir ist aufgefallen, dass es keine Primzahl ist. Ich finde, das ist gut.
2: Das ist auf jeden Fall gut. Und ich finde aber an der Geschichte, was ich so schön finde, ist halt nicht nur, dass es irgendwie lustig ist, sondern halt auch einfach, das zeigt, dass halt auch Genies fehlbar sind. Und ja, dass es in der Mathematik auch große Mathematikerinnen und Mathematiker halt manchmal halt auch daneben liegen bei den einfachsten Dingen.
0: Ich stelle mir gerade so die Gesichtszüge des Gegenübers vor, wenn Grotendieck plötzlich sagt, 57.
2: Tatsächlich wurde die 57 auch von einem anderen großen Mathematiker, von Hermann Weyl, in der Veröffentlichung sogar als Primzahl bezeichnet. Nur so nebenbei.
0: Skandal. Vielleicht hatte es Grotendieck daher, aber ich weiß jetzt auch nicht, wann der andere gelebt hat. Also von daher.
1: Deswegen wird auch eben halt diese Zahl 57 als Ehrenprimzahl genannt, weil so viele Mathematiker daneben liegen damit.
0: Okay. Hast du denn auch so eine Fun-Fact-Geschichte über Grotendieck?
1: Also das ist jetzt keine Fun-Fact-Anekdote, aber es gibt ein Zitat aus seinem Buch, das mir, ich sag mal, gefällt. Mhm. Sein Buch, seine Autobiografie, die für unsere heutige Folge die Hauptquelle war, da vergleicht er sich mit seinen alten Freunden aus der Studizeit. Er meint, dass diese auch Tiefgreifendes und Schönes in der Mathematik erreicht hätten, aber er meint auch gleichzeitig, dass sie auch eher diesem mathematischen Establishment, sagen wir mal, angepasst hätten, um dadurch halt nicht wirklich eine mathematische Revolution anstoßen konnten. Er selbst dagegen hätte es geschafft, sich davon loszulösen, dank einer besonders wichtigen Fähigkeit, nämlich die, allein sein zu können. Ich möchte dieses Zitat jetzt nicht romantisieren oder irgendwie feiern, weil wir ja eben gesehen haben, dass er am Ende seines Lebens ja körperlich und seelisch gelitten haben muss, eben weil er einsam war. Aber es könnte kaum ein symptomatischeres Zitat für ihn geben. Darin spiegeln sich meiner Meinung nach ja zum einen der Einfluss seiner revolutionären Eltern wider, aber auch sein ganzes mathematisches Werk und auch seine Sehnsucht danach, sich selbst treu bleiben zu müssen.
0: Ich finde, das kann man ja vielleicht auch ein bisschen so zusammenfassen, dass Grothendieck einfach sein Ding gemacht hat und gesagt hat, fuck it, wenn ihr das halt irgendwie doof findet, dann ist das halt so, aber das ist nicht mein Problem. Ich finde, das ist schon schön.
1: Da ist auch ein bisschen Schönheit dabei, auf jeden Fall.
0: Ja, dann vielen lieben Dank, ihr beiden, dass ihr euch so viel Zeit genommen habt, um über Alexander Grothendieck zu sprechen.
1: Danke zurück.
2: Danke für deine Geduld.
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0: Wir hören uns in 2 Wochen wieder mit einer neuen Geschichte aus der Mathematik und wir werden von dem Mathematiker sprechen, der die Quadratur des Kreises als Sprichwort wohl so sehr mochte, dass er daraus sein ganzes Lebenswerk gemacht hat. 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Ciao, bis zum nächsten Mal.

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1: Zur Natur des Menschen gehört, dass er ein ewig Suchender ist. Nach dem Sinn des Lebens, der passenden zweiten Socke, der großen Liebe oder dem einzig wahren Bolognese-Rezept. Wie in vielen anderen Dingen darf auch in dieser Sache Pippi Langstrumpf als Vorbild gelten. Im zweiten Kapitel von Pippi in der Villa Kunterbunt wird sie zum Sachensucher und findet Erfüllung in der Entdeckung einer rostigen Blechbüchse. So ein Fund, so ein Fund. Und einer leeren Garnrolle. Das scheint heute mein Glückstag zu sein. Mit dieser Einstellung zum Themenkomplex »Suchet, so werdet ihr finden« kann natürlich nichts mehr schiefgehen. Doch auch für diejenigen, die sich ein bisschen mehr Bling-Bling erhoffen im Suchverlauf ihres Lebens, gibt es gute, ja, formidable Neuigkeiten. In Berlin nämlich hat kürzlich ein Kita-Kind auf einem Spielplatz einen Schatz gefunden, also einen echten, ganz ohne Blechbüchsen und Garnrollen. Stattdessen waren im Spielplatzsand Silbermünzen verbuddelt, Goldschmuck, 6.000 Euro in bar und sogar ein kleiner Goldbarren, wie die Polizei mitteilte, die vom Vater des Kindes und einer Kita-Erzieherin direkt nach dem Fund gerufen worden war. Die Geschichte ist der Beweis dafür, wie sehr es sich lohnt, unverdrossen im Treibsand des Alltags zu fischen. Die schiere Macht der Inspiration hat folgerichtig bereits die ersten Nachahmer zu Schaufel- und Buddeleimer greifen lassen. Und es ist nur eine Frage der Zeit, bis die Nachricht vom Spielplatzschatz auch die Berliner Wilhelmstraße erreicht und in der Mappe von Bundesfinanzminister Lars Klingbeil landet. Der ist bekanntlich ebenfalls ein Suchender. Nach den fehlenden Milliarden für seinen Haushalt und auch mit selbstgebuddelten Löchern kennt Klingbeil sich bestens aus. Schließlich sitzt die SPD, deren Vorsitzender er im Nebenberuf ist, seit Jahren in einem solchen Fest. Noch wurde Klingbeil zwar nicht gesichtet, wie er des Nachts über Berliner Spielplätze schleicht und wieder vor sich hin murmelt, wir müssen ihn haben, den Schatz. Doch je näher der Tag rückt, an dem der Kanzler von ihm einen löcherfreien Haushalt zu sehen wünscht, zur Sache, Schätzchen, desto weniger kann man ausschließen, dass Klingbeil sich aus dem befreundeten Bauministerium doch noch einen Kompaktbagger ausleiht. In der CDU erzeugen die jüngsten Erdaushubarbeiten auf Berliner Spielplätzen unterdessen eine gewisse Unruhe. Die Suche nach verborgenen Schätzen erinnert die Älteren in der Partei auf höchst ungute Weise an die Suche nach verborgenen Kassen. Der Kanzler und CDU-Vorsitzende allerdings soll, entgegen seinem sonstigen Naturell, für Gelassenheit plädiert haben. Mit Work-Life-Balance und 4-Tage-Woche lasse sich ein Goldrausch nicht aufrechterhalten.
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1: Also da können Sie zugucken, wie die wächst, und das macht mir Angst. Weil ich möchte ehrlich nicht auf Müll leben.
2: Katrin Jacewski will mir eine Mülldeponie zeigen. Von Weitem sieht man schon große orange Container, LKWs und Schaufelbagger.
1: Mich stört eigentlich nur dieser Berg, also diese Masse an Müll, die jetzt wirklich tatsächlich über die Jahre hinweg entstanden ist, weil das ist ja nicht eine.
2: Das Thema Müll beschäftigt Katrin schon seit ihrer Jugend, als mit dem Mauerfall der Kapitalismus kam und mit dem die Wegwerfgesellschaft.
1: Wir waren ja zu DDR-Zeiten aufgewachsen und die ganzen Strukturen waren etwas anders. Also zum Beispiel hielten Waschmaschinen lebenslang. Das heißt, die konnten immer wieder repariert werden. Und wenn Sie jetzt zum Beispiel eine Waschmaschine heute nehmen, dann ist das eigentlich so, dass man die, wenn die kaputt ist, wegschmeißt oder wegwirft und eine neue kauft. Und das gab es damals nicht. Und wir waren immer der Meinung, dass das eigentlich auch nicht so gut ist.
2: Katrin ist öfter hier. Immer wenn sie mit ihrem Hund Otto rausgeht, sieht sie, wie die Müllhalde wächst. Seit Jahren.
1: Im Laufe der Jahre konnte man eben wirklich deutlich erkennen, wie der Müll eigentlich auch die Landschaft verändert. Und das war so für mich ein persönlicher Punkt.
2: Und dann kommt der Tag, als Katrin in der Zeitung von einem neuen Bürgerbeirat liest. Zum Strukturwandel, hier in der Region. Für Katrin die Chance, endlich was gegen diesen Müllberg zu tun. Und dafür zu sorgen, dass es beim Strukturwandel hier eben nicht nur um Arbeitsplätze geht und um den Wirtschaftsstandort, sondern auch um die Natur. Ich bin jetzt schon eine ganze Weile hier im Revier unterwegs und eine Sache habe ich immer wieder gehört. Wir wollen mitreden. Wir wollen gehört werden. Und wir wollen nicht, dass irgendjemand in Berlin entscheidet, wie es hier im mitteldeutschen Revier weitergeht. Der Bürgerbeirat von Katrin soll genau dafür sorgen. Aber funktioniert das auch? Wie viel Einfluss haben BürgerInnen wie Katrin darauf, wie sich ihr Revier verändert? Ich bin Johanna Voss. Und das ist Nach der Kohle. Folge 7. Let's talk about Strukturwandel. Dieses Mal soll hier alles anders laufen als nach dem Mauerfall. Beim Strukturwandel sollen wirklich alle mitreden können. Konkret heißt es im Abschlussbericht der Kohlekommission: Damit der soziale Zusammenhalt im mitteldeutschen Revier gestärkt wird, sollen die Menschen vor Ort den Strukturwandel selbst gestalten. Das Problem ist nur, bisher ist der Strukturwandel für die meisten BürgerInnen noch kein großes Thema. Mit Kohleausstieg kann jeder schnell was anfangen, mit Strukturwandel eher nicht. André Tschuckelt, der am Burgenlandkreis eine Wasserstoffpipeline baut, hat das in der letzten Folge so formuliert.
3: Ich meine, die Menschen sehen ja noch gar nicht so viel Strukturwandel. Hier bis hier nicht, sag ich mal, auch der Bagger rollt und der Kran sich dreht, wird das ja erstmal gar nicht so wahrgenommen.
2: Wie beteiligt man Menschen an einem Prozess, den sie gar nicht so richtig wahrnehmen? Sachsen-Anhalt versucht es seit Anfang diesen Jahres mit einem Bürgerbeirat. Er soll ein Diskussionsforum sein, in dem sich BürgerInnen über Strukturwandelthemen austauschen können. 20 Plätze gibt's in diesem Beirat und darauf konnten sich alle bewerben, die im sachsen-anhaltischen Teil des Reviers wohnen. Katrin hat das gemacht und wurde per Losverfahren ausgewählt.
4: Hallo. Johanna Voss.
1: Jacewski.
4: Hallo.
2: Für unser Treffen hat sie einen kleinen Feldweg in der Nähe von Delitzsch ausgewählt. Feldweg klingt erstmal nach Natur, tatsächlich sind wir hier aber zwischen einer Schnellstraße und einer Müllhalde unterwegs. Ich will wissen, warum sie sich für das Ehrenamt im Bürgerbeirat beworben hat.
5: Warum machen Sie das?
1: Also ich liebe die Natur. Ich mag das alles, wenn das alles so schön grün ist, wenn das bunt ist, wenn die Wiesen blühen.
2: Katrin weiß, was Strukturwandel bedeutet. Sie hat das nämlich schon mal mitgemacht, nach dem Mauerfall. Da hat Katrin selbst bei der MIBRAG, also beim Braunkohleunternehmen hier, eine Ausbildung zur Elektromonteurin gemacht. Als damals die große Entlassungswelle kam, war auch Katrin betroffen. Heute arbeitet sie als Fußpflegerin, hatte sogar mal ein eigenes Studio. Sie weiß also, wie das ist, plötzlich ohne Job dazustehen. Und trotzdem denkt sie bei Strukturwandel zuerst an die Natur. Sie sagt, bisher werden die Menschen bei dieser Veränderung nicht richtig mitgenommen.
1: Viele wissen überhaupt nicht, was damit verbunden wird oder man liest das in der Zeitung, aber keiner weiß, was ist denn jetzt. Und letztendlich ist es so, viele Menschen haben einfach Angst, weil es steht eine Veränderung an und Veränderung bedeutet für viele ja nicht immer Gutes.
2: Deshalb hofft Katrin auf den neuen Bürgerbeirat.
1: Um dem Ganzen also wirklich die Kurve zu geben und zu sagen, okay, ja, da ist eine Veränderung, aber wir nehmen jetzt die Bürger mit, dafür sind wir eigentlich da.
2: Sie will, dass beim Strukturwandel ein Umdenken stattfindet, dass nicht nur über die wirtschaftliche Zukunft des Reviers geredet wird.
1: Also da geht es schon tatsächlich darum, wieder Arbeitsplätze zu schaffen. Ich sehe das aber persönlich ein kleines bisschen anders, weil ich mal der Meinung bin, wenn da was passiert, soll das alles auch so möglichst grün sein, dass hinterher eben auch eine Verbesserung eintritt.
2: Erstmal klingt das alles ziemlich gut. Katrin erhofft sich vom Bürgerbeirat mehr Mitbestimmung und ein besseres Verständnis dafür, wie der Strukturwandel überhaupt funktioniert. Sie will genau das tun, was die Kohlekommission für sie vorgesehen hat. Aktiv Einfluss nehmen, damit ihr Zuhause grüner wird. Da gibt's nur ein Problem. Katrins Bürgerbeirat hat faktisch überhaupt nichts zu sagen. Er darf überhaupt nichts entscheiden. Wenn, dann nur mal dabei sitzen, wenn was entschieden wird. Viermal im Jahr treffen sich beim Bürgerbeirat die 20 Menschen aus unterschiedlichen Landkreisen, Berufen und Altersgruppen und sprechen über die vielen Projekte, die im Rahmen des Strukturwandels gefördert werden. Ab und zu darf jemand von ihnen bei wichtigen Ausschüssen dabei sein. Also bei den Gremien, die wirklich was entscheiden. Allerdings nur beratend. Funktioniert das? Mitbestimmen, ohne mitentscheiden zu dürfen? Als die Kohlekommission ihren Abschlussbericht vorlegt und klar ist, der Kohleausstieg kommt, da beginnen im mitteldeutschen Revier mehrere Beteiligungsformate. In Halle treffe ich jemanden, der von Anfang an dabei ist.
6: Hallo, freut mich.
7: Hallo, mich auch. Setzen Sie sich.
8: Ende 2019, Anfang 2020 war das Thema sehr groß, dass man die Bürgerinnen und Bürger im Revier beteiligen muss an diesem Strukturwandel.
2: Das ist Felix Schiedlowski. Er forscht an der Uni Halle zum Strukturwandel im mitteldeutschen Revier, vor allem zum Thema Bürgerbeteiligung.
8: Der Tenor, also bevor die Politik entscheidet, bevor man Gelder zuweist, müssen erstmal die Bürgerinnen und Bürger gehört und beteiligt werden. Das war so der Grundtenor, deshalb bin ich sehr früh dem Thema der Bürgerbeteiligung begegnet.
9: War das ein Tenor, der aus Berlin kam oder war das einer, der eher aus dem Revier selbst, aus den Landesministerien?
8: Ich habe den eher aus dem Revier selber wahrgenommen und zwar einerseits aus den beteiligten Ministerien, also sozusagen aus der Landespolitik, insbesondere in Sachsen-Anhalt. In Sachsen habe ich das ein bisschen weniger.
2: Für seine Doktorarbeit erforscht Felix Schiedlowski, wie die Politik hier darüber kommuniziert, was nach der Kohle kommt.
8: Und es steht so ein bisschen vor dem Hintergrund, dass so eine fundamental große Frage, wie Weiterleben nach der Kohle, auch neue politische Formen und Praktiken braucht, um das zu adressieren.
2: Heißt, gerade weil sich hier nach der Kohle wirklich alles ändert, sollen die BürgerInnen aus der Region mitreden können. Genau dafür entwickelt die Politik verschiedene Beteiligungsformate. Felix Schiedlowski begleitet den Prozess und sagt, der Plan ist eigentlich gut.
8: Man wollte den Menschen sagen, der Strukturwandel ist wichtig. Es ist wieder ein Wandel in der Region. Und das klingt natürlich hier in der Region nach den frühen 1990er Jahren. Und genau da hat man angesetzt und hat gesagt, dieser Wandel wird anders. Dieses Mal nehmen wir die Menschen mit. Diesmal bricht es nicht über die Köpfe der Menschen hinweg. Dieses Mal werden rationale Entscheidungen getroffen. Die Bürgerinnen und Bürger werden gehört.
2: Da sind zum Beispiel Anfang 2020 die sogenannten Zukunftswerkstätten. Workshops mit 60 Leuten, die eine gemeinsame Vision für die Region ausarbeiten sollen.
8: Ich glaube, die Grundidee war einfach, dass man, so simpel es klingt, die Zukunft skizzieren will. Also dass man den Menschen die Chance geben will, die Zukunft zu prognostizieren, noch bevor die Politik sie plant. Also was wünschen sich die Menschen, welche Ideen haben die Menschen und dass man all das...
2: Felix Schidlowski sitzt mit in diesen Runden und hat schnell das Gefühl, dass beide Seiten irgendwie voneinander enttäuscht sind. Also auf der einen Seite die Teilnehmer und auf der anderen Seite die Organisatoren. Die wollen nämlich so wenig wie möglich inhaltlich vorgeben und bringen deshalb sehr, sehr große Fragen mit. Sowas wie, wie wollen wir 2038 leben? Die TeilnehmerInnen können mit diesen Riesenfragen dann aber konkret nicht viel anfangen.
8: Also ich erinnere mich zum Beispiel an eine Bürgerwerkstatt ganz am Anfang, wo ich teilgenommen habe, noch 2019, wo auch über die Frage diskutiert wurde, wie wollen wir in der Zukunft leben, wie soll der Strukturwandel aussehen. Und am Ende, im Abschlussplenum, waren dann nach 4 Stunden Diskussion oder so, waren die großen Themen, die übrig blieben, dann Freifunk in den Innenstädten und Müll sammeln oder Mülljogging als Themen. Und das ist augenscheinlich sehr weit weg von der großen Frage, weg von der Kohle, was passiert mit den Menschen und mit dem Revier. Aber es ist nicht so erstaunlich, wenn man sich anguckt, was soll man auf so eine große Frage antworten. Also diese Offenheit hat Vor- und Nachteile.
2: Die Ergebnisse aus diesen Werkstätten, so das Versprechen, sollen dann in Strategiepapiere übersetzt werden.
9: Und wurde das dann auch wirklich ernst genommen? Also stand in diesen Konzepten dann wirklich was über Müll sammeln und Freifunk? Oder war das dann im Endeffekt doch eher so eine Alibi-Beteiligung?
8: Also ich glaube schon, dass das insgesamt alles sehr ernst genommen wurde und dass wir nicht von einer Alibi-Beteiligung sprechen können. Ich habe die genauen Zahlen nicht im Kopf, aber es sind unheimlich dicke Bücher, die am Ende dabei rauskommen von diesen diversen, also viele Menschen haben sich beteiligt in vielen Foren und am Ende soll die Skizze stehen für den Strukturwandel bis 2040. Das ist notwendigerweise eine Übersetzungsleistung, die dann passiert von dem Mülljogging hin wieder zu größeren Themen der Nachhaltigkeit und des Lebens im Einklang mit der Natur zum Beispiel in dem Fall, was sich dann abbildet in natürlich sehr undefinierten Aussagen am Ende. Also wenn man sich diese Programme anschaut, dann merkt man, dass da sehr viel drin ist von dem, was die Bürgerinnen und Bürger gesagt haben, dass es aber auch sehr unkonkret ist am Ende. Und das ist nun mal so, wenn man einen Prozess skizzieren will von heute, 2021 bis 2038, dann muss da in gewisser Hinsicht so eine Leerstelle rein, dann müssen da solche Allgemeinplätze rein, einfach um das abzubilden. Und dementsprechend war es in meinen Augen nie eine Alibi-Beteiligung, aber es hat immer die Möglichkeit gelassen, dass es doch zu Verdruss führt, weil natürlich viele der Sachen, die 1:1 sich gewünscht wurden, dann aus diversen Gründen nicht abgebildet werden konnten.
2: Wenn da zum Beispiel jemand ist wie Katrin, die ein sehr spezifisches Anliegen hat, nämlich, dass die Mülldeponien nicht weiter wachsen, dann muss die Politik dieses Anliegen in eine Strategie übersetzen, die auch auf andere Bereiche anwendbar ist. Und raus kommt dann ein weichgespültes, relativ vages Konzept wie Nachhaltigkeit. Worauf sich irgendwie alle einigen können, vielleicht auch gerade, weil es nicht super viel Inhalt hat. Felix Schidlowski meint, dieser ganze Prozess mit der Bürgerbeteiligung soll den Kohleausstieg und den Strukturwandel entpolitisieren. Also raus aus der Politik und rein in die Hände der Gesellschaft.
8: Also man hat am Anfang gesagt, damit sollen sich nicht die politischen Parteien beschäftigen, sondern erstmal die Bürgerinnen und Bürger. Hat man, glaube ich, so ein bisschen diese potenzielle Polarisierung, die es ja politisch in Deutschland gibt und hier natürlich auch oder teilweise auch sehr ausgeprägt, hat man der sozusagen Vorschub geliefert. Also man hat versucht, der Strukturwandel soll kein Thema von rechten Parteien werden, von linksliberalen Parteien werden. Es soll nicht in diesem parteipolitischen Kampf aufgerieben werden, sondern es soll in den entpolitisierten Raum gebracht werden, um da sozusagen keinen Streit zu schaffen, sondern erstmal diesen Raum zu schaffen. Und ich glaube, das muss man einfach beachten, wenn man diese Bürgerbeteiligung sieht. Wie ist die zustande gekommen und warum?
2: Felix Schidlowski sagt, Auch der Begriff Strukturwandel soll dabei helfen, die Veränderungen im Revier aus der Politik möglichst fernzuhalten. Wandel, das klingt schließlich nach einer unveränderbaren, natürlichen Entwicklung und nicht nach einer politischen Entscheidung.
8: Also dieser Begriff hilft in dem Sinne, dass man einen eigentlich hochpolitischen Prozess und die Frage, wie wollen wir zusammen leben, dass man den in gewisser Hinsicht entpolitisiert und zu einem Naturereignis macht. Aber der Ausstieg aus der Kohle ist politisch gewollt, er ist zu diesen Rahmenbedingungen gewollt, sowohl zeitlich als auch finanziell. Und auch die Frage, wie man zu den Entscheidungen kommt, wie der Strukturwandel aussieht, sind politische Fragen, sind auch parteipolitische Fragen, sind eigentlich auch Fragen, die sich, wie ich finde, in Wahlen abbilden sollten, wo die repräsentative Demokratie ins Spiel kommt. Und all das schafft man mit dem Begriff Strukturwandel aber so ein bisschen ins Abseits zu stellen.
2: Über diesen Punkt habe ich noch lange nachgedacht. Bisher dachte ich, dieser sperrige, sehr technische Begriff Strukturwandel, das ist ein Fall von schlechter politischer Kommunikation. Aber was, wenn er genau das bewirkt, was er soll? Wenn er bewusst so unpolitisch klingt? Damit die Veränderungen, die der Kohleausstieg lostritt, nicht als politische Entscheidungen wahrgenommen werden, sondern einfach als der Lauf der Dinge. Aber eine möglichst abstrakte Sprache kann keine realen Konflikte unter den Teppich kehren. Diese diffuse Unzufriedenheit, die auch mir in meinen Gesprächen immer wieder begegnet, die kennt auch Felix Schidlowski aus den Bürgerdialogen.
8: Man merkt dann den Konflikt zwischen Menschen, die in der Politik aktiv sind und eine Rolle spielen und zu Recht darauf verweisen, dass sich diese Region in fast allen Bereichen zum Besseren gewandelt hat. Also wirtschaftlich steht die Region eigentlich gut da, arbeitsmarktpolitisch steht die Region eigentlich gut da. Man hat energieintensive Industrie hier, man hat aber auch erneuerbare Energien hier und den Fokus darauf. Man hat Neuansiedlungen. Es gibt eigentlich diese Erfolgsgeschichte der Wende. Und dann gibt es andererseits dieses Leben mit diesem Umbruch, der nie so richtig aufgearbeitet werden konnte. Also der Verlust an Arbeit, der Verlust an Identität, der Verlust an Herkunft und das tatsächlich in einem unglaublich kurzen Zeitraum. Und das ist dann oft so ein Dialog, der sich dann schwer vereinbaren lässt. Also wenn dann politische Akteure zu Recht auf die Erfolge und Chancen des Strukturwandels hinweisen, und das ist zum Beispiel in diesen Bürgerforen oft passiert, und dann aber Rückfragen aus der Bevölkerung kamen, die den gleichen Prozess eher mit Abstieg assoziiert haben, wo das eher Erinnerungen geweckt hat an Verluste. Und das ist vielleicht dann sozusagen gar nicht immer nachweisbar oder die Fakten scheinen dann dagegen zu sprechen, weil die wirtschaftliche Entwicklung eigentlich gut ist. Und es schwingt aber eben diese Umbruchserfahrungen tatsächlich mit.
2: Katrin Jacewski ist jedenfalls happy mit ihrer neuen Rolle im Bürgerbeirat. Obwohl sie dort eigentlich nur informiert wird über das, was andere längst entschieden haben.
5: Jetzt haben sie aber ja trotzdem nicht wirklich faktische Macht. Also sie können jetzt nicht sagen, das Projekt finden wir blöd, machen wir nicht.
1: Natürlich kann man seine Meinung äußern, weil es ist ja tatsächlich immer eine Meinung. Inwieweit die Meinung dann aber gehört wird oder eben da einfließt in diese Entscheidung, das ist eine ganz andere Frage. Mhm. Und dann ist es natürlich auch so, dass die eigene Meinung sicherlich auch irgendwo im Hintergrund steht, sondern dann ist es so, dass die Meinung, also wir diskutieren ja auch über diese Projekte, dass die Meinung dann tatsächlich eben in der Gruppe gebildet wird und dann eben auch eventuell eine Äußerung dazu stattfindet.
2: Das Gefühl, buchstäblich mitreden zu können, das reicht ihr.
1: Wir diskutieren dann eben auch mal intern, wie jeder so aus seiner Perspektive das sieht und ob er das gut findet oder schlecht findet, was eventuell noch verbessert werden könnte. Ja, und so sind da ganz viele Sachen, die da eben auch mit einfließen. Und ich finde das persönlich auch sehr gut, dass es sowas überhaupt gibt. Also es ist jetzt nicht nur rein von der Industrie her, sondern letztendlich werden auch ja die Bürger mitgenommen und die Bürger dürfen letztendlich auch über bestimmte Sachen einfach mal diskutieren und sich darüber auch austauschen.
2: Am Ende geht es bei der Bürgerbeteiligung vielleicht mehr um den Weg als das Ziel. um das Gefühl mitreden zu können, auch wenn das am Ende eher zu vagen Ergebnissen führt. Die großen, wichtigen Entscheidungen, die treffen am Ende eben nicht die BürgerInnen. Aber wer dann? In den nächsten beiden Folgen will ich wissen, wie Strukturwandel ganz konkret organisiert wird. Wer sind die Menschen, die eigene Projekte vorantreiben, um die Region zu verändern? Und wer sind die, die entscheiden, welche Projekte am Ende mit Steuergeldern gefördert werden?
10: Ich stelle mir manchmal die Frage, hätten wir uns schon Gedanken gemacht vor 50, 80 Jahren, ob quasi Abbaggern und fossile Energieträger das beste Mittel der Wahl sind, dann hätten wir jetzt nicht die Kosten auf gesellschaftlicher Seite, um das wieder zu heilen.
2: Das hört ihr in Folge 8, nächsten Samstag. 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
1: Hier ist der Antritt, der Fahrradpodcast auf Detektor FM mit der 4. Mai-Ausgabe 2026. Mein Name ist Gerolf Meyer und ich freue mich über das schöne Feedback zu meinem Beitrag von der Spezialradmesse Spezi aus der letzten Woche. Die Atmosphäre der Spezi und die sehr interessanten Geschichten hinter den dort gezeigten Produkten scheinen auch für einige von euch ganz gut rübergekommen zu sein. Und darum geht's ja in diesem Podcast: Geschichten aus der Fahrradwelt hörbar machen und im besten Fall damit den Horizont immer wieder ein Stück erweitern. Ich versuche das hier in jeder Woche fortzusetzen und dabei unterstützen mich und das Team hier viele Menschen, die sich ins Antritt-Peloton bei Steady oder Apple Podcasts einreihen. Für einen Cappuccino im Monat könnt ihr sicherstellen, dass wir gemeinsam in die Fahrradwelt hineinhören können. Und wie das geht, lest ihr in den Shownotes. Und ganz praktisch umgesetzt haben das in den letzten Tagen Carsten, Justus und Philipp und ich sage ganz herzlichen Dank dafür und willkommen im Peloton, das sich übrigens in ungefähr 2 Monaten am 18. und 19. Juli hier in der Detektor FM Redaktion in Leipzig treffen wird. Wir fahren mit unseren Unterstützerinnen und Unterstützern Rad, wir essen Kuchen, wir nehmen einen Live-Podcast mit euren Fragen auf und wenn ihr überlegt, euch noch einzureihen, dann macht es doch einfach. Dann findet ihr auf Steady und bei Apple Podcasts auch unsere akustische Einladung zum zweiten Antritt-Treffen. Ich werde demnächst nochmal etwas dazu sagen und gehe erstmal rein mit euch in diese Ausgabe, in der wir uns mal wieder damit beschäftigen, wo und wie wir Radfahren können. Es könnte nämlich sein, dass das in Nordrhein-Westfalen bald schwieriger wird und das müssen wir uns unbedingt genauer anschauen. Let's go!

0: Wo fahren wir eigentlich Mountainbike? Im Wald natürlich, könnte man jetzt sagen, aber so einfach sind die Dinge nicht immer. Denn wo und wie man mit dem Rad in der Natur unterwegs sein kann, regeln natürlich Gesetze und die machen es Menschen mit Mountainbike nicht immer einfach. Manchmal auch denen nicht, die mit anderen Rädern unterwegs sind. Über die in Baden-Württemberg geltende sogenannte 2-Meter-Regel, die das Fahren auf Wegen unter 2 Meter Breite in vielen Fällen verbietet, haben wir in diesem Podcast schon mehrmals gesprochen. Und neu in der Diskussion ist jetzt Nordrhein-Westfalen. Im größten deutschen Bundesland ist zum einen im Februar 2026 ein Urteil gesprochen worden, bei dem es um die Haftungsfrage bei Unfällen auf öffentlichen Trails geht. Und zum anderen ist ein neues Landesforstgesetz auf dem Weg, das die Nutzung von Wegen und Trails deutlich einschränken könnte, wenn es denn so kommt, wie es gerade scheint. Ich muss mir das alles unbedingt erklären lassen und spreche dafür mit Sonja Schreiter vom Deutschen Interessenverband Mountainbike. Sonja ist dort Fachreferentin für Advocacy und Infrastructure und ich sage Hallo nach Erlangen, hallo Sonja.
1: Hallo, ich grüße dich. Schön, dass ich da bin heute.
0: Sonja, ich habe mich in der Vorbereitung spontan gefragt,

0: eben gesagt, dass dieses Flatterband als Absperrung nicht ausreichend war und dass außerdem Kontrollen, die nach Aussage des Vereins durchgeführt wurden, nicht ausreichend dokumentiert waren und dass auch die Beschilderung und die Warnhinweise bezüglich dieser Stelle nicht ausreichend gewesen wären.
1: Ja, meine Frage muss ich da noch mal ein bisschen nachschärfen. Ne? Wenn ich sage, es war nicht ausreichend, dann zitiere ich quasi das Gericht. Also es ist die Einschätzung, die da getroffen wurde in diesem Urteil, weil letztlich stellt sich mir das so dar, es ist eine Gefahrenstelle, aber die war sogar markiert. Es ist nur nach deren Ansicht eben, nach der Ansicht des Gerichtes, nicht in einer Art und Weise, wie es hätte sein müssen. Nun sprechen wir ja über diesen Fall auch deswegen, weil eher Fragen stellt für andere Trails, für andere Anlagen. Mhm. Wie ist es aus Sicht des DIMP? Wie schätzt ihr das ein und hat dieses Urteil Auswirkungen auf andere ähnliche Anlagen?
0: Mhm. Also wir als DIMP beschäftigen uns ja seit vielen, vielen Jahren intensiv mit dem Thema Verkehrssicherungspflicht bei Mountainbike-Trails und haben dazu im vergangenen Jahr auch gemeinsam mit dem ZIV, Zweirad-Industrieverband, eine Webinarreihe durchgeführt und jetzt vor kurzem auch einen Leitfaden zur Verkehrssicherungspflicht gemeinsam mit dem ZIV und Juristen veröffentlicht, sind also sehr intensiv im Thema drin und haben natürlich eine Einschätzung dazu. Aus unserer Sicht war der Wegeverlauf klar erkennbar. Im Mountainbiken gehört es ja dazu, eine fahrbare Linie zu finden. Das ist ja eine Herausforderung, die ich auch ganz bewusst beim Mountainbiken eingehe. Es ist aber eben auch wichtig, weil solche Trails in der Regel nicht abgesperrt sind, muss man eben jederzeit mit Hindernissen wie Ästen, Erosionsrinnen, gestürzten Personen oder auch Fußgängern auf solchen Wegen rechnen. Und wer eben schneller als mit angepasster Sichtgeschwindigkeit fährt, nimmt das Risiko eines Sturzes bewusst in Kauf. Und nach unserer Auffassung zum Sachverhalt des Urteils war die betroffene Person mit einer Geschwindigkeit unterwegs, die nicht dem Sichtfahrgebot entsprach und konnte daher nicht rechtzeitig auf die Situation reagieren. Ja, insbesondere bei einer Erstbefahrung ist es natürlich unerlässlich, dass sich Fahrer zunächst mit dem Trail vertraut machen. Na, und auch ist der Beschreibung nach zu vermuten, dass es sich um einen weitgehend naturbelassenen Trail gehandelt hat. Und unseres Erachtens war die Geschwindigkeit einfach zu hoch, um rechtzeitig anhalten und reagieren zu können. Und unsere Einschätzung ist, der betreibende Verein muss nur vor solchen Gefahren waren, die bei der Einhaltung dieses Sichtfahrgebots nicht erkennbar sind. Und darüber hinausgehende Maßnahmen können freiwillig erfolgen, dürfen aber eben bei Unterlassen nicht haftungsbegründend sein. Und dieses Urteil, das bringt jetzt natürlich eine enorme Rechtsunsicherheit für betreibende Vereine. Und viele öffentlich zugängliche Mountainbike-Trails werden eben ehrenamtlich gepflegt und unterhalten. Und jetzt besteht eben die Angst, dass wenn diese Sicherheitsanforderungen durch die Rechtsprechung sehr hoch angesetzt werden, dass das im Ehrenamt nicht mehr erfüllbar ist. Und dann besteht einfach die Gefahr, dass weniger neue Angebote entstehen oder vielleicht sogar schon bestehende Trails aufgegeben werden.
1: Ja, das bedeutet also, Leute legen ehrenamtlich, unbezahlt Trails an oder kümmern sich um vorhandene Trails, sagen, wir nehmen die quasi unter unsere Fittiche, dann verunfallt dort jemand und auf einmal sind die Leute, die das machen, weil es eben so eingeschätzt wird, dass es nicht ausreichend wäre, sind die damit in der Haftung drin. Hast du konkret Reaktionen von anderen Trailbetreibenden, hast du mit Leuten gesprochen und was das für die bedeutet?
0: Ja, also wir haben natürlich auch im DIMP eigene Trails im Betrieb, die von unseren lokalen DIMP-Interessengemeinschaften, DIMP-IGs, gebaut und unterhalten werden. Mit denen haben wir uns natürlich intensiv ausgetauscht und denen natürlich auch konkrete Empfehlungen ausgesprochen. Da sind wir aber natürlich sehr nah dran an dem, was unseres Erachtens notwendig ist. Wir haben aber natürlich sehr, sehr viele Anfragen auch von Mitgliedsvereinen oder anderen Vereinen erhalten und haben dazu zum Beispiel auch erst ganz frisch gestern Abend ein eigenes Webinar veranstaltet, was auch mit über 50

0: Personen sehr, sehr gut besucht war. Also da besteht ein großes Interesse zum Austausch und haben da auch ganz konkret diesen Leitfaden zur Verkehrssicherungspflicht nochmal vorgestellt. Das Video gemeinsam zu diesem Unfall auf dem Flowtrail oder zu dem Flowtrail angeschaut und das gemeinsam besprochen und konnten da, denke ich, auch vielen Teilnehmenden aus betreibenden Vereinen ein bisschen die Angst vor einer möglichen Haftung nehmen und auch ganz konkrete Empfehlungen geben, wie sie ihre eigenen Trails noch ein bisschen besser machen können, damit sie gar nicht erst in diese Situation kommen.
1: Wenn ich es aber zusammenfasse, dann kann man schon sagen, dieses Urteil macht es Trailbetreibenden nicht einfacher. Ja, weil es mehr Fragezeichen über das eigene Engagement und über den Betrieb solcher Trails setzt, als vor diesem Urteil existiert haben, richtig?
0: Das ist richtig, aber an der Stelle ist auch ganz wichtig hervorzuheben, das ist eine Einzelfallentscheidung. Das ist ein ganz konkreter Einzelfall, wo, ich sag mal, die Konstellation etwas unglücklich war, wo auch der betreibende Verein nicht ganz optimal vielleicht vorbereitet war, weil die erste Instanz hat ja unseres Erachtens das Ganze sehr richtig eingeschätzt. Es ist ein Einzelfallurteil, es ist nicht über einen Kamm zu scheren, das ist ganz wichtig, aber ganz wichtig auch, informiert euch gerne beim DIMP, bei uns, wenn ihr euch unsicher seid. Lieber einmal zu viel gefragt, als dann in so einer Situation nicht richtig vorbereitet zu sein.
1: Das Urteil ist vom Februar und es hat im Nachgang des Urteils hat es einige Diskussionen gegeben und diese Diskussionen sind jetzt abgelöst durch einen noch deutlich größeren Aufreger sozusagen der letzten Wochen und das ist der Entwurf eines neuen Landesforstgesetzes für Nordrhein-Westfalen. Was steht da drin? Was regt Leute mit Mountainbike und euch wahrscheinlich auch, was regt euch daran so auf?
0: Ja, also am 13. Mai, also jetzt ganz kürzlich, hat eben das Ministerium für Landwirtschaft und Verbraucherschutz die sogenannte Verbändebeteiligung zur Änderung des Landesforstgesetzes gestartet. Um da auch nochmal die Brisanz hervorzuheben, als wir diese Einladung bekommen haben und den Gesetzesentwurf gelesen haben, hat es uns wirklich sehr, sehr, sehr überrascht, wie intensiv die Einschränkungen, wie massiv die Einschränkungen für das Radfahren im Wald sein sollen. Nach Paragraph 2 Absatz 2 des Entwurfs soll das Radfahren künftig nämlich nur noch auf Straßen und Fahrwegen sowie auf mit Zustimmung des Waldbesitzers und der Forstbehörde gekennzeichneten Trails erlaubt sein. Und vorher war die Formulierung, Radfahren ist auf Straßen und festen Wegen im Wald erlaubt. Und diese Einschränkung auf Fahrwege, die dann wiederum als befestigte oder naturfeste Waldwirtschaftswege definiert werden, bedeutet im Prinzip eine 3,5-Meter-Regel durch die Hintertür.
1: Ja, um diese 3,5-Meter-Regel habe ich einige Diskussionen gefunden. Ne? Dann gab es Leute, die haben gesagt, na ja, so ganz genau steht da nichts drin von der 3,5-Meter-Regel. Andere haben gesagt, ja, Moment, das steht aber woanders. Ich habe auch was gefunden zur Definition, was erstmal sagt, es geht um eine Zweispurigkeit, was erstmal sowas wie Single Tracks und so natürlich ausschließen würde. Kannst du das nochmal erklären? Also sind diese 3,5 Meter fast noch eine Verdopplung der baden-württembergischen 2 Metern wäre, stehen die da wirklich in Aussicht?
0: Ja, tatsächlich. Wenn man sich die Begründung dazu näher anschaut, dann steht da eben, dass mit ihrem künstlich befestigten oder von Natur aus festen Untergrund und ihrer Wegbreite sind die Wege im Regelfall so beschaffen, dass sie von zweispurigen, nicht geländegängigen Fahrzeugen befahren werden können. Und es wird dort ein Erlass zitiert, das ist der Erlass über den forstlichen Wegebau im Wald und der legt eine sogenannte Regelfahrbahnbreite von 3,5 Meter fest.
1: Okay, also und daher kommt das und das bedeutet, wenn es nicht offizielle legalisierte Trailanlagen gibt, also Trailanlagen wird da nicht drinstehen als Formulierung, aber eigentlich sowas, worüber wir vorher gesprochen haben, am Beispiel dieses Urteils aus Hamm, wenn es das nicht gibt, dann ist das Radfahren und damit natürlich auch das Mountainbiken nur auf Wegen mit dieser Breite erlaubt.
0: Ja, so kann man das sehen, das ist richtig. und natürlich auch auf jeglichen Waldwegen, die explizit als Radwege oder Mountainbike-Strecke beschildert sind.
1: Jetzt hast du von dieser Einschränkung gebracht. Ich habe es eben auch nochmal gesagt, ne? Es gibt noch diese Möglichkeit natürlich, dass man Trails legal anlegt und betreibt. Wir haben ja aber vorher auch schon über so ein Beispiel gesprochen. Dieses Anlegen und dieses legale Betreiben oder dieses Erreichen, dieses Status der Legalität ist ja aber auch verkompliziert worden, oder?
0: Ja, das ist richtig. Also die Genehmigungsverfahren sind mittlerweile leider sehr kompliziert geworden. In Nordrhein-Westfalen haben wir eine sehr, sehr große Besonderheit, was die Waldbesitzverteilung betrifft. Wir haben nur ungefähr 15% Landesforst, also staatlichen Forst, und ungefähr 64% Privatwald. Und im Privatwald ist es grundsätzlich ein bisschen schwieriger als im Staatsforst, offizielle Mountainbike-Trails anzulegen, weil man ja erstmal herausfinden muss, wer ist denn eigentlich der Eigentümer. Und es gibt für den Staatsforst eine sogenannte Daseinsvorsorge, die Erholung im Wald zu fördern und zu ermöglichen. Und die kann natürlich nicht eins zu eins auf den Privatwald übertragen werden. Das heißt, es ist grundlegend schon mal ein bisschen schwieriger, in Nordrhein-Westfalen offizielle Mountainbike-Trails zu bauen und zu betreiben. Zusätzlich gibt es dort auch sehr viele großflächige Naturschutzgebiete, wo wirklich eine Naturschutzgebietsverordnung zugrunde liegt. Und im Naturschutzgebiet ist es auch erfahrungsgemäß eher schwierig, aus Naturschutz-, Artenschutzgründen offizielle Mountainbike-Trails anzulegen. Und dann sind die Hürden einfach sehr hoch. Es werden naturschutzrechtliche Prüfungen verlangt, zum Beispiel. Es werden Ausgleichsmaßnahmen verlangt. Es werden hohe Haftungsanforderungen oder Kontrollanforderungen gestellt. Und deswegen gibt es leider in Nordrhein-Westfalen aktuell noch sehr, sehr wenig offizielle, legal entstandene Angebote. Und dadurch wird natürlich mit dieser neuen Formulierung im Landesforstgesetz das Mountainbiken sehr, sehr, sehr, sehr stark eingeschränkt.
1: Ja, und in Kombination mit dem vorherigen Fall kann man sagen, dass es eben auch nicht besonders attraktiv geworden ist oder zumindest dadurch nicht attraktiver geworden ist, überhaupt diese vielen Schritte zu gehen und von Eigentümer, Forstbehörde und allen anderen Beteiligten erstmal die entsprechende Zustimmung einzuholen, um dann einen Trail zu betreiben, den man aber auch immer ordentlich markieren muss, damit dort nicht sowas passiert. Okay, verstehe. Ehe wir darüber sprechen, woher das eigentlich kommt und warum es diesen Entwurf gibt und wie der begründet wird, ganz kurz nochmal, wir sprechen die ganze Zeit vom Entwurf, ne? Also das ist kein beschlossenes Gesetz, aber auf welchem Stück Weg ist es jetzt? Also wie sind die weiteren Schritte? Ich habe was gefunden davon, dass es eventuell auch schon 2026, also in diesem Kalenderjahr, in Kraft treten könnte, dieses Gesetz.
0: Wir haben konkrete Informationen von einem Mitglied des Landtags, der auch sehr aktiv ist in den sozialen Medien, der auch nochmal ganz transparent dargestellt hat, wie eben der weitere demokratische und politische Prozess aussieht. Jetzt hat eben erstmal am 13. die sogenannte Verbändebeteiligung gestartet. Die läuft für 4 Wochen bis zum 8. Juni. Und bis dahin haben alle Verbände Zeit, so auch wir als Natursportverband, aber auch Waldbesitzende, Familienbetriebe, Naturschutzverbände, also NABU, BUND, Stellungnahmen zu schreiben. Und dann geht es weiter in die sogenannte Ressortabstimmung und einen zweiten Kabinettsbeschluss, wo eben unter den Ministerien der Entwurf neu abgestimmt wird und hoffentlich auch eben Änderungsvorschläge aufgenommen werden. Das soll voraussichtlich noch im Juli passieren, also Juli. Dann wird das Ganze an den Landtag zugeleitet, wo es dann in die erste Lesung geht. Da finden dann Diskussionen statt, da beginnt dann wirklich dieses parlamentarische Verfahren. Und dann gibt es Expertenanhörungen im Landtag, dann gibt es weitere Sitzungsausschüsse. Also da passiert wirklich noch wahnsinnig viel. Da gibt es eine zweite und eine dritte Lesung gegebenenfalls, Plenardebatten. Und dieser Prozess, der soll voraussichtlich im November abgeschlossen sein. Und mit einer Veröffentlichung des Gesetzes, also einem tatsächlichen Inkrafttreten, plant man aktuell für Januar 2027. Also da fließt noch viel Wasser den Rhein hinunter, bevor das Ganze tatsächlich in Kraft tritt.
1: Ja, aber ne, so weit ist es dann auch nicht mehr. Januar 27 ist ja auch relativ nah. Und es klingt mir danach, als wäre, wenn einen dieses Thema interessiert, wenn einen das betrifft, wenn man zum Beispiel in Nordrhein-Westfalen wohnt und dort Mountainbike fahren will und nicht nur auf Wegen, die 3,5 Meter breit sind, als wäre jetzt eine gute Zeit, Einfluss zu nehmen.
0: Ja, absolut richtig. Jetzt gerade haben wir die Möglichkeit, sowohl als Verbände als auch als Community massiv Einfluss zu nehmen. Und man sieht in den sozialen Medien, dass das auch sehr, sehr gut funktioniert. Die Reichweite ist enorm. Und wir haben auf unserer Homepage auch FAQs veröffentlicht, wo wir die drängendsten Fragen beantworten und damit quasi eine Vorlage geben, wenn ihr als Mountainbiker, als Mountainbikerin, als Gravelbiker, als Gravelbikerin euch betroffen fühlt und zum Beispiel einen politischen Entscheidungsträger bei euch vor Ort direkt ansprechen wollt. Und wir tauschen uns natürlich auch mit anderen Verbänden aus und sprechen auch politische Entscheidungsträger direkt an, beziehungsweise wurden auch schon aufgrund der Aktionen in Social Media und der starken Präsenz von Mitgliedern des Landtags direkt kontaktiert.
1: Okay, also da geht man in den Austausch und wir müssen natürlich auch darüber sprechen, wie es jetzt zu diesem Entwurf kommt. Der fällt ja nicht vom Himmel, sondern der wird ja auch entsprechend argumentiert. In einer Begründung, die es dazu gibt, werden auch verschiedene Punkte angesprochen. Es geht zum Beispiel um den Bodenschutz. Es geht darum, dass eine alte Regelung nicht praxistauglich wäre. Es geht auch explizit um die wachsende Nutzung und den E-Bike-Boom in den letzten Jahren. Und es geht auch um Nutzungskonflikte und noch ein paar andere Punkte mehr. Was sagst du fachlich zu dieser Begründung? Ist sie nicht in manchen Fällen an sich erstmal auch nachvollziehbar?
0: Definitiv, vor allem aus Gründen des Klimawandels, des Bodenschutzes, des Waldschutzes ist es natürlich notwendig, die Landesforst- oder Landeswaldgesetze anzupassen. Das hat man ja schon allein daran gesehen, dass das Bundeswaldgesetz novelliert werden sollte, was ja dann leider aufgrund des Bruchs der Ampelkoalition nicht geklappt hat. Es ist also nachvollziehbar, dass die Gesetze an den Klimawandel insbesondere angepasst werden sollen. Aber natürlich wird dann von anderen Interessengruppen, wenn so ein Gesetz denn dann angefasst wird, versucht, die eigenen Interessen dort unterzubringen und dann eben mit, ich nenne es jetzt einfach mal Stammtischweisheiten, Begründungen zu konstruieren, mit denen das Mountainbiken versucht oder das Radfahren im Wald versucht werden soll, einzuschränken, weil für viele Interessengruppen im Wald das Mountainbiken leider nach wie vor ein Dorn im Auge ist.
1: Was ist für dich konkret so eine Stammtischweisheit?
0: Eine Stammtischweisheit ist zum Beispiel, dass Mountainbiken größere Auswirkungen auf den Boden, auf den Wald, auf die Tiere, die in dem Wald leben, hätte als das Wandern. Und da sage ich ganz klar, die ökologischen Auswirkungen des Mountainbikens oder des Radfahrens, solange es sich auf Wege bezieht, sind nicht so weit weg von denen, die fußläufige Bewegungsformen hinterlassen. Wir alle hinterlassen unsere Spuren im Wald, aber sie sind nicht, und das ist nachweislich durch Studien belegt, so viel relevanter als die, die wir zu Fuß hinterlassen.
1: Was sagst du zu diesem Argument des, ich fasse es mal zusammen, als des gestiegenen Nutzungsdrucks? Also diese Entwicklung, die wir ja im Mountainbike-Bereich so sehr plastisch haben, ne? Es werden weniger klassische Mountainbikes verkauft, aber viel mehr E-Bikes, viel mehr E-Mountainbikes und damit ist es natürlich auch leichter, öfter Trails zu fahren, mehr Leute können damit potenziell in den Wald fahren. Würdest du auch sagen, das ist auch stammtischmäßig eigentlich zusammengefasst, wenn man sagt, okay, durch diese technische technische Neuerungen? Sind da mehr Leute unterwegs oder ist da was dran? Wie ist deine Sicht darauf?
0: Also ganz grundsätzlich finde ich es erstmal gut. Und das sieht man ja wirklich, mehr Menschen mit dem Rad da draußen im Wald unterwegs sind. Ob die sich jetzt alle als Mountainbiker bezeichnen, sei mal dahingestellt. Das Allensbach-Institut macht ja sehr regelmäßig Umfragen. Und da kann man ganz genau beobachten, die letzten 10 Jahre ist die Anzahl an Menschen, die sich als Mountainbiker bezeichnen und die sagen, ich fahre regelmäßig im Wald, nicht exponentiell angestiegen. Das lässt uns zu dem Schluss kommen, dass gerade im Segment E-Mountainbike viele Mountainbiker oder Mountainbikerinnen entweder auf ein E-Bike umsteigen oder dieses als Zweit- oder Drittrad sich anschaffen und gar nicht so viel mehr Mountainbikes oder E-Mountainbikes da draußen segmentspezifisch genutzt werden. Das heißt, die meisten radfahrenden Mountainbikenden, E-Mountainbikenden sind auf Wegen unterwegs, auch gerne mal auf breiten Forstwegen. Und die Menschen, die Trails fahren, also schmale Wege, egal ob mit Mountainbike oder E-Mountainbike, die sind gar nicht so relevant mehr geworden. Das ist mal ganz wichtig festzuhalten.
1: Und könnte es sein, dass jetzt, zumindest wenn diese Argumentation sich so durchsetzt, dass letztlich die, die manchmal als Biobiker bezeichnet werden, also die mit leichten Fahrrädern, mit ausschließlich Muskelkraft Trails hoch und runter fahren, dass die da so ein bisschen zumindest durch die öffentliche Wahrnehmung des Erfolgs der motorisierten Gefährte, dass die letztlich darunter ein bisschen zu leiden haben?
0: Leider ja. Da möchte ich auch ganz stark an die Mountainbike-Community appellieren. Wir dürfen uns nicht spalten lassen. Das ist ganz, ganz, ganz wichtig. Wir sind Mountainbiker, wir sind Radfahrer, wir fahren im allerüberwiegenden Teil auf Wegen. Radfahren, Mountainbiken ist auf Wege gebunden. Ganz, ganz, ganz wenige einzelne schwarze Schafe fahren querfeldein. Ich sag mal, fahren sich einen Strava-Trail ein zum Beispiel. Die meisten halten sich an das Wegegebot. Und das, was hier leider sehr oft mit einfließt, ist das Thema illegaler Trailbau, der dann wiederum übertragen wird auf das Mountainbiken an sich. Und man muss auch mal ganz klar sagen, solange man auf Wegen fährt und sich auf Wegen bewegt, ist das Mountainbiken, das Radfahren im Wald weitgehend unproblematisch. Und da in der Community ein gegenseitiges Bashing zu betreiben, halte ich für kontraproduktiv. Wir sollten uns lieber darauf konzentrieren, eine sachliche, objektive, wissenschaftlich gestützte Argumentation gegenüber der Gesellschaft und der Politik zu vertreten.
1: Jetzt stehen all diese Dinge, über die wir hier schon gesprochen haben, in diesem Entwurf drin und auch in dieser Begründung. Es wird dann auch noch so gerahmt, dass man sagt, die Radfahrer werden mit der neuen Regelung nicht aus dem Wald ausgesperrt. Der Radverkehr im Wald wird aber stärker als bisher gesteuert. Da stehen ja auch konkrete Interessen dahinter. Irgendwie muss es dazu gekommen sein, dass man sagt, okay, wir müssen das so machen. Wer sind denn diese anderen Interessengruppen eigentlich, die dort relativ erfolgreich sind, damit so eine stärkere Regulierung einzuführen?
0: Ja, also man muss einfach ganz klar sehen, dass zum Beispiel Waldbesitzervereinigungen, Jagdinteressenvertretungen, dass es die einfach schon seit vielen, vielen Jahrzehnten gibt und die sehr viele Mitglieder haben. Die Mountainbiker sind naturgemäß ein bisschen organisationsscheu.
1: Freiheitsliebende Einzelgäner.
0: Genau. Und das ist das, was uns bei solchen Gesetzesnovellen eben leider oft zum Verhängnis wird. Dass etablierte Interessenvertretungen, und da lässt sich natürlich spekulieren, aber es liegt schon auf der Hand, dass das höchstwahrscheinlich eben aus Richtung dieser sehr gut und sehr groß organisierten Interessenvertretungen aus dem Bereich Wald und Jagd kommt, weniger tatsächlich aus dem Bereich Naturschutz. Und deswegen auch der ganz große Appell, wir Mountainbiker, Mountainbikerinnen, wir müssen uns organisieren. Sei es in Vereinen, aber vor allem eben auch in politischen Interessenvertretungen, damit wir gegenüber der Politik zeigen können, wir sind viele, wir sind relevant.
1: Und Sonja, müssten wir das nicht eigentlich noch größer ziehen, also auch über die Grenzen des Mountainbikes, ob nur mit oder ohne Motor hinaus? Denn also ein anderer Schlager neben dem E-Mountainbike, Verkaufsschlager der letzten Jahre, ist das Gravelbike. Damit fahren viele Leute auch in das, was wir so Natur nennen, irgendwie in den Wald, ins Grüne. Es gibt auch in ländlichen Räumen genug einfach, ja, sowas, was man als Fußweg oder Fahrt bezeichnet, was da einfach durch den Wald geht, rüber ins andere Dorf, wo vielleicht Leute auch ihre täglichen Wege einfach erledigen. Wenn ich diesen Entwurf richtig verstehe, sind das ja alles Fälle, wo letztlich das Radfahren dann einfach nicht mehr erlaubt wäre.
0: Ja, das ist richtig. Deswegen plädieren wir auch ganz, ganz stark dafür, die aktuelle Formulierung Straßen und feste Wege beizubehalten, weil damit konzentrieren wir uns auf die Infrastruktur, die von allen Rädern gerne genutzt wird oder genutzt wird. Egal ob breitere Reifen, schmalere Reifen, egal ob ich Mountainbike oder Gravel fahre oder mit meinem Trekkingrad auf dem Weg zur Arbeit durch den Wald. Damit wäre dem Waldnaturschutz, dem Bodenschutz, dem Erosionsschutz ausreichend Genüge getan. Und vielen politischen Entscheidungsträgern ist überhaupt gar nicht bewusst, welche Tragweite diese Änderung jetzt hat. Und ich habe vorhin schon mal ganz kurz erwähnt, wir haben Kontakt gehabt. Ich kann auch den Namen sagen. Vorgestern hat mein Kollege Heiko mit dem Mitglied des Landtags Dr. Gregor Kaiser von den Grünen telefoniert. Und der war sehr, sehr überrascht, dass wir das tatsächlich als Änderung und als so gravierende Einschränkung wahrnehmen. Seiner Auffassung nach wäre es doch nur eine Klarstellung. Und daran sieht man, dass die politischen Entscheidungsträger offensichtlich bisher nicht ausreichend transparent darüber informiert sind, wie die tatsächliche Rechtslage zu verstehen ist. Die denken nämlich tatsächlich, dass das Radfahren auch aktuell nur auf befestigten Wegen erlaubt sei. Und das ist nicht richtig.
1: Okay, also nochmal, um das auf den Punkt zu bringen, es geht um den Unterschied zwischen befestigten Wegen und festen Wegen.
0: Richtig. Und da gibt es ein Urteil aus Köln, wo sich eben auch mit diesem Begriff feste Wege beschäftigt wird. Und mit feste Wege sind eben auch naturfeste Wege gemeint. Und um da ein bisschen konkreter zu werden, die letzte Änderung des Landeswaldgesetzes in NRW war im Jahr 2000. Und man kann dort auch diese Plenarprotokolle eben einsehen. Und das haben wir auch gemacht. Und da gibt es sehr viele Hinweise auf das Thema Radfahren und Mountainbiken. Und da wurde damals von vielen Verbänden eine 2- bzw. 3-Meter-Regelung gefordert. Und die hat der Gesetzgeber damals ganz explizit abgelehnt und hat gesagt, der Begriff feste Wege ist ausreichend, weil damit vermieden wird, dass auf sogenannten Trampelpfaden gefahren wird. Das war eigentlich das Ansinnen, dass auf so eingetretenen Pfaden mit dem Rad gefahren wird, sondern dass es eine richtige sichtbare Wegeanlage sein soll, völlig unabhängig von der Breite. Und das ist anscheinend bei vielen Entscheidungsträgern so nicht bekannt.
1: Und ist das für euch als DIMP das Hauptziel, dass ihr diese Unterscheidung zwischen festen Wegen und befestigten Wegen, dass ihr dort eine Änderung erzielt in dem Entwurf? Ist das euer Ansatzpunkt?
0: Also unser Ansatzpunkt ist, die aktuelle Formulierung beizubehalten.
1: Also die aktuell gültige, nicht die aus dem Entwurf.
0: Die aktuell gültige, weil diese alles abbildet, was in der Gesetzesbegründung angebracht wird, um den Wald, den Boden etc. zu schützen und auch was den Begegnungsverkehr betrifft. Damit ist alles abgebildet und eine tatsächliche Änderung ist nicht notwendig.
1: Hältst du es für realistisch, dass ihr das schafft?
0: Ja, tatsächlich, das sage ich jetzt so selbstbewusst, weil die Kontaktaufnahme zu den politischen Entscheidungsträgern hat jetzt aktuell begonnen. Wir haben auch ganz konkret weitere Gespräche in Aussicht gestellt bekommen. Das darf ich auch so sagen. Und ich denke, wir haben hier eine ganz gute Chance, über diese Aufklärungsarbeit bei den politischen Entscheidungsträgern für Klarheit zu sorgen, dafür zu sensibilisieren, dass das tatsächlich auch bedeuten könnte, dass wenn jemand zur Arbeit fährt oder mit der Familie einen Ausflug macht, dass er oder sie auf breite Forstwege beschränkt ist und damit nicht nur das Freizeitverhalten, sondern auch die Alltagsmobilität ganz stark eingeschränkt wird, nur weil man das Thema illegaler Trailbau, unabgestimmtes Einfahren von Trails, dass vielleicht ein oder andere nicht regelkonforme oder rücksichtslose Verhalten von einer ganz, ganz, ganz kleinen Prozentzahl von Menschen da draußen im Wald so auf einen Sockel stellt und hervorhebt und als Begründung hernimmt. Und das kann nicht sein.
1: Gilt dieses Landesforstgesetz eigentlich nur in dem, was wir so klar als Wald erkennen? Oder gilt das jetzt zum Beispiel auch auf dem, was wir so Feldweg nennen?
0: Also das Landesforstgesetz gilt tatsächlich nur für Flächen, die als Wald definiert sind. Und wenn etwas kein Wald mehr ist, zum Beispiel Feld oder freie Natur, dann würde hier das Landesnaturschutzgesetz gelten.
1: Okay, und die freie Natur ist dann, die kann dann aber kein Wald sein?
0: Also Wald ist natürlich auch freie Natur, aber Wald ist nochmal eine explizite Form der freien Natur, wo dann eben ganz speziell das Landesforstgesetz oder Bundeswaldgesetz gilt.
1: Wir sehen schon, das ist kompliziert, ne? Und ich finde es auch wirklich also interessant, ja, dass an so einer kleinen, also letztlich an dem Beispiel auch mit den Wegen, an so einer kleinen Formulierung, also letztlich an einem Wort liegt, das dann solche Auswirkungen haben könnte. Ihr versucht dort jetzt anzusetzen und du bist optimistisch, dass ihr da eine Änderung erreicht. Was würde drohen, was würde passieren, wenn ihr das nicht schafft, wenn das so in Kraft tritt, wie das jetzt ist? Was würde das bedeuten?
0: Also es würde natürlich erstmal bedeuten, dass es massive Aufstände in der Bevölkerung unter radfahrenden Menschen geben wird. Es wird auch bedeuten, dass das Thema Freizeitgestaltung, das Thema Aktivität in der Natur, das Thema gesunde Lebensweise, das Thema Ausgleich zur Arbeit, Stressreduktion etc. massiv leiden wird. Das Thema Tourismus wird vermutlich auch massiv leiden. Und es wird sehr, sehr, sehr viel auf das Thema offizielle genehmigte Trails abgestellt und damit dann auch faktisch das Ehrenamt sehr, sehr, sehr, sehr stark belastet werden.
1: Und dann sind wir wieder am Anfangspunkt unseres Gesprächs, wo wir auch schon gesagt haben, okay, das ist gar nicht so einfach, so einen Trail in so einer Form zu betreiben, wie das dann teilweise in so Urteilen gefordert wird. Sonja, du hast eben die Aufstände genannt, zu denen es führen könnte, wenn das Gesetz so kommt. Könnte es nicht auch sein, dass einfach vielen Leuten das auch bei Inkrafttreten des Gesetzes nicht bewusst ist, also dass es gerade zu keiner Reaktion kommt und dass dann aber erst in dem Fall, in dem etwas passiert, in dem zum Beispiel eben wieder ein Unfall passiert oder es zu irgendeinem anderen rechtlichen Konflikt kommt, dann das zum Tragen kommt? Und wäre das dann quasi wie so ein Damoklesschwert, was über einem schwebt? Also es gibt vielleicht dann trotzdem, sage ich mal, so eine Gewohnheit, dass man natürlich diesen kleinen Verbindungsweg zwischen diesen Dörfern, den benutzt man dann trotzdem, aber im Zweifelsfall kann einem halt jemand sagen, ach übrigens hier, da waren sie doch illegal unterwegs. Könnte das nicht auch sein? Also ich kann mir die Aufstände ehrlich gesagt gar nicht so genau vorstellen, wie das dann aussieht.
0: Ja, also sobald natürlich jemand persönlich betroffen ist und dann ein, ich sage jetzt einfach mal Kläger in dem Fall da ist, dann führt so eine Regelung natürlich in der Praxis zu Konflikten. Das sehen wir zum Beispiel auch in Baden-Württemberg bei der 2-Meter-Regel. Vielen ist diese 2-Meter-Regel tatsächlich gar nicht bewusst, die nicht mit dem Thema Radfahren sozialisiert sind oder Mountainbiken sozialisiert sind. Aber die, die von dieser 2-Meter-Regel wissen, die nehmen die überall mit hin. Ja, und nehmen damit auch den zwischenmenschlichen Konflikt überall mit hin. Und je mehr Regelungen es gibt, desto mehr Konfliktpotenzial wird geschürt unter den Menschen, die da draußen in der Natur unterwegs sind und sich die Wege im überwiegenden Fall respektvoll teilen. Und das finde ich sehr problematisch, dass dadurch dann auch gegebenenfalls soziale Konflikte verstärkt und geschürt werden. Und deswegen ist es sehr, sehr wichtig, sensibel damit umzugehen, gerade mit dem Thema Breitenregelung, weil es eben wahnsinnig schwierig ist. Es läuft ja nicht jeder da draußen mit einem Zollstock durch die Gegend und hat vielleicht eine andere Ansicht davon, was 3,5 Meter sind.
1: Ja, ist ja eigentlich auch ganz gut, dass wir nicht alle mit Zollstock unterwegs sind draußen, finde ich. Jetzt sprechen wir die meiste Zeit über Nordrhein-Westfalen, auch ein bisschen über Baden-Württemberg, was natürlich auch immer in diesem Kontext einem in den Kopf kommt. Ist dieses grundsätzliche Problem, diese Diskussion, wer darf eigentlich wo im Wald Fahrrad fahren, ist das auf diese beiden Bundesländer beschränkt oder gibt es das auch in anderen Bundesländern in Deutschland?
0: Jetzt ist es natürlich sehr stark gerade in diesen beiden Bundesländern im Fokus. Es gibt natürlich in jedem Bundesland eine landesspezifische Regelung. In Bayern zum Beispiel sind es die geeigneten Wege. Geeignet ist aber genauso ein unbestimmter Rechtsbegriff wie fest. Und wichtig ist, dass dadurch den Gerichten die Möglichkeit gegeben wird, gute Einzelfallentscheidungen zu treffen. Und das finde ich auch positiv, dass man damit einen Handlungsspielraum eröffnet, sich ganz genau Einzelfälle anzuschauen. Und in der Praxis da draußen gibt es diese Konflikte aber tatsächlich überhaupt nicht. Da, wo es eine ganz klare, nachvollziehbare Sperrung gibt, zum Beispiel aufgrund von Artenschutz oder Naturschutz oder einer zugrunde liegenden Verordnung, da ist das meistens relativ klar im Gelände gekennzeichnet. Da halten sich die meisten Menschen auch dran. Und es zeigt ganz klar, ich weiß nicht, wie es bei dir ist, ich fahre wirklich viel Mountainbike, ich bin viel zu Fuß da draußen unterwegs. Ich habe noch nie einen echten Konflikt erlebt. Und das zeigen auch Studien. Und da wird auch eben einfach viel in den Medien künstlich hochgehalten. In der Fläche gibt es diese Konflikte nicht.
1: Ja, ich würde vielleicht sagen, es gibt sie manchmal so. Also es ist, die denkt sich ja niemand aus, ne, wenn von solchen berichtet wird. Also ein, zwei Erlebnisse, an die kann ich mich da auch erinnern, aber das ist natürlich immer eine Frage des Verhältnisses. Also ich erinnere mich an ein, zwei Erlebnisse aus den letzten 5 Jahren oder 10. Das heißt, dass ganz viele andere Radfahrten, auch auf Wegen unter 3,5 Meter Breite, auf denen ich sehr gern unterwegs bin, ohne solche Konflikte stattgefunden haben. Und natürlich lässt sich mit Rücksicht und Freundlichkeit und all diesen Dingen, lässt sich halt wahnsinnig viel regeln. Jetzt spreche ich mit dir hier als Fachreferentin für Advocacy und Infrastructure beim Deutschen Interessenverband Mountainbike. Für die Leute, die sich fragen, die sagen, DIMP hieß doch früher mal was anderes, Deutsche Initiative Mountainbike. Ihr seid das Gleiche, ihr habt nur quasi den Namen ein bisschen umgestellt. Und du hast ja auch dazu aufgerufen, sich zu engagieren, sich einzubringen. Wie ist das eigentlich mit der DIMP und mit deiner Stelle? Ist das was, was du nebenbei machst? Ist das was, was du hauptberuflich machst? Wenn du das hauptberuflich machst, wie finanziert sich das eigentlich, dass du dich für Mountainbike-Fahrende in diesem Land einsetzen kannst? Gib uns da doch nochmal einen kurzen Einblick.
0: Ja, sehr, sehr gerne, weil das ist genau das, was vielen Radfahrenden da draußen nicht bewusst ist. Ich habe vorhin gesagt, eine Mountainbike- oder Rad-Interessenvertretung, Mountainbike-Lobby ist sehr, sehr, sehr wichtig gegenüber den anderen Lobbyverbänden und Interessenverbänden. Und den DIMP gibt es jetzt dieses Jahr 35 Jahre. Wir haben in den letzten Jahren Verbandsstrukturen entwickelt. Wir haben viele Vereine, die bei uns Mitglied sind, dürfen insgesamt mittlerweile über 10.000 Einzelmitglieder und 160.000 Mitglieder insgesamt vertreten. Und da müssen wir uns natürlich auch professionalisieren. Ich bin jetzt vor 5 Jahren eingestellt worden und zwar fest angestellt in Vollzeit. Heiko, mein Kollege, ist bereits seit fast 10 Jahren für den DIMP tätig, erst in Teilzeit, jetzt auch in Vollzeit. Und mittlerweile sind wir in meinem Fachbereich 3 festangestellte Personen in Vollzeit. Und wenn jetzt zum Beispiel sowas passiert wie diese Gesetzesnovelle, dann reichen auch 5 Tage die Woche 40 Stunden nicht mehr aus. Finanziert werden wir überwiegend fast ausschließlich durch Mitgliedsbeiträge. Das heißt, die Arbeit, die wir hier machen, die machen wir nicht im Ehrenamt, die machten wir in Vollzeit finanziert durch Mitglieder. Und je mehr Mitglieder wir haben, desto besser und umfangreicher können wir die Interessen der Mountainbiker und Mountainbikerinnen auch vertreten. Und man muss sich mal vorstellen, wir sind zu dritt für ganz Deutschland. Und aktuell sind unsere Kapazitäten zu dritt fast ausschließlich in NRW und Baden-Württemberg gebunden. Und es wäre natürlich schön, wenn wir unser Engagement noch auf andere Bundesländer ausweiten können, vielleicht noch einen Kollegen oder eine Kollegin in den neuen Bundesländern hätten, um auch da stärkere Interessenvertretung vor Ort durchführen zu können. Und deswegen freuen wir uns über jede, der oder die uns mit einer Mitgliedschaft unterstützen möchte. Da darf ich jetzt mal ein bisschen Werbung machen. Es sind tatsächlich nur 45 Euro im Jahr. Das ist weniger als ein Reifen.
1: Jetzt sind die Leute, die Räder fahren, die selbst fahren, selbst in Wald fahren, die sind das eine. Aber das andere, wir haben ja gesagt, Erfolgsmodell E-Mountainbike kann man in jeder Statistik ablesen. Das andere ist ja eine Fahrradindustrie, die auch darauf angewiesen ist oder der es auch am Herzen liegen sollte, dass die Produkte, die sie herstellt und verkauft, dass die auch legal und in möglichst schöner Art und Weise angewendet werden können. Fühlt ihr euch denn von der Industrie ausreichend unterstützt? Denn letztlich, also wenn man mir jetzt mal in diesen Konflikt stellt, sich mir so dar, dass ihr zu den Stimmen gehört, die versuchen, da quasi die Wege frei zu halten fürs Mountainbike, also dass man da noch fahren kann für diese Produkte, mit denen andere Leute natürlich auch ihr Geld verdienen. Ja, bisschen ausgeschwiffen, aber auf den Punkt gebracht. So, unterstützt euch die Industrie genug oder wünscht ihr euch da mehr?
0: Wir haben Unterstützung von der Industrie. Also ganz konkret natürlich von eigenen Partnern und Sponsoren, die ganz explizit die Arbeit vom DIMP unterstützen. Wir sind aber auch Mitglied im sogenannten Bike Nature Movement, was unter dem Dach des ZIV, Zweirad Industrieverband in Berlin angesiedelt ist. Dort arbeiten wir gemeinsam mit dem Mountainbike Forum Deutschland auf Bundesebene an der Verbesserung der Rahmenbedingungen, an der Verbesserung des Image zum Thema Mountainbiken, Radfahren in der Natur. Wir wissen natürlich, dass es der Industrie seit ungefähr 2 Jahren nicht so gut geht, dass da sicherlich auch die Gelder aktuell eher für den Bereich schwierig sind zur Verfügung zu stellen. Und wir müssen da natürlich auch noch mehr Aufklärungsarbeit leisten, was wir eigentlich für wichtige Arbeit da draußen für die Industrie auch verrichten, nicht nur für die Community. Denn gerade im Bereich Betretungsrecht, also das Erhalten des freien Befahrens von Wegen, die uns in der Fläche zur Verfügung stehen, sodass wir ab der Haustür losfahren können, egal mit welchem Rad, das ist die Basis. Das gilt es zu erhalten. Was aber ganz konkret für die Mountainbike-Industrie gilt, und diesen Satz bringe ich ganz gerne, ist tatsächlich No Trails, No Sales. Ja, und dessen muss man sich auch einfach mal bewusst sein. Ohne den DIMP, ohne viele Vereine da draußen gäbe es diese Möglichkeiten zum Mountainbiken als dieses Zusatzangebot nicht. Und auch das Betretungsrecht wäre vielleicht in dem ein oder anderen Bundesland mittlerweile schon wesentlich schlechter.
1: Und mit dem Kollegen Heiko, den du erwähnt hast, mit dem haben wir ja auch schon mehrmals gesprochen, als es eben um die 2-Meter-Regel in Baden-Württemberg ging. Und der ist da auch sehr engagiert und fachkundig immer dabei gewesen. Sonja Schreiter ist beim Deutschen Interessenverband Mountainbike Fachreferentin für Advocacy und Infrastructure. Und sie hat mit mir fast eine Stunde darüber gesprochen, was gerade in Sachen, ich fasse es mal als Wegerecht zusammen, Betretungsrecht mit dem Rad in Nordrhein-Westfalen los ist. Sonja, ich danke dir für das Gespräch. Ich wünsche euch viel Erfolg bei der wichtigen Arbeit, die ihr macht. Und ja, vielleicht hören wir ja noch von so einer Änderung, dass dann aus den befestigten Wegen wieder feste Wege werden.
0: Auf jeden Fall. Wir setzen uns auf jeden Fall ein für die Mountainbike-Community, für gute wohnortnahe Möglichkeiten zum Mountainbiken, für die gemeinsame Wegenutzung in der Fläche, für gute Zusatzangebote. Wir sind für euch da, für die Community, fürs Mountainbiken, gerne auch fürs Gravelbiken. Letztendlich geht es um die Infrastruktur, um die Möglichkeiten, die wir da draußen zum Mountainbiken haben. Dafür setzen wir uns ein und werden in den nächsten Wochen Vollgas geben, dass wir diese Gesetzesänderung so verhindern.
1: Alles klar, danke dir, Sonja, für das Gespräch.
0: Danke dir.
1: Das Mountainbike ist von Geburt an eine Freiheitsmaschine. Damit haben wir uns in diesem Podcast schon oft beschäftigt. Und ich hoffe, dass dieses Freiheitsversprechen, was dem Mountainbike innewohnt, mit allem, was da für viele Menschen dranhängt, auch 2027 und später legal eingelöst werden kann. Nicht nur, aber auch in Nordrhein-Westfalen. Ich habe gesagt, das ist das größte deutsche Bundesland und was ich eigentlich damit gemeint habe, ist natürlich, es ist das bevölkerungsreichste. Wir werden das ganze Thema jedenfalls weiter beobachten und dabei wird auch interessant sein, welches Gewicht Verbände wie der DIMP und die anderen Interessenvertretungen fürs Fahrrad in der Diskussion haben werden. Das liegt letztlich auch daran, wie sie unterstützt werden von den Menschen auf dem Fahrrad und auch von der Industrie, die die potenziellen Freiheitsmaschinen herstellt. Dieser Podcast stellt keine Fahrräder her, aber wir machen Fahrradgeschichten hörbar und das in jeder Woche. 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Diese Ausgabe haben Paula Bültemann und Tim Schmutzler geschnitten und ich sage danke fürs Zuhören und wünsche euch allen gute Fahrt. Am besten ohne Zollstock, man braucht ja noch freie Hände für ein Eis oder zwei. Lasst es euch schmecken, kommt gut in den Wald und übers Feld und über die Straße und durch die Stadt und lasst es euch einfach gut gehen. Ciao.

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1: Willkommen zu einer neuen Ausgabe der Wissenschaft, worin wir über Neuigkeiten der Wissenschaft reden. Wir, das sind Florian Freistetter
2: und Holger Klein.
1: Ich habe was gefunden, das nur du mir erklären kannst. Ich hoffe, du hast es gelesen. Die Überschrift lautet, die Mathematik lässt sich auf eine einzige Grundrechnungsart reduzieren.
2: Ja, habe ich gelesen, hatte ich sogar in meiner Liste für heute.
1: Hast du es verstanden?
2: Ja, also, mein Zweiper sowas verstehen kann, ohne dass ich jetzt Experte für das Thema
1: okay,
2: bin.
1: Aber also das heißt, du kannst mir sagen, was es bedeutet, dass ein einziger binärer Operator EML von XY gleich EXP von X minus LN von Y zusammen mit der Konstante 1 das Standardrepertoire eines wissenschaftlichen Taschenrechners erzeugt. Wozu Konstanten wie E, Pi und I, arithmetische Operationen wie Addition, Subtraktion, Multiplikation,
2: Division und Fangen wir mal
1: am Anfang und algebraischen Funktionen gehören.
2: Gut. Fangen wir mal am Anfang an.
1: Ja.
2: Also, dass die Mathematik unterschiedliche Operationen benutzt, ist klar. Also sowas wie addieren, subtrahieren, multiplizieren und so weiter.
1: Ja, das darfst du voraussetzen.
2: So, und die Mathematik ist ja unter anderem eine Methode, um, man glaubt es oft nicht, wenn man keine Ahnung vom Thema hat, eine Methode, um komplizierte Dinge einfach zu machen. Mhm. Und eine Möglichkeit ist es eben, neue Operationen zu definieren. Also wenn du dir die Multiplikation anschaust, das ist ja nichts anderes als addieren.
1: Das höre ich häufig.
2: Ja, aber es ist so, das ist hier Grundschule, Holger, streng dich an.
1: Also, weißt du, wie alt ich bin? Das ist ewig her.
2: Ja, aber du bist schon mal was multipliziert. Also wenn ich jetzt 3 mal 2 rechne, dann ist das 2 plus 2 plus 2.
1: Ja.
2: Und 4 mal 2 ist 2 plus 2 plus 2 plus 2. Und weil man halt keinen Bock drauf hat, ständig 2 plus 2 plus 3 plus 2 und so weiter zu schreiben, führt man halt sowas wie die Multiplikation ein. Da schreibe ich 4 mal 2. Fertig. Mhm. Also das ist eine Möglichkeit, aber ich brauche die Multiplikation eigentlich nicht. Ich könnte theoretisch die ganze Mathematik auch ohne Multiplikation machen. Nur wird sie halt dann sehr, sehr viel aufwendiger.
1: Da brauchst du ein großes Whiteboard für. Ja.
2: Und genau. Und das Ganze funktioniert aber auch auf deutlich komplexere Weise. Die Exponentialfunktion, haben wir alle gelernt, was die macht in der Pandemie. Die macht, dass Leute sehr schnell sehr viele Viren verteilen und dann die Pandemie sehr viel schneller voranschreitet, als sich die Menschen in der Politik denken. Aber Exponentialfunktion ist eine Funktion, die auch hoffentlich alle kennen, die hier mit dabei sind und es zuhören. Die Exponentialfunktion, die kann man auch als Summe von anderen Termen darstellen. Ich kann jetzt sehr schlecht Formeln vorlesen, oder ich kann sehr gut Formeln vorlesen, aber es ist ein schlechter Podcast. Also,
1: Wir zeigen ein Bild.
2: Ja, aber ich kann zum Beispiel eine Summe bilden. Ich kann rechnen 1 plus x plus x Quadrat durch 2 Faktorelle plus x hoch 3 durch 3 Faktorelle plus x hoch 4 durch 4 Faktorelle plus x hoch 5 durch 5 Faktorelle und so weiter.
1: Bis wenn in du alle Faktorelle sagst, wie sieht das aus, wenn man es aufschreibt?
2: Faktorelle ist ein Rufzeichen, sieht man nicht ganz so oft, diese mathematische Operation, aber das ist quasi, das Faktorelle ist auch eine Abkürzung. Also wenn du hast 3 Faktorelle, heißt es 1 mal 2 mal 3.
1: Ah,
2: wenn du 4 Faktorelle hast, hast du 1 mal 2 mal 3 mal 4. Die werden sehr schnell sehr groß, die Zahlen. Und wie gesagt, auch das ist jetzt eine Multiplikation. Ich könnte jetzt dieses 3 Faktorelle, 1 mal 2 mal 3, könnte ich wieder in Additionen aufspalten zum Beispiel. Und genauso, was ich jetzt gesagt habe, x hoch 3, ja, das könnte ich auch x mal x mal x, das könnte ich auch wieder alles aufspalten und so. Also das könnte ich alles machen, aber in dem Fall, diese Summe, diese unendlich große Summe, 1 plus x Quadrat durch 2 Faktorelle, x hoch 3 durch 3 Faktorelle und so weiter, dass diese unendliche Summe im Grenzwert ist das die Exponentialfunktion.
1: Mhm.
2: Das heißt, die Exponentialfunktion kann ich auch zurückführen auf diese unendliche Summe und diese unendliche Summe kann ich zurückführen auf die Addition und so weiter. Also ich kann sehr viel irgendwohin zurückführen und was jetzt in dieser neuen Arbeit...
1: Das heißt, im Grunde ist die gesamte Mathematik Addition für Faule.
2: Wenn man es sehr, sehr boulevardesk ausdrücken will, ja, aber im Wesentlichen ist es genau das. Die Mathematik ist ja ein System, das von ganz, ganz wenigen Axiomen ausgeht, also von Dingen, wo wir sagen, das ist halt so und das hinterfragen wir nicht weiter, das definieren wir, oder wir sagen einfach, es ist richtig und dann schaut man, wie kann ich aus diesen Dingen, von denen ich sage, sie sind richtig, andere Dinge ableiten, die auch richtig sind. Das ist im Wesentlichen Mathematik. Und diese Voraussetzungen sind sehr gering. Und was jetzt dieser, wo kam er her? Der war sogar ein Astronom, glaube ich, kein Mathematiker, der das gemacht hat. Aber was dieser Typ gemacht hat, sagen wir, er ist aus den USA, die sind immer aus den USA oder aus Großbritannien. Es ist ein Herr, Krakau,
1: na schau. Krakau, ein Pole.
2: Ja. Ich probiere jetzt nicht seinen Namen auszusprechen, weil das wird nicht funktionieren, aber es ist ein polnischer Astrophysiker und der hat sich das angeschaut. Das ist jetzt, ich weiß nicht, wie er drauf gekommen ist, er hat sich mit etwas beschäftigt, was so symbolische Manipulation oder so ähnlich heißt. Also es gibt in der Mathematik Fachgebiete, die sehr, sehr obskur sind. Hier symbolische Regression. Ja, also kann ich jetzt nicht genau sagen, was es ist, aber es gibt Gebiete in der Mathematik, wo man wirklich dann nur noch quasi Symbole hin und her schiebt und schaut, was sich daraus für neue Symbole ergeben, vereinfacht gesagt, also Logikregeln anwendet. Und da ist er anscheinend irgendwie auf die Idee gekommen. Also er hat jetzt eine neue Funktion definiert, diese Funktion EML, die du vorhin schon gesagt hast. Das ist einfach nur, das ist mal noch nichts Kompliziertes. Also die hat er EML genannt und EML ist gleich, also EML von X und Y ist gleich E hoch X minus LNY. Also E hoch X, Exponentialfunktion, LN ist der natürliche Logarithmus. Ich habe zwei Zahlen, X und Y. Ich nehme die Exponentialfunktion von X und den natürlichen Logarithmus von Y und dann rechne ich eins minus andere. Das ist EML. Mhm. Das ist einfach eine neue Funktion. Kann man ja machen in
1: der Mathematik. Was der natürliche Logarithmus ist, habe ich ehrlich gesagt nie wirklich verstanden.
2: Der natürliche Logarithmus ist das Gegenteil der Exponentialfunktion. Ist jetzt, wenn dir das noch nicht reicht. Ja. Also du hast e hoch x ist gleich y und dann weiß ich, also e hoch x, das x ist, machen wir es so wie

0: Das macht der Logarithmus. Also wenn ich die Gleichung habe, e hoch x ist gleich y, dann ist x gleich natürlicher Logarithmus y. Das
1: okay.
0: Ist einfach die Funktion, die dir das x runterholt, ja, von der Exponentialfunktion. Ja.
1: Ich musste also fast 57 Jahre alt werden, um das mal so erklärt zu kriegen, dass ich es halbwegs verstehe. Ja, cool.
0: Ja, das freut mich doch. So, und diese beiden Funktionen, die sind jetzt kein Mysterium, das ist Standardwerkzeug in der Mathematik, die sind auch schon lange Zeit definiert. Also wir haben die Exponentialfunktion, wir haben den natürlichen Logarithmus und wir rechnen Exponentialfunktion von x minus natürlicher Logarithmus von y. Und diese Funktion hat der Typ da halt aufgestellt und hat sie halt EML genannt. Ich weiß jetzt gar nicht, für was EML steht, für irgendwas wird schon stehen. Und hat gesagt, ich habe jetzt eine neue Funktion. Und dann hat er mit der rumgespielt und hat festgestellt, okay, mit dieser Funktion kann ich alles Mögliche zusammenbasteln. Weil auch das ist was, zum Beispiel e hoch x. Ja, ich kann rechnen e hoch 1. Dann ist das, was ist das, Holger?
1: E hoch 1 ist e.
0: Nee, ja,
1: doch.
0: Ja, und was ist e hoch 0?
1: Null.
0: Nein, eins. Etwas hoch null ist immer eins.
1: Ach ja, klar.
0: Das heißt,
1: ja.
0: Das heißt, wenn ich die Zahl eins haben will zum Beispiel, die brauche ich mir theoretisch nicht definieren in meinem mathematischen Werkzeugkasten, vorausgesetzt, ich habe eine Exponentialfunktion und ich habe eine Null. Dann brauche ich keine Eins, weil ich weiß, Exponentialfunktion hoch null gibt mir eine Eins.
1: Das ist E1, ja.
0: Mhm. Ja. Das heißt, das kann ich mir so definieren. Das heißt, da habe ich eben aus dieser Funktion und der Zahl 0 habe ich mir die 1 gemacht. Das heißt, ich habe die Zahl 1 auf die Exponentialfunktion in Kombination mit der 0 zurückgeführt. Und so hat der halt auch rumgespielt mit seiner EML-Funktion und hat festgestellt, ja, da kann ich ganz viel rausholen. Und diese Formel, die du vorhin vorgelesen hast, ja, also wenn ich ich muss dann, wenn ich nur eine Funktion habe, muss ich die natürlich dann auf sich selbst anwenden, sonst komme ich nicht weiter. Und das kann ich ja, ich kann auch den Sinus vom Sinus berechnen. Oder eben, ich kann e hoch x rechnen, wenn ich Bock habe. Ja, also ich kann alles rechnen. Genauso kann ich sagen, ich nehme jetzt hier die Zahl 1, die hat er sich auch noch mitgenommen zu seiner EML-Funktion. Und dann hat er gesagt, okay, wir rechnen mal aus EML von 1 und 1. Und was da rauskommt, stecken wir eine neue EML-Funktion rein. Dann haben wir dann EML von diesem EML 1, 1 und mit der 1. Und was daraus kommt, steckt man wieder eine Funktion rein und irgendwann kommt dann bei ihm die Zahl 0 raus. Ja, müsste man es jetzt mal mathematisch aufschreiben, das wird schon stimmen. Gehe davon aus, dass das stimmt, aber auch da, wie gesagt, ich kann irgendwie hier Sinus von 0 ist 0 zum Beispiel, ja, oder der Sinus oder der Kosinus von irgendwas. Also ich kann mit meinen Funktionen auch alle möglichen Zahlen rausbasteln und Konstanten rausbasteln. Ja, also der Sinus von, ach Gott, müsste jetzt wieder die Winkelbasis definieren. Aber der Sinus von irgendwas ist Pi, dann habe ich Pi definiert und so weiter. Und genauso kann ich eben, ich sage immer mal Sinus und Kosinus, aber alle, die ein bisschen mehr Ahnung von Mathematik haben, wissen, dass Sinus, Kosinus und die ganzen Winkelfunktionen sich direkt aus der Exponentialfunktion ableiten lassen.
1: Ja,
0: also ich
1: kann, du hast ja mich.
0: Ja, ich kann jede Winkelfunktion als Exponentialfunktion darstellen. Und das heißt, ich kann eben auch mit dieser, wenn ich jetzt diese neue Funktion habe, wo die Exponentialfunktion mit drin steckt, naja, dann ist es jetzt nicht überraschend, dass ich da eben auch Winkelfunktionen und die Zahl Pi rauskriege. Und wenn ich Winkelfunktionen und Zahl Pi habe, dann kann ich anderes Zeug auch rauskriegen. Also, und so wie es er da gemacht hat, hat er anscheinend gesagt, er kann eben alle Funktionen, alle wichtigen Konstanten auf dieses eine EML-Ding, was er da definiert hat, zurückführen. Also er kann ausgehend von dieser Funktion in Kombination mit der Zahl 1 kann er halt ja multiplizieren, dividieren, addieren, Sinus, Cosinus, Tangens, Arcus, Sinus, Logarithmus, was auch immer berechnen, Quadrate, Wurzel und so weiter. Und es ist schön, aber es folgt jetzt nicht unbedingt sofort was draus. Also es ist jetzt keine Revolution, es ist eine sehr schöne Schlagzeile, wenn es heißt, die Mathematik lässt sich auf eine einzige Grundrechnungsart reduzieren. Also ja,
1: so Deppen wie ich denken dann, oh cool, jetzt, ich muss nur noch eine Sache lernen und dann kann ich Mathe.
0: Ja, du kannst, wie gesagt, du musst auch nur wenig lernen, du musst addieren können und du musst
1: möglichst faul sein, ja.
0: Ja, und wir könnten das jetzt, wir haben es glaube ich schon mal in einer anderen Folge gemacht, wir könnten jetzt wirklich mal so diese grundlegenden Axiome der Mathematik noch durchgehen, da gibt es auch unterschiedliche Piano-Axiome, ist ein so Ding, da sagt man dann, du musst halt ein Null-Element voraussetzen, du musst voraussetzen, dass jede Zahl einen Nachfolger hat und so weiter, also ein paar so mengenleere Dinge sind, da kann ich ja daraus auch alles ableiten, die gesamte Mathematik. Also das ist das der Mathematik innewohnende, dass ich aus ganz wenig alles andere ableiten kann. Das ist, was Mathematik ausmacht. Und insofern ist jetzt die Schlagzeile, die Mathematik lässt sich auf ganz wenig zurückführen. Jetzt, wo alle sagen, die Ahnung von Mathematik haben, ja, eh. Also das Einzige, was da jetzt irgendwie neu ist, ist, dass es halt ein neues, dass er einen neuen Weg gefunden hat, um wirklich mit einer einzigen Funktion

0: Motivation, das zu machen. Und ja, das ist natürlich spannend, es ist interessant, und die Mathematik ist ja auch eine Wissenschaft, die muss ja nichts können, die muss einfach nur existieren. Ja. Also die Mathematik ist ja eine Formalwissenschaft, keine Naturwissenschaft. Die Mathematik ist einfach nur dazu da, neue Mathematik zu schaffen und neue Dinge abzuleiten, und er hat jetzt was Neues abgeleitet, und natürlich, also in dem Artikel, der Zeitungsartikel, den du zu Beginn erwähnt hast, den habe ich auch gelesen, ja, da muss natürlich drinstehen, für was ist das gut? Die haben gesagt, ja,
1: ist gut. Völlig neu geschrieben.
0: Nein, ja. Steht da drin, nämlich, ja, ist gut für KI. Ja, jetzt kann man mathematische Probleme für die KI einfacher machen. Aber ja, gut, die KI, also das Computer rechnen können, haben wir auch schon vorher hingekriegt. Aber wer weiß, ich will es gar nicht abwerten, sondern das ist eine interessante Sache. Und vielleicht folgt was draus. Mal schauen.
1: Diese Sache mit der Addition und dem Logarithmus und so, also was du jetzt in den letzten paar Minuten gesagt hast, ich denke die ganze Zeit, wenn ich damals, als ich Mathematik, man lernt in der Schule ja praktisch keine Mathematik, man lernt ja Rechnen.
0: Ja, genau.
1: Als ich damals das Rechnen gelernt habe, wenn ich da einen Lehrer oder eine Lehrerin gehabt hätte, die es auf eine ähnliche Weise erklärt hätte wie du, hätte ich, glaube ich, von Anfang an ein so viel besseres Verständnis von Mathematik gehabt oder für die Mathematik gehabt, dass ich nicht unterwegs verloren gegangen wäre. Weil irgendwann unterwegs ist mein Gehirn ausgestiegen und ich habe nicht mehr begriffen, was da passiert. Und die, wie du es gesagt hast, ist ja alles Addition, das kann man, ne? Also die Sachen, die du die letzten 10 Minuten erzählt hast. Im Grunde hast du für 10-Jährige gerade die Eleganz der Mathematik beschrieben. Und wenn man das als 10-Jähriger so verstehen kann, glaube ich, kann man auch am Ball bleiben. Und ja, das ist mir zum Beispiel nicht gelungen.
0: Ist die Frage halt, ob das jetzt wirklich jetzt so verallgemeinerbar ist, was ich jetzt gerade gesagt habe. Weil
1: ich rede von 10-Jährigen. Also,
0: ja, nein,
1: auf irgendwas muss man aufbauen. Und
0: Ich will nur auf was anderes hinaus. Ich will darauf hinaus, dass das, was du gerade gesagt hast, das freut mich sehr, dass das sinnvoll war, was ich erzählt habe. Aber ich höre es öfter, wenn ich irgendwie Live-Auftritte oder sowas habe oder Bücher geschrieben habe, dass die Leute sagen, wenn ich jemanden wie dich in der Schule gehabt hätte, dann wäre ich auch in der Wissenschaft geblieben oder sonst irgendwas. Und ich sage dann halt immer drauf, ja, aber wenn ich in der Schule gewesen wäre, dann hätte ich vielleicht auch das gemacht, was die machen, die in der Schule sind, weil ich kann mir hier die coolen Sachen aussuchen, die ich erzähle in meinen Büchern auf der Bühne. Ich kann hier einen Podcast zu mir führen, ich kann auf die mathematische Strenge verzichten und so vor mich hinreden, aber wenn ich das unterrichte in einer Schule, wenn ich Lehrer bin, dann muss ich mich an den Lehrplan halten. Ich muss auch Dinge erzählen, die nicht cool sind, und dann muss ich mich schon sehr, sehr anstrengen, wirklich aus jeder Stunde so ein Fest zu machen, so wie hier Captain-mäßig. Also das ist auch nicht immer möglich.
1: Das ist völlig klar, aber du suchst in dem Moment, wo du mit irgendwem über Zahlen redest, über Mathematik redest, über Rechnen redest, kannst du das ja letztendlich einweben, also die Faszination, die daraus erwächst, dass es im Grunde alles Addition ist und wir einfach nur viel zu faul sind, das alles zu addieren, weil da wird man ja verrückt von. Das ist so ein bisschen, ich hatte einen Deutschlehrer, der hat immer darauf bestanden, dass man einen Witz erzählt. Und was er damit gemacht hat, ist, er hat halt damit auch ein Verständnis für Sprache und für die Bedeutung von Worten und sowas alles erzeugt. Und das war so ein ganz kleiner Effekt nur, den ich auch viele, viele Jahre später erst verstanden habe. Aber ich bin felsenfest davon überzeugt, dass dieser eine Deutschlehrer, der mich häufig gezwungen hat, einen Witz zu erzählen, dass der wesentlich dafür verantwortlich ist, wie ich mit Sprache umgehe, heute noch. Und ich glaube, dass man sowas mit Mathematik auch kann. Weil ich merke immer wieder, wenn wir über Mathematik reden oder ich mit irgendwie meinen Helmholtz-ForscherInnen über mathematische Sachen gesprochen habe, wie ich da sitze und denke, das ist alles wunderschön, was ihr macht. Aber mir fehlt der eine Faden, den ich aufnehmen müsste, um in diese Schönheit eindringen zu können. Und zumindest teilweise hast du den gerade geliefert und das fand ich ziemlich geil.
0: Also das ist mein Take zur ganzen Mathematikunterricht in Schulen-Situation. Ich bin der Meinung, dass Mathematik so unterrichtet werden sollte, wie wir auch Sprachen unterrichten in Schulen. Mhm. Weil in einem gewissen Sinn ist Mathematik eine Sprache. Also eine sehr, sehr formalisierte Sprache. Und natürlich, ja, der Vergleich darf man jetzt nicht zu weit führen. Mathematik ist schon was anderes als eine natürliche benutzte Sprache zum Sprechen. Aber Mathematik ist ein Weg, um über sehr komplexe Dinge zu kommunizieren. Und die hat Regeln und alles. Und wir lernen diese Regeln. Aber so wie Mathematik sehr oft unterrichtet wird, das ist so, als würdest du Französisch lernen, aber ausschließlich Grammatik und Vokabeln. Würdest du da sitzen, würdest Grammatikregeln lernen und würdest Vokabellisten lernen. Aber so funktioniert Französischunterricht ja nicht, hoffentlich. Also da liest man französische Texte, man beschäftigt sich mit der französischen Kultur, man, keine Ahnung, schaut sich an, was die da kochen, was die essen. Also das Ganze, alles, was Frankreich ausmacht. Ja. Genau. Ja. Und so sollte man Mathematik auch unterrichten. Nicht nur die Grammatik und die Vokabeln, sondern eben auch das drumherum, was man mit der Mathematik anstellen kann, was dahinter steckt. Also vielleicht unter Anführungszeichen halt dann die mathematischen Gedichte, die mathematische Literatur vorlesen und sich beschäftigen, weil da hängt halt so viel mit dran. Und wenn man das alles irgendwie sinnvollerweise in den Mathematikunterricht mit reinbringt, dann ist es, glaube ich, auch deutlich leichter zu sehen, warum das halt cool ist. Weil natürlich kein Mensch lernt mit Begeisterung französische Vokabeln auswendig, behaupte ich jetzt mal.
1: Nein.
0: Oder Regeln. Aber ja, man macht es halt, weil man die französische Kultur kennenlernen will und das französische Leben kennenlernen will. Man weiß, okay, wenn ich da irgendwie ein Teil davon sein will oder das durchdringen will, dann muss ich halt diese Vokabeln lernen. Und genauso, wenn ich die mathematische Welt durchdringen will, dann muss ich halt auch ein paar Regeln und Gesetze lernen. Geht nicht anders. Und wenn man das irgendwie vernünftig unterrichtet, das wäre das, wo ich denke, das wäre vielleicht ein sinnvoller Schritt.
1: Ja, überhaupt eine Begeisterung zu erzeugen. Das ist bei vielen Sachen, also es ist, ich bin mit Sicherheit, war ich auch ein schwieriger Schüler, was das angeht, weil ich habe Schule als Belästigung empfunden. Also die haben mich belästigt. Da gab es ein paar ganz interessante Fächer, die mir auch sehr, sehr viel Freude bereitet haben, wo ich auch mit Leidenschaft dran war und wo auch die Lehrerschaft leidenschaftlicher mit umgegangen ist. Aber es ist, also meine Schule ist selbst daran gescheitert, mir Kunst beizubringen. Mhm. Und das ist, eigentlich ist das ein Skandal. Ja, weil, ja, wenn überhaupt, dann bleibt nur noch die Kunst am Ende, ja. Und die haben es nicht geschafft, mich dahin zu tragen. Und die haben es nicht geschafft, mich in der Mathematik dahin zu tragen und überhaupt in den Naturwissenschaften dahin zu tragen, sondern damit haben die mich im Grunde belästigt.
0: Ja,
1: das,
0: meine Schule,
1: das finde ich wirklich sehr, sehr tragisch. Ich weiß, dass es bei anderen Schülerinnen und Schülern, also bei meinen Mitschülerinnen und Schülern nicht passiert ist. Von daher führe ich das jetzt auch vor allen Dingen auf mich zurück, also auf meinen psychischen Zustand, mit dem ich die Schule besucht habe. Aber das muss doch möglich sein, es so zu vermitteln, dass es selbst für solche Bekloppten wie mich so interessant ist, dass ich den nächsten Schritt wissen will und ihn nicht zur Kenntnis nehme, weil ich ihn zur Kenntnis nehmen muss, weil ich sonst mein Abitur nicht bekomme.
0: Ja, bei mir war es so ähnlich. Also ich habe das halt wissen wollen. Der Unterricht in Mathematik war schlecht in meiner Schule. Also er war jetzt nicht so abschreckend. Der Lehrer war schon okay. Der hat aber halt einfach ja genau das nicht gemacht. Wir haben halt gerechnet. Ich habe die ganze Schulzeit nicht verstanden, was Mathematik eigentlich wirklich ist. Aber mich hat die Welt interessiert und ich habe mich auch für Astronomie interessiert und ich wollte halt wissen, wie das alles funktioniert und habe gedacht, ich mache das jetzt trotzdem. Habe mich halt dann nicht abschrecken lassen, dass ich klassenschlechtester in Mathe war und gerade so durchgekommen bin. Und dann erst auf der Uni habe ich verstanden, was Mathematik eigentlich wirklich ist. Mhm. Und dass es nicht halt irgendwie nur rumgerechnet ist, sondern dass es was ganz anderes ist. Und dann habe ich da halt mich da reingearbeitet. Aber ja, du hast recht, es ist halt schade, wenn man das dann erst danach lernt, weil andere, wenn ich jetzt kein Mann gewesen wäre, also war ja ähnlich, war 17, war weit entfernt, ein Mann zu sein, aber wenn ich jetzt, wenn ich Mädchen gewesen wäre, ja, dann die klassenschlechteste in Mathe ist und sagt, ich würde gerne Astronomie studieren, ja, da ist die Chance groß, dass jemand kommt, ja, mach das doch nicht, du bist schlecht in Mathe, du bist ein Mädchen, geh auf die Kunstuni oder sonst was, ja. Mhm. Und bei mir hat halt, gut, mein Lehrer haben mir nicht abgeraten, meine Eltern haben sowieso immer gesagt, wenn du das willst, dann mach das, egal was es ist. Mhm. Also insofern hat mir keiner davon abgeraten und ich habe es halt gemacht, obwohl es natürlich ja keine naheliegende Option ist, eben als mittelmäßig in Physik und schlechtester in Mathe jetzt eine Astronomie zu studieren. Aber ich habe es gemacht und hat funktioniert. Und ich denke, dass das jetzt nicht unbedingt, wenn du dich eh für die Dinge interessierst, dann hast du ja schon eine Motivation, dich da irgendwie vielleicht durchzubeißen, auch wenn es uninteressant ist. Aber das Hauptproblem ist, glaube ich, dass dich diese falsche Vermittlung aktiv abbringt, dem zu folgen, was dich eigentlich interessieren würde.
1: Ja.
0: Behaupte ich.
1: Ja.
0: Gut, also wenn ihr zuhört und noch in der Schule seid und schlecht in Mathe seid, vielleicht seid ihr wirklich schlecht in Mathe, dann ja, Entschuldigung, aber vielleicht seid ihr auch einfach aus anderen Gründen nicht nur begeistert davon. Also lasst euch nicht abhalten von schlechten Mathe-Noten in der Schule, euch weiter mit dem Thema zu beschäftigen, weil vielleicht seid ihr eh gut in Mathe und wisst es einfach nur nicht.
1: Ja. kommen wir zu etwas völlig anderem.
0: Ja.
1: Den Ig Nobel-Preisen, das ist ja diese Preisverleihung, die für skurrile Forschung verliehen wird, oder der Preis, der für skurrile Forschung verliehen wird.
0: Ich kenne Preisträger sogar persönlich.
1: Please stop, I'm bored.
0: Ja.
1: Stellt sich raus, die nächste Verleihung dieses Preises soll im September stattfinden, und zwar in Zürich in Europa. Und zwar, weil die Veranstalter Sicherheitsbedenken für Gäste und JournalistInnen haben, weil eine Reise in den USA mittlerweile für eben diese Leute, die Gäste dort, zu riskant geworden sei. Was ich ihr sowieso schon mal sehr interessant finde, also diese Sachen, die die USA da gerade machen, so ja, hier, wir wollen jetzt erstmal alle deine E-Mail-Konten haben und deine Social Media wollen wir abscannen für die letzten 5 Jahre und so weiter. Wenn China das machen würde, würden die Leute hier sagen, ich fahre nicht nach China, ich bin noch nicht verrückt. Trotzdem fahren die Leute immer noch in die USA, finde ich einen interessanten, das müsste man mal psychologisch untersuchen, was da los ist. Wie auch immer, bisher war eben die Veranstaltung, also die Preisverleihung, die Gala dazu in Boston. Und das ist jetzt nicht mehr der Fall. Wie gesagt, die gehen jetzt nach Zürich. Die Preisverleihung soll dann alle 2 Jahre in Zürich stattfinden. So rum. Kölsch, ne? Zürich stattfinden. Und zwischendurch dann immer in anderen europäischen Städten.
0: Ja, finde ich gut, weil wie gesagt, ich habe...
1: Können wir mal hinfahren auch, ja.
0: Ja, also ich meine, das USA-Thema müssen wir jetzt nicht weiter diskutieren. Ich war noch in den USA und aktuell habe ich kein Bedürfnis, dahin zu fahren. Mhm. Aber... Ja, ich weiß, dass es für viele durchaus schwierig sein könnte, dahin zu fahren, weil wenn du da wirklich irgendwie einmal irgendwas Trumpes blöd geschrieben hast und dann, ja, kann vermutlich passiert überhaupt nichts, ja.
1: Vermutlich, aber du weißt es halt nicht
0: vorher. Genau, es kann auch sein, dass du neben einem Straflager landest oder sowas, wenn irgendwer blöd ist. Also, ja, aber mit den Ig-Nobelpreisen finde ich gut, weil ich kenne Elisabeth Oberzaucher, die ist bei uns bei den Science Masters mit dabei, die hat den Ig-Nobelpreis gewonnen, war auch bei der Preisverleihung damals dabei, und wir hatten auch Kontakt zu Mark Abrams, dem Gründer der Ig-Nobelpreise. Der war schon ein paar Mal mit uns, also mit uns meine ich jetzt immer Science Busters, zusammen, weil der hat mal so eine Ig-Nobel-Show, die tourt ja auch. Also es gibt eine Ig-Nobelpreis-Show, die ja so durch die Länder tourt, und mit der war er einmal in Graz auf der Uni, und da haben wir ihn getroffen und war in Österreich zu Besuch, und da haben wir ein bisschen geplaudert mit ihm, und dann haben wir den Heinz Oberhomer Award für Wissenschaftskommunikation, den die Science Busters ja jedes Jahr vergeben, im Jahr, weiß ich nicht, 2022, im Jahr 2022 an die Ig-Nobelpreise vergeben. Das heißt, da war Abrams dann auch da. Und hat diverse Preisträger und Preisträgerinnen mitgebracht. Es war eine lustige Sache, diese Nobelpreis-Shows. Also wenn man die mal sehen kann, geht dahin. Und ja, wir waren auch sehr erfreut, dass das jetzt in Europa stattfindet. Vor allem für die Jahre, wo nicht das in Zürich stattfindet. Ja. Vielleicht schaffen wir es mal, die nach Wien zu bringen. Weil, wie gesagt, ist nicht weit weg von Zürich. Und wir haben hier schon Kontakt. Vielleicht können wir da irgendwas gemeinsam auf die Beine stellen, dass das mal in Österreich stattfindet.
1: Ja, wäre schon cool, ne?
0: Ja.
1: Oder vielleicht auch mal Berlin.
0: Ja.
1: Obwohl in Berlin Veranstaltungen machen, ist immer so eine Sache.
0: Gut, ja, müssen wir schauen, was dann noch an Dingen passiert. Also das habe ich jetzt nur nebenbei gesehen, darum habe ich jetzt nicht offiziell in die Show mitgebracht, aber ich glaube, Trump hat gerade einen Haufen, so ein Jury-Komitee oder Auswahlkomitee für die National Science Foundation rausgeschmissen, also die quasi die Forschungsgelder verteilen oder darauf achten,
1: dass die ordentlich verteilt wird.
0: Ja. Also das schaut alles nicht so gut aus. Neben vielen anderen, was da auch nicht gut ausschaut in den USA. Ja, schauen wir was anderes an.
1: Was gut ausschaut.
0: Ja, auch schon tut's gut. Ob's gut ist, wissen wir nicht. Denn auf dem Mars breitet sich überraschend schnell ein dunkler Schatten aus.
1: Oh, das hatte ich in der Überschrift gesehen. Jetzt bin ich gespannt, genau.
0: Ja, es ist im Wesentlichen das. Also auf dem Mars breitet sich ein dunkler Schatten aus. Nein, also wir wissen, wie der Mars ausschaut. Den schauen wir uns ja schon lang genug an. Und wir haben ihn aus der Nähe angeschaut, wir sind dort gelandet. Wir haben immer noch Raumsonden, die den Mars umkreisen und hochauflösend fotografieren. Das heißt, wir haben einen guten Überblick über die Oberfläche. Und wir wissen, da ist jetzt nicht so wahnsinnig viel Aktivität. Ja, also natürlich, Mars ist kein toter Himmelskörper. Da gibt es Sandstürme. Immer wieder auch Temperaturveränderungen. Da gast mal irgendwas aus, weil es auftaut. Dann fliegen irgendwelche Steinchen durch die Gegend und so weiter. Irgendwas rollt durch die Gegend ab und so schlägt was ein. Also da passiert schon was. Aber wir erwarten jetzt keine so großflächigen Änderungen, wie wir es hier auf der Erde sehen, wo wir, keine Ahnung, ja, im Herbst ein ganz anderes Bild der Oberfläche haben als im Winter und im Sommer und im Frühling zum Beispiel. Ja, oder wo Extremwetterereignisse, Überschwemmungen und solche Sachen die Geografie dramatisch verändern können. Mhm. Sowas erwarten wir beim Mars nicht. Und Jetzt haben wir aber sowas gesehen, und zwar in Utopia Planitia. Und für alle Nerds wissen, das ist da,
1: wo die Enterprise gewartet wird.
0: Ja, das ist halt die große Raumschiffswerft, wo halt die ganzen Raumschiffe der Föderation gebaut werden. Aber in echt ist es halt ja eine Gegend auf dem Mars. Und dort ist, wenn man sich die anschaut, ja, ist halt so Oberflächenstruktur. Der Mars hat nicht überall dieselbe Farbe, sondern ist mal dunkler, ist mal heller. Mhm. Und man sieht, da ist halt etwas, das ist eine dunkle Region, da liegt irgendwas Dunkles klumpert rum. Also ja, irgendwie so vulkanisches Zeug, wahrscheinlich vulkanischer Staub oder so. Irgendwas liegt da rum auf jeden Fall. Und jetzt haben wir verglichen, oder wir, ich meine jetzt die Wissenschaft, genau. Die ESA, die Europäische Weltraumagentur war es, hat jetzt verglichen Aufnahmen von 1976. Das hat die Viking-Sonde damals gemacht. Mhm. Und dann haben wir aktuelle Bilder von Mars Express. Das ist eine Raumsonde der ESA. Und die ist halt ja aktuell. Kann er sich genau sagen, aus welchem Jahr das Bild ist, aber halt ja aus der aktuellen Gegenwart plus minus ein paar Jahre. Nee, eher minus plus. Schwierig. Also Zeitreise haben sie nicht. Aber wenn du dir die anschaust, diese beiden Bilder, und nebeneinander legst, dann siehst du halt sehr, sehr deutlich, dass dieser dunkle Bereich größer geworden ist. Mhm. Ja, also das ist auch ein sehr, sehr klar abgegrenzter Bereich. Also wirklich sieht man deutlich eine scharfe Grenze zwischen hell und dunkel. Und ja, diese scharfe Grenze ist jetzt ein Stück nach unten gewandert, wo immer auch unten auf diesem Bild ist. Aber hat sich jetzt irgendwie verändert. Und man weiß jetzt nicht genau, warum diese dunkle Schicht sich ausbreitet. Also man weiß,
1: es ist eine Schicht, also es ist Boden, es ist jetzt nicht irgendwas in der Atmosphäre.
0: Nein, es ist die Marsatmosphäre ist so dünn, dass da sieht man nichts, und die Bilder zeigen auch deutlich, das ist Boden. Also man weiß auch, wir haben halt den normalen rötlichen Staub auf dem Mars, und dann das ist so Oxidation von Eisenmineralien und so weiter. Das dunkle Zeug dagegen, das ist eher so mafische Mineralien heißt das. Ich kann jetzt nicht sagen, was mafisch genau ist. Ich glaube, es hat irgendwas mit vulkanisch zu tun. Aber halt irgendwie also so Olivin, Pyroxen, irgendwas, was so aus irgendwelchen vulkanischen Dingern stammt. Und der Mars hat ja eine vulkanische Vergangenheit. Also wir wissen, der größte Vulkan des Sonnensystems ist auf dem Mars, Olympus Mons, 20 Kilometer hoch. Das heißt, da ist jede Menge Vulkanismus passiert auf dem Mars. Was aktuell vulkanisch auf dem Mars passiert, ist eher nichts. Ja, also Mars ist nicht mehr vulkanisch aktiv, nach allem, was wir wissen. Aber er hat halt früher so aus diversen vulkanischen Prozessen das dunkle Zeug erzeugt. Und ja, es gibt so ein paar Hypothesen, warum sich das jetzt ausbreitet. Und das erste ist klar, Wind.
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